Hier ist der Junge nach der ARD mit einer Meldung von den Straßen, die gerade reingekommen ist. Ein Falschfahrer, Achtung, auf der B6 im Verlauf der A36 zwischen Bernburg an der Saale und Aschersleben-West kommt euch ein Falschfahrer entgegen. Fahrt bitte äußerst rechts und überholt nicht. Auf der B6 im Verlauf A36 zwischen Bernburg an der Saale und Aschersleben-West ist ein Falschfahrer unterwegs, gerade gemeldet worden. Bitte vorsichtig fahren in beiden Richtungen. Kommt gut durch.

0: Videogames, Lana Del Rey. So, die muss man immer fertig machen lassen, diesen Song, oder? Weil der ist so ruhig, der hat das Ende verdient, gesendet zu werden. Hier ist die Junge nach der ARD. Leute, ich habe gesagt, wir müssen noch mal aufs Wochenende gucken. Wie heißt das Festival noch mal?
1: Eins Live San Remo!
0: Ah, das Eins Live San Remo. Ja, in WC ist vorbei. Großes Festival auf dem Gelände vom Perucaville, wo das auch immer stattfindet. Also es ist definitiv the place to be im Sommer. Mit am Start waren dieses Jahr beim 1 Live San Remo unter anderem Jason Derulo, Baby Rexha, Juli, Montez, Materia, SDP. Und ihr kennt sie alle, die Regina aus Meerbusch. Ne, die war im Publikum.
2: Wir haben einfach nur Spaß, es ist so schön hier. Wir sind jetzt das erste Mal hier und das ist einfach nur geil. Einfach nur geil. Was soll man sagen?
0: Ich weiß jetzt schon, was Regina verloren hat auf dem Festival. Ihre Stimme. So, gesweatet wurde nicht nur vor den Stages, sondern auch auf dem Zeltplatz. Da waren Leute, die haben ordentlich Sport gemacht. Also so Sachen wie Bierpong oder auch Flunkyball. Ja, mit dem Herzen dabei, so ähnlich wie beim Karaoke-Bus. Auch mit dem Herzen dabei und mit ein bisschen Stimme. Würde man sagen, wenn das mal keine 1 plus mit Sternchen ist, würde ich sagen, Tommy von An Mai Kantereit, jetzt in der fast Originalversion. Und haltet euch fest, nächstes Jahr beim San Remo gibt es das im Original, also wenn wir Glück haben. Denn An Mai Kantereit sind schon announced worden, jetzt gerade als erster Act für 2027. Und die Tickets, die könnt ihr euch jetzt schon sichern, wenn ihr Bock habt. Denn der Vorverkauf fürs nächste Jahr ist jetzt am Wochenende gestartet. Also checkt mal Programm vom San Remo.
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die Musik eigentlich gemacht wird, die wir so hören und die wir auch hier spielen in der Sendung. Bei Billie Eilish habe ich auf jeden Fall immer im Kopf, dass sie quasi die Mucke aus dem Kinderzimmer gemacht hat, mit dem Bruder zusammen. Den Song hier, DJ Goja, kommt aus Rumänien übrigens, ist schon seit 20 Jahren am Start beim Thema Dance-Musik. Und der hat sich seine Produktionsweise von einem Kindermusikprojekt abgeguckt. Der hat sich dann nämlich dabei damit beschäftigt, warum Songs bei uns eigentlich im Kopf bleiben und nicht rausgehen. Und hat sich dann so ein bisschen mal Kindermusik zur Brust genommen, hat überlegt, warum bleiben die hängen? Es ist irgendwie so dieses immer wiederkehrende, eine eingängige Melodie. Und davon, von dem Style hat er sich inspirieren lassen. Michiko jetzt in der jungen Nacht, DJ Goja.

0: 2.30 Uhr. Gucken auf die Straßen. Erstmal nochmal der Falschfahrer, der ist gerade immer noch aktuell auf der B6 im Verlauf der A36. Zwischen Bernburg an der Saale und Aschersleben-West kommt euch ein Falschfahrer entgegen. Bitte äußerst rechts fahren, nicht überholen. Auf der B6 im Verlauf A36 zwischen Bernburg an der Saale und Aschersleben-West ist ein Falschfahrer gemeldet worden. Immer noch aktuell, bitte vorsichtig in beiden Richtungen. Dann eine amtliche Gefahrenmitteilung, die immer noch aktuell ist, ebenfalls wegen der Waldbrände in Belgien, Teilen von Rheinland-Pfalz, Baden-Württemberg, Nordrhein-Westfalen, Hessen und dem Saarland. Kann es zu Rauchbildung und Brandgeruch kommen? Haltet die Fenster und Türen geschlossen, schaltet die Klima- und Lüftungsanlagen aus. Den Einwohnern der Monschauer Ortsteile Plattefenn, Leiloch und Kalte Herberg wird weiterhin empfohlen, die betroffenen Bereiche zu verlassen. Eine Notunterkunft ist eingerichtet im Bürgercasino Ingenbruch. Dann guckt man noch auf die Straßen, die A57 Köln Richtung Krefeld ist zwischen Kreuz Meerbusch und Krefeld Zentrum wegen Bauarbeiten bis ca. 5 Uhr gesperrt. Die A61 Mönchengladbach Richtung Venlo ist zwischen Kreuz Mönchengladbach und Mackenstein in beiden Richtungen wegen Brückenarbeiten bis Dienstag 5 Uhr gesperrt. Und die A448 Bochum West Richtung Dortmund Witten ist zwischen Dreieck Bochum West und Bochum Süd wegen Bauarbeiten bis 5 Uhr dicht. Kommt gut durch.
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0: Adam Flug ist hier. Guten Morgen zusammen. Ich habe es eben schon gesagt, an vielen Ecken und Enden in Deutschland brennt es dann doch in den Wäldern. Auch in Belgien, das Hof Venn. Ich muss tatsächlich mal sagen, höchsten Respekt vor den Leuten, die da im Einsatz sind, Tag und Nacht, auch im Sauerland zum Beispiel waren viele Brände jetzt letzte Woche am Start. Also großer Respekt an die Leute, die versuchen, Menschenleben zu retten, das Feuer zu löschen und Tag und Nacht im Einsatz sind. Und auch danke an die Leute, die da helfen. Es sind ja zum Beispiel auch immer wieder Landwirtinnen und Landwirte am Start, die da den Feuerwehrleuten mit Wassernachschub zum Beispiel helfen oder Menschen, die Essen holen oder auch anderen Menschen helfen, zum Beispiel ihre Sachen in Sicherheit zu bringen. Also davor höchsten Respekt. Ich hoffe, dass die Waldbrandsaison bald Geschichte sein wird hier in Deutschland und dass wir dann alle wieder ruhiger schlafen können. Wir machen weiter mit Musik. Olivia Dean, So Easy to Fall in Love.

Hier ist die Jungen nach der ARD, Never Meant to Start a Fight. Ja, das, wer kennt das nicht? Ne, dass man irgendwie, man sagt was im Streit und auf einmal sagt der andere was und dann ist man mitten im Streit. Wollte man nicht, sollte man auf jeden Fall lassen. Und wenn man merkt, dass es passiert, ist mein ultimatives Rezept, einfach lieber entschuldigen und sagen, ah, sorry, ich wollte gar keinen Streit, war nicht so gemeint. Wir machen weiter mit einem anderen Song, der, glaube ich, eher nicht so viel mit Streit zu tun hat, sondern mit Dance, also mit Tanzen. Von Slater ist der. Slater ist Künstlername von Catherine Grace Garner, so heißt sie, Sängerin, Songwriterin, produziert aber auch selbst und rappt aus Missouri. Kommt, das ist irgendwo bei St. Louis in der Ecke. Die ist bekannt geworden natürlich übers Netz, ja, schon übers frühe Internet. Soundcloud hieß das, kennt er vielleicht noch von vor 100 Jahren. So ein bisschen geprägt vom Y2K-Pop, der gerade auch wieder sehr, sehr in ist. Pop aus dem Jahr 2000 quasi. Und daher kommt, glaube ich, auch so ein bisschen der Name Slater, den sie sich gegeben hat. Ron Slater ist es, eine Kunstfigur aus dem Film Dazed and Confused, ist aus den 90ern. Und der Ron, dieser Ron Slater, nachdem Slater mit vielen Y benannt ist, ist eher so ein vercheckter Highschool-Dude, der, ich sag mal, bekannt war für seine Hippie-Einstellung. Um es so ganz ohne ins Detail zu sagen, zu droppen. Ja? Kann man sich ungefähr drunter vorstellen, wie das so abgelaufen ist bei Ron Slater. Jetzt analysieren wir dahingehend die Musik von Slater. Vielleicht entdecken wir Parallelen. Hier ist Dance, ganz neu in der Jungen Nacht der ARD.

0: war, glaube ich, eher knicken. Auch das mit dem Swim, also mit dem Schwimmen, können wir wahrscheinlich auch, geht nicht so gut. Ist ja in einigen Regionen von Deutschland, darf man schon kein Wasser mehr entnehmen aus Flüssen und öffentlichen Gewässern. Manchmal heißt es auch, bitte den Pool nicht mehr so voll machen. Oder vielleicht auch gar nicht mehr voll machen. Ist die Frage, wo soll man denn dann noch schwimmen? Ja, rein fast leer, zumindest an manchen Stellen Pegel sehr niedrig. Also vielleicht doch lieber nicht schwimmen. Da wäre doch ein bisschen Wasser nicht schlecht. Vor allem auch bei den ganzen Waldbränden, zum Beispiel hier Hohes Venn. Übrigens, die Lage haben wir hier im Blick, auch in der jungen Nacht. Falls ich da noch was tun würde oder verändern oder verschärfen, das Richtung Ortschaften zum Beispiel weiterzieht das Feuer, dann erfahrt ihr es natürlich hier in der jungen Nacht von uns direkt. Also wie gesagt, ein bisschen Regen von oben wäre nicht schlecht und das meint auch Justin, der hat sich reingemeldet unter der 0221567891111. Er ist definitiv Team Scheißwetter. Das würde er sich mal wünschen.
1: Ich habe echt voll keinen Bock auf Scheißwetter, sage ich ehrlich, so wie es ist. Aber wenn man die letzten Wochen von den ganzen Waldbränden und generell Bränden so hört, dann wäre das schon nicht schlecht, wenn ja, wir mal so ein paar Wochen wieder richtige Scheißwetter haben, glaube ich, mit so richtig viel Niederschlag. Meine Güte, das ist dieses Jahr echt besonders schlimm. Also, dass das an so vielen verschiedenen Orten gleichzeitig brennt, das hatten wir die letzten Jahre nicht, oder?
0: Nee.
1: Oder irre ich mich da? Naja. Kannst nichts machen.
0: Fürchte auch.
1: Ist aber natürlich scheiße für alle Betroffenen. Keine Frage.
0: Ich habe es auch tatsächlich gesehen, als ich jetzt nochmal unterwegs war auf der Autobahn. Es ist links und rechts ja wirklich, sieht teilweise aus wie Herbst, ne? Also definitiv wäre es geil, wenn es mal wieder regnen würde. Es ist ein bisschen was angesagt, ja? Hier und da ein paar Tropfen, manchmal auch ein bisschen mehr, aber so richtig flächiger Landregen, wie die Meteorologinnen und Meteorologen das nennen, ist, glaube ich, noch nicht in Sicht gerade.

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1: Um 3 Uhr mit Christine Beit. Immer mehr Migranten und abgelehnte Asylbewerber verlassen offenbar freiwillig Deutschland. Die Funke-Zeitungen berichten, in den ersten 6 Monaten des Jahres seien fast 9.300 Menschen im Rahmen von Programmen des Bundes zurück in ihre Heimat gereist. Aus der Nachrichtenredaktion Ulrike Ufer.
2: Im ersten Halbjahr 2025 verließen demnach etwa 7.300 Menschen Deutschland freiwillig, also fast 2.000 weniger. Laut Bundesinnenministerium haben die Behörden zwischen Januar und Ende Juni fast 19.000 Personen abgeschoben. Einen Teil mit Zwang durch die Polizei, einen anderen Teil mit Anreizen und Förderung. Die Zeitungen berufen sich auf das Bundesamt für Migration und Flüchtlinge. Mit einem speziellen Programm finanziert der Bund die freiwillige Rückkehr in Herkunftsländer oder Drittstaaten.
1: Wegen des Waldbrandes an der deutsch-belgischen Grenze ist ein Teil des Eifelortes Monschau evakuiert worden. Es handelt sich dabei um eine Vorsichtsmaßnahme, teilte die Stadt mit. Betroffen sind 2 Straßenzüge in Kalter Herberg. Im Iran drohen den Menschen bald Haftstrafen, wenn sie Pressevertretern ausländischer Medien Interviews geben. Das hat das iranische Parlament beschlossen. Iranische Medien berichten, Gespräche mit ausländischen Medien müssten vorab angemeldet werden. Bei Missachtung droht eine Haftstrafe von bis zu 6 Jahren, in bestimmten Fällen von bis zu 30 Jahren. Der aktuelle Ebola-Ausbruch in der Demokratischen Republik Kongo ist der tödlichste in der Geschichte des Landes. Das Nationale Gesundheitsinstitut teilte mit, bisher seien über 2.300 Menschen an dem Virus gestorben und damit mehr als bei vergangenen Epidemien. Bei der Schwimm-EM in Paris hat das deutsche Team insgesamt 14 Medaillen geholt. 2 der letzten gingen zum Abschluss der Wettkämpfe mit Silber über 400 Meter Freistil an Isabel Gose und Bronze in derselben Disziplin an Maja Werner. Werner schwamm dabei ihre persönliche Bestzeit und war überrascht von ihrer eigenen Leistung.
3: Ich hatte keine einfache Saison, viel verletzungsgeplagt, viel Ausfall. Habe nach der Quali dann nochmal 2 Wochen Pause machen müssen, weil es gesundheitlich nicht anders ging. Und jetzt so schnell wieder zurückzukommen und auch die Bestzeiten zu schlagen, ist wirklich toll. Und das hätte, glaube ich, ich nicht gedacht und meine Trainer nicht gedacht. Und ich glaube, da haben wir jetzt noch mal gute Arbeit die letzten Monate geleistet.
1: Außerdem holte Lukas Mertens am letzten Wettkampftag EM Bronze über 400 Meter Freistil. Das Wetter für Deutschland. In der Nacht bewölkt, im Süden und Osten einige Schauer und lokal kräftige Gewitter. Die Tiefstwerte 19 bis 11 Grad. Tagsüber wechselhaft mit vielen Wolken und Schauern, zwischendurch trocken und etwas Sonnenschein. Ganz im Süden öfter nass und örtlich kräftige Gewitter, später von Westen und Nordwesten her trocken. Dazu maximal 20 bis 26 Grad. Die Zeit 3.03 Uhr.
4: Und erstmal habe ich für euch eine amtliche Gefahrenmitteilung nochmal wegen der aktuellen Waldbrände in Belgien. Ihr habt es gerade gehört. Außerdem in Teilen von Rheinland-Pfalz, Baden-Württemberg, Nordrhein-Westfalen, Hessen und dem Saarland kann es zu Rauchbildung und Brandgeruch kommen. Haltet bitte Fenster und Türen geschlossen, schaltet die Klima- und Lüftungsanlagen aus, den Einwohnern der Monschauer Ortsteile Platte Wenn, Leiloch und Kalter Herberg wird weiterhin empfohlen, die betroffenen Bereiche zu verlassen. Eine Notunterkunft ist eingerichtet und zwar im Bürgercasino Ingenbruch. Dann gucken wir noch auf die Straßen. Die A57 Köln Richtung Krefeld ist zwischen Kreuz Meerbusch und Krefeld Zentrum wegen Bauarbeiten bis ca. 5 Uhr gesperrt. Die A61 Mönchengladbach Richtung Venlo ist zwischen Kreuz Mönchengladbach und Mackenstein in beiden Richtungen wegen Brückenarbeiten bis Dienstag um 5 Uhr gesperrt. Und die A448 Bochum West Richtung Dortmund Witten ist zwischen Dreieck Bochum West und Bochum Süd wegen Bauarbeiten bis ca. 5 Uhr dicht. Kommt gut durch.
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4: Adam Flug ist hier. Guten Morgen zusammen. Wir lesen gleich zusammen ein Buch. Und zwar Liebe unter Freunden. Jenny Jackson. Die Frage ist ja, wo geht das hin? Ist es ein schnulziger Liebesroman oder geht es in eine komplett andere Richtung? Das klären wir gleich mit unserer Bücherkollegin Gesa in ungefähr 10 Minuten hier in der Jungen Nacht.

Hier ist die Uhr nach der ARD mit einer Meldung von den Straßen. Ein Falschfahrer ist gerade reingekommen. Auf der A52 Mönchengladbach Richtung Düsseldorf im Kreuz Kars kommt euch ein Falschfahrer entgegen. Fahrt bitte äußerst rechts und überholt nicht. Auf der A52 Mönchengladbach Richtung Düsseldorf im Kreuz Kars ist ein Falschfahrer unterwegs. Bitte vorsichtig fahren in beiden Richtungen.

0: Him for the Weekend. Coldplay. Und Beyoncé ist jetzt auch fertig. Hier ist die junge Nacht. Ich habe euch gesagt, wir wollen lesen. Gerne. Alle zusammen. Ich lese vor. Nein, komm. Wir gucken in ein Buch rein. Und zwar von Jenny Jackson. Liebe unter Freunden. Es klingt nach einem schnulzigen Liebesroman. Aber Friends, ihr kennt mich. Sowas würde mir hier nie ins Studio reinkommen. Es klingt ein bisschen spicy, aber auch. Und wir fragen jetzt direkt mal nach Gesa. Was haben wir hier vor uns liegen?
1: Das Buch geht zwar schon wie so eine klassische Liebesgeschichte los, entwickelt sich dann aber doch zu was anderem und hat mich so echt überrascht.
0: Sag ich doch. Um wen geht's denn da?
1: Es geht um Caroline. Sie ist eine junge New Yorkerin, die davon träumt, Autorin zu werden. Und wir begleiten sie dann dabei, wie sie wegen eines Stipendiums in so einen kleinen Küstenort zieht und dort Van kennenlernt.
0: Van, da geht's wahrscheinlich nicht um Vanlife, sondern ihren Crush?
1: Ja, mehr als das sogar. Die zwei verlieben sich und Van stellt ihr seinen Freundeskreis vor. Mhm. Dazu gehört auch Bailey, die ist gerade schwanger und Van ist der Vater.
0: Nein, krass. Ist das nicht jetzt ein fetter Spoiler? Darfst du das einfach so?
1: Ja, tatsächlich, weil die Story was anderes so besonders macht. Wir wechseln dann nämlich die Perspektive, sind erst noch kurz bei Caroline, verdauen mit ihr diesen Schock, aber dann wechselt die Story plötzlich zur schwangeren Bailey und wir erfahren, wie sie das alles erlebt. Und danach sind wir bei Augusta, dann bei Fran, wieder bei Caroline und lernen so nach und nach den Freundeskreis immer besser kennen. Ich fand das richtig, richtig spannend, auch weil hier ein sehr, sehr fettes Geheimnis gelüftet wird.
0: Okay, also Liebe unter Freunden, mehr Geheimnisse wollen wir jetzt erstmal nicht lüften. Wenn ihr daran interessiert seid, müsst ihr es schon selber lesen. Ist keine Klischee-Liebesschnulze, sondern ein bisschen was auch zum Nachdenken.

Hier ist die Junge nach der ARD. Wir machen gleich weiter mit The Middle Z, aber vorher noch eine kleine Runde Mitleid mit Steven. Er ist weder Team Wochenende gerade vorbei, noch Team Wochenende geht morgen los, weil irgendwie Ausgleich für Nachtschicht oder Wochenende. Steven schreibt, moin, leider, ich bin Team Arbeiten. 3 Wochen Urlaub vorbei, seit kurz vor 12 wieder am LKW fahren, kommt alle gut durch. Gruß Steven. Ey Steven, Grüße gehen raus, halt die Ohren steif, der nächste Urlaub, ich würde jetzt fast sagen, kommt bestimmt, aber das habe ich übers Wochenende ja auch gesagt. Es fühlt sich einfach immer an wie eine halbe Ewigkeit. Kannst du wenigstens mal anhalten und einen Kaffee trinken? Das wäre auch ein kleiner Ferien.

0: Die junge Nacht ist hier mit dem Blick auf die Straßen. Erstmal Entwarnung auf der A52 Mönchengladbach Richtung Düsseldorf. Kein Falschfahrer mehr unterwegs im Kreuz Karst. Dann habe ich noch eine amtliche Gefahrenmitteilung. Die gilt die ganze Nacht schon wegen der aktuellen Waldbrände in Belgien, in Teilen von Rheinland-Pfalz. In Baden-Württemberg, Nordrhein-Westfalen, Hessen und im Saarland kann es zu Rauchbildung und Brandgeruch kommen. Haltet Fenster und Türen geschlossen und schaltet Klima- und Lüftungsanlagen aus. Den Einwohnern der Monschauer Ortsteile Platte Wenn, Leiloch und Kalte Herberg wird nach wie vor empfohlen, die betroffenen Bereiche zu verlassen. Eine Notunterkunft ist eingerichtet im Bürgercasino Imgenbruch. Dann noch die normalen Meldungen von den Straßen. Die A57 Köln Richtung Krefeld ist zwischen Kreuz Meerbusch und Krefeld Zentrum wegen Bauarbeiten bis ca. 5 Uhr gesperrt. Die A61 Mönchengladbach Richtung Venlo ist zwischen Kreuz Mönchengladbach und Mackenstein in beiden Richtungen wegen Brückenarbeiten bis 5 Uhr gesperrt am Dienstag. Und die A448 Bochum West Richtung Dortmund Witten ist zwischen Dreieck Bochum West und Bochum Süd wegen Bauarbeiten bis ca. 5 Uhr gesperrt. Kommt gut durch.
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0: Adrian Pflug ist hier, guten Morgen zusammen. Der Steven will mir gerade nicht aus dem Kopf rausgehen. Der kommt, hat er eben geschrieben, aus dem Urlaub wieder. 3 Wochen Urlaub und jetzt harte Realität. Jetzt ist er wieder am Fahren. Die Frage ist, wie kommt man da... Wie kommt man wieder in der Realität an? Das haben ja vielleicht auch einige von euch, die auf dem Festival waren. 1 Live Sun Hemo Festival war in Weeze jetzt am Wochenende. Jo, und dann geht es wieder los, ne? Wie steigt man da wieder ein? Habt ihr vielleicht einen Tipp? Ist auf jeden Fall willkommen. Wie macht ihr das normalerweise? 0221 567 89111. Meldet euch mal kurz rein.

0: Well, who's next?
1: Yeah, I'm next. Adam Flug ist hier. Guten Morgen, hier ist die junge Nacht. Also diese hellseherischen Fähigkeiten von Selena Gomez, ich bin immer ein bisschen sprachlos. Sie singt da ja, I'll be single soon. Das heißt, sie weiß was, was alle anderen noch nicht wissen. Ist eigentlich auch ganz geil, oder? Naja, gut, also wir kommen zum nächsten Song. Hat auch was mit Begehren zu tun. Wow, was für ein Wort. Was Besseres ist mir gerade nicht eingefallen. Der Song heißt She Did It Again. Vielleicht klingelt da ein Glöckchen bei euch. Es gab mal so einen Song, relativ unbekannt, von so einer Künstlerin, die heißt Britney Spears. Oops, I Did It Again. Jo, genau der. Daran hat Tyler und Sarah Larson diesen Song hier, den wir gleich hören, angelehnt. She Did It Again, also es heißt so, da weiß jemand genau, wie anziehend er ist, ja. Und immer wieder macht sie Leute klar und lässt sie in die Falle tappen. So. Ja, also ganz natürlicher Vorgang. Und tatsächlich nicht nur vom Titel her, sondern auch inhaltlich von den Lyrics spielen sie so ein bisschen drauf an. Oops, I did it again, she did it again, like Britney. Fällt da einmal an einer Stelle. Hört mal genau hin, vielleicht entdeckt ihr den. Hier sind Tyler und Sarah Larson. She did it again.

Hier ist die Junge nach der ARD mit dem Falschfahrer, der gerade gemeldet wurde. Und zwar auf der A6 Nürnberg Richtung Heilbronn. Zwischen Ilshofen, Wolfratshausen und Kupferzell kommt euch ein Falschfahrer entgegen. Bitte fahrt äußerst rechts und überholt nicht. Auf der A6 Nürnberg Richtung Heilbronn zwischen Ilshofen, Wolfratshausen und Kupferzell ist ein Falschfahrer unterwegs. Bitte vorsichtig in beiden Richtungen. Jetzt machen Will.i.am und Britney Bitch weiter. Scream and Shout!

0: gleich 10 vor 4, die junge Nacht ist hier. Leute, das Wochenende war auf jeden Fall voll in Deutschland, oder? Mit Festival-Vibe. Also hier, was hatten wir in Hamburg? Dogville, Wraith of Planet, hier Techno in Berlin und natürlich das hier.
1: Eins, zwei, drei,
0: Baby Rexha unter anderem da, also viele große Leute da auf dem Line-Up. Und ich frage mich, wie geht's weiter nach so einem Wochenende, was vollgepackt ist mit Eindrücken? Gibt's da noch Energy, Friends? Also wie bei junge Nachthörer Sascha, der hat sich am Wochenende gemeldet und war immer noch hellwach.
2: Einen wunderschönen guten Morgen. Ja, wir sind immer noch wach. Liebe Grüße, Sascha und Shelly aus Berlin.
0: Ja, Berlin kennt keinen Feierabend. Ich möchte von euch mal kurz wissen, wie macht ihr das, wenn ihr nach so einem geilen Wochenende berauscht nach Hause kommt, also von den Eindrücken berauscht, ja, und durchgefeiert habt? Wie findet ihr zurück ins neue Leben? Oder wie zum Beispiel hier der Steven, der aus dem Urlaub gerade wiederkommt, 3 Wochen sitzt schon wieder auf der Karre. Sagt mal kurz an, 0221-567-89-111, Team Couch oder Team weiterfeiern irgendwie im Leben? Sagt mal an. Dua Lipa, Training Season jetzt.

Control of Me, Topic und Deckham in der jungen Nacht. 3:03 ist es und als nächstes habe ich für euch Stella Lefty, Boston. Und jetzt proben wir alle zusammen einmal das Yeeha. 3, 2, 1, Yeeha!

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1: Um 4 Uhr mit Christine Beit. Das Feuer im belgischen Naturschutzgebiet Hohes Venn ist weiter in Richtung des Eifelortes Monschau vorgerückt. Ein Feuerwehrsprecher sagte, die Flammen stünden etwa 300 Meter entfernt von den Häusern, die am späten Abend evakuiert worden waren. Davon betroffen sind zwei Straßenzüge in Kalter Herberg. Aus Monschau Sabine Rick.
2: Direkt nach der Evakuierungsmeldung gingen Polizei und Feuerwehr von Tür zu Tür. Die Bewohner der Straßenzüge können in einer benachbarten Schule unterkommen. Die Feuerwehr in der Region ist in ständiger Bereitschaft und wässert aktuell die Waldgebiete auf deutscher Seite, damit sich der Brand im Hohen Venn nicht weiter ausdehnen kann. Im Pendelverkehr bringen Tanklastzüge Löschwasser zu dem Waldgebiet. Ob noch weitere Bewohner aus Monschau oder Umgebung ihre Häuser und Wohnungen verlassen müssen, ist derzeit noch nicht abzuschätzen.
1: Die Zahl der Migranten und abgelehnten Asylbewerber, die Deutschland freiwillig verlassen haben, ist deutlich gestiegen. Das berichten die Funke-Medien unter Berufung auf das Bundesamt für Migration und Flüchtlinge. Demnach sind fast 9.300 Menschen in den ersten 6 Monaten des Jahres im Rahmen von Programmen des Bundes zurück in ihre Heimatländer gereist. Im ersten Halbjahr 2025 waren es 2.000 weniger. Die USA und Südkorea haben mit einer groß angelegten gemeinsamen Militärübung begonnen. Das hat das Verteidigungsministerium in Seoul bestätigt. Die Militärübung dient offiziell der Vorbereitung auf eine möglicherweise notwendige Verteidigung gegen Nordkorea. Zuvor hatte US-Präsident Trump angekündigt, solche Militärübungen deutlich zurückzufahren. Er erklärte, Südkorea habe sich geweigert, zur nuklearen Abrüstung des Iran beizutragen. Außerdem sende die Übung ein, so wörtlich, völlig unangemessenes und feindseliges Signal an Nordkorea. Am letzten Tag der Leichtathletik-EM in Birmingham haben die deutschen Sportlerinnen und Sportler noch mehrere Medaillen gewonnen. Unter anderem sicherte sich Julia Ulbricht Silber im Speerwerfen. Es war das erste große Finale der 25-Jährigen. Ihr Motto? Niemals aufgeben, so Ulbricht.
3: Ich habe jetzt so lange gekämpft und wurde dafür nicht belohnt und bin so lange dran geblieben. Ich war echt schon oft am Überlegen, ob ich es aufgebe und aufhöre. Aber ich verfolge weiter meinen Traum und ich möchte gerne zu Olympia und dafür arbeite ich weiter.
1: Insgesamt gewann das deutsche Team bei der EM 21 Medaillen, fast doppelt so viele wie bei der letzten EM. Das Wetter für Deutschland. Die Tiefstwerte liegen am Morgen zwischen 19 und 11 Grad. Tagsüber wechselhaft mit vielen Wolken und Schauern, zwischendurch trocken und etwas Sonnenschein. Ganz im Süden öfter nass und örtlich kräftige Gewitter. Dazu maximal 20 bis 26 Grad. Die Zeit, es ist 4.03 Uhr.
4: Ich hätte einmal für euch die amtliche Gefahrenmitteilung, die uns die ganze Nacht schon begleitet. Ich lese sie nochmal vor wegen aktueller Waldbrände in Belgien, in Teilen von Rheinland-Pfalz, Baden-Württemberg, Nordrhein-Westfalen, Hessen und dem Saarland. Kann es zu Rauchbildung und Brandgeruch kommen? Haltet bitte Fenster und Türen geschlossen, schaltet die Klima- und Lüftungsanlagen aus. Den Einwohnern der Monschauer Ortsteile Platte Venn, Leiloch und Kalter Herberg wird weiterhin nach wie vor empfohlen, die betroffenen Bereiche zu verlassen. Es gibt eine Notunterkunft und zwar im Bürgercasino Imgenbruch. Dann Entwarnung auf der A6 Nürnberg Richtung Heilbronn. Kein Fahrschwer mehr unterwegs zwischen Ilshofen, Wolpertshausen und Kupferzell. Und dann habe ich noch ein paar Sperrungen gerade aktuell. Halt, hier ist gerade noch ein stockender Verkehr reingekommen. Die A6 Kaiserslautern Richtung Saarbrücken. Zwischen Dreieck Kaiserslautern und Kaiserslautern West 4 Kilometer stockender Verkehr. Und das um kurz nach 4. Hui. Die A57 Köln Richtung Krefeld ist zwischen Kreuz Meerbusch und Krefeld Zentrum wegen Bauarbeiten bis ca. 5 Uhr gesperrt. Die A61 Mönchengladbach Richtung Venlo ist zwischen Kreuz Mönchengladbach und Mackenstein in beiden Richtungen wegen Brückenarbeiten bis Dienstag 5 Uhr dicht. Und zum Schluss die A448 Bochum West Richtung Dortmund-Witten ist zwischen Dreieck Bochum West und Bochum Süd wegen Bauarbeiten bis ca. 5 Uhr gesperrt. Kommt gut durch.
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4: Adrian Pflug ist hier. Hi zusammen. Viele werden nach dem Feierwochenende wahrscheinlich sagen, where is my Stimme? Ray fragt was anderes. Where is my husband? Tusch.

0: Die Junge nach der ARD ist hier. Viertel nach vier ist es. Der nächste Song hat was mit Leonardo DiCaprio zu tun. Jetzt habe ich euch, ne? Woher ich das weiß? Ich habe ein Produkt konsumiert. Also nichts Halluzinogenes, nein. Ein Produkt von der ARD, von den Kollegen vom Hessischen Rundfunk, Deutschrap Ideal. Das könnt ihr euch auch angucken in der ARD Mediathek. Da war Summer Jam zu Gast und der hat erzählt über den Song, den wir jetzt gleich hören, Kilimanjaro, wie der entstanden ist. Und zwar war der mit Billa Joe zusammen in Frankreich, in Südfrankreich. Ja, ein total nobler Ort, fette Villa. Und dann sind sie essen gegangen, so in der Gegend von Antibes. Das ist da, wo die ganzen Reichen und Schönen sind. Und da, in diesem Lokal, waren ganz viele Models. Und als diese Models dann mal ein bisschen zur Seite gegangen sind, kam Leonardo DiCaprio auch noch zum Vorschein. Und dann haben Billa Joel und Summer Jam in diesem Restaurant gesessen, wo Leonardo DiCaprio auch gesessen hat und gegessen hat. Dann haben sie da gegessen, unabhängig voneinander, hatten nichts mit Leonardo DiCaprio zu tun, außer dass sie mit ihm im Restaurant gesessen haben. Dann sind sie nach Hause und haben diesen Song hier geschrieben. Kilimanjaro, wieder in ihrer Villa. Summer Jam und Billa Joel. Jetzt der Junge nach der ARD.
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0: Die Junge nach der ARD ist hier. Was war das für ein Wochenende? Unter anderem Bibi Rexha in Deutschland beim 1Live San Remo Festival. Sie hat es extrem gefeiert.
1: The energy is crazy. It's crazy. I love being in Europe. Festival season in Europe is one of my favorite things in the entire world.
0: Den Wunsch haben wir ihr gerne erfüllt. Sie liebt es, in Europa zu sein zur Festival Season. Am besten natürlich auf der Bühne oder hier bei uns im Radio. Bibi Rexha und Faithless.

0: 4.30 Uhr. Und hier nochmal kurz, was wichtig ist. Eine amtliche Gefahrenmitteilung, immer noch aktuell die ganze Nacht schon, wegen aktueller Waldbrände in Belgien, Teilen von Rheinland-Pfalz, Baden-Württemberg, Nordrhein-Westfalen, Hessen und im Saarland kann es zu Rauchbildung und Brandgeruch kommen. Haltet bitte Fenster und Türen zu, schaltet Klima- und Lüftungsanlagen aus, den Einwohnern der Monschauer Ortsteile Plattefenn, Leiloch und Kalter Herberg sind weiterhin empfohlen, die betroffenen Bereiche zu verlassen. Eine Notunterkunft ist eingerichtet im Bürgercasino Imgenbruch. Dann die A6, Kaiserslautern Richtung Saarbrücken, ist in Höhe Kaiserslautern West wegen Bergungsarbeiten gesperrt, dadurch gibt es gerade Stau. Die A57 Köln Richtung Krefeld ist zwischen Kreuz Meerbusch und Krefeld Zentrum wegen Bauarbeiten bis ca. 5 Uhr gesperrt. Die A61 Mönchengladbach Richtung Venlo ist zwischen Kreuz Mönchengladbach und Mackenstein in beiden Richtungen dicht wegen Brückenarbeiten und zwar bis Dienstag um 5. Und die A448 Bochum West Richtung Dortmund-Witten ist zwischen Dreieck Bochum West und Bochum Süd wegen Bauarbeiten auch noch circa eine halbe Stunde gesperrt. Kommt gut durch.
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0: Adam Flug ist hier. Guten Morgen zusammen. Sag mal, Leute, was war da eigentlich los auf dem Account von Paula Hartmann die Tage? Nur noch irgendwie so KI-Müll, der da online gegangen ist. Also Müll in Anführungsstrichen, aber nichts Reales, ja. Klären wir gleich mal in 10 Minuten hier mit unserer Kollegin. Und, warte mal, hier kommt gerade eine Warnmeldung rein. Kleine Warnmeldung kommt hier gerade noch rein in der jungen Nacht. Vorsicht bitte in beiden Richtungen auf der B307 Vorderriss Richtung Mund zwischen Kreuz und Reißenbichelweg laufen mehrere Pferde, da bitte vorsichtig fahren. So, ich wollte gerade erzählen, jetzt kommt hier Ugel mit meinem persönlichen Sommerhit-Favoriten-Anwärter. Betonung auf Anwärter, ist ja noch nicht entschieden, das Rennen. Hier ist Moving to the Sun.

0: WTF, haben sich einige gedacht, als sie die Account von Paula Hartmann die Tage geguckt haben. Fans von der Sängerin sind ziemlich verwirrt gewesen. Auf Social Media hat sie vor ein paar Tagen nämlich nur noch so ganz wilde KI-Videos rausgehauen. Die sind aber jetzt wieder weg. Annika Wasenmüller aus dem Junge Nacht-Team. Was war denn da los auf den Videos? Was konnten wir da sehen?
1: Da dreht sich nämlich alles um ein Angelspiel für Kinder. Und es heißt das traurigste Mädchen der Welt. Es ist ein absoluter Fiebertraum.
2: Ja, bin ich das traurigste Mädchen der Welt? Mama, wir wollen was spielen.
3: Wir haben nur das ein Spiel.
4: Ich habe einen, der ist traurig.
3: Jetzt neu, das traurigste Mädchen der Welt, das Spiel.
5: Für 2 bis 4 Spieler, Spaß nicht. Bitte.
0: Holy shit, okay, was ist da los?
1: Verwirrung kann ich empfinden und es ging auch Fans erstmal so, aber dann spätestens als so Casper, Berg, Philo, Chiago und auch Blumengarten die Postings von Paula Hartmann kommentiert haben, war dann ja irgendwie klar, ja okay, diese KI-Videos sind jetzt nicht irgendein Fail. Die Meinung der Fans, die gehen aber, obwohl wir jetzt wissen, dass das Promo ist, trotzdem sauweit auseinander. Viele sind richtig, richtig sauer, dass Paula Hartmann vermeintlich so KI-Slop benutzt hat, weil sie damit ja die Kunst betrüge.
0: Ja, verstehe ich irgendwie auch. Aber es war doch wohl nur Teamarbeit am Ende, meint Annika, ne?
1: Und vermutlich waren an diesem Video dann aber doch viel mehr Künstler beteiligt, als man jetzt vielleicht am Anfang denkt. Paula Hartmann hat sich jetzt nämlich in einem neuen Posting bei so einem richtig, richtig großen Team für die ganze Arbeit an diesen Videos bedankt.
0: Okay, da muss ja keiner meckern, wenn alle bedacht wurden und alle Gedanken haben. Also es gibt doch noch Grund zur Freude. Paula Hartmann ist nicht durchgedreht. Es ist Promo, gibt also bald neue Mucke von ihr. Und apropos neue Mucke, wir haben jetzt Adela in der jungen Nacht. Ain't in L.A., und dieser Song erinnert mich verdammt an Miley Cyrus, We Can't Stop.

Die Ähnlichkeit zu Miley Cyrus' We Can't Stop ist nicht zufällig. Dahinter steckt derselbe Songwriter und Producer Theron Thomas. Und sogar die Stimme, diese Tiefe, ist dieselbe, hat Adele bestätigt, ist dieselbe wie bei Miley Cyrus.

Die Junge nach der ARD ist hier. Taylor Swift war mal wieder auf einer Hochzeit. Nicht auf ihrer eigenen, sondern auf der von einer sehr, sehr, sehr guten Freundin. Auf jeden Fall. Und was soll ich sagen? Sie hat, finde ich eigentlich ganz cool, die Kombi. Sie hat natürlich ihren Ehering an und den Verlobungsring da drunter oder da drüber, je nachdem, von wo man sieht, an ihrer linken Hand. Fotos davon hat die New Yorker Klatschseite Page Six veröffentlicht. Ich habe mir die angeguckt. Sieht auf jeden Fall happy aus. Ich glaube, Taylor Swift ist auch so, die mag auch Hochzeiten einfach. Ist wahrscheinlich immer noch total beseelt von ihrer eigenen. Und zwar war das die Hochzeit von Weggefährten Ollie Jacobs und Laura Sisk. Wie gesagt, kennen sich schon ziemlich lang, sind auch musikalisch verbandelt und deswegen war es klar, dass Taylor Swift da auch auflauft. Übrigens, sie war auch auf ihrer Hochzeit. Ja, und Taylor Swift war auch nicht alleine als Star-Auflauf zu Gast. Ja, es war auch Jack Antonoff da. Sabrina Carpenter war am Start und Phoebe Bridges, die ja auch gerade ziemlich steil geht musikalisch. Also, da kann man sich schon mal zeigen als Taylor Swift.

Leonie mit einem großartigen Motto, finde ich. Don't worry. Man kann sich ja schon mal Sorgen machen, wenn man sieht, wie die Lage ist, was das Wetter angeht, was die Flüsse angeht, was die Waldbrände angeht. Wir hoffen, dass das schnell alles wieder in Ordnung kommt. Wir hatten auf jeden Fall das Ganze im Blick heute Nacht. Und auch euer Lieblingssender, der jetzt weitermacht, hier nach der Jungen, nach der ARD, kümmert sich natürlich um euch. Ich bin Adrian Pflug. Ich wünsche euch einen großartigen Feiermorgen. Wir hören uns bald wieder. Macht's gut, Friends.

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1: Um 5 Uhr mit Milat Kupay. Wegen des Feuers im Naturschutzgebiet Hohes Venn mussten am späten Abend auch in Deutschland einige Menschen ihre Häuser verlassen. Einsatzkräfte begleiteten etwa 30 Bürger zweier Straßenzüge in Monschau an der deutsch-belgischen Grenze ins Freie. Grund für die Evakuierung war der Stadt zufolge zunächst vor allem die Rauchbelastung. Im Verlauf der Nacht rückten die Flammen aber auf ca. 300 Meter an die leeren Häuser heran. Das Feuer hatte in Belgien bereits mehr als 3000 Hektar Fläche zerstört. Vor allem der ständig drehende Wind erschwert den Einsatzkräften den Kampf gegen die Flammen. In mehreren, immer mehr Migranten und abgelehnte Asylbewerber verlassen offenbar freiwillig Deutschland. Laut den Funke-Zeitungen reisten in den ersten 6 Monaten des Jahres fast 9300 Menschen zurück in ihre Heimat. Aus der Nachrichtenredaktion Ulrike Hofer.
2: Dies sei im Rahmen von Rückkehrprogrammen geschehen, heißt es in den Berichten. Im ersten Halbjahr 2025 verließen demnach etwa 7300 Menschen Deutschland freiwillig, also fast 2000 weniger. Laut Bundesinnenministerium haben die Behörden zwischen Januar und Ende Juni fast 19.000 Personen abgeschoben. Einen Teil mit Zwang durch die Polizei, einen anderen Teil mit Anreizen und Förderung. Die Zeitungen berufen sich auf das Bundesamt für Migration und Flüchtlinge.
1: Mehrere Top-US-Gesandte wollen heute mit dem israelischen Ministerpräsidenten Netanyahu zusammentreffen, um über den Gaza-Friedensplan von Präsident Trump zu beraten. Bereits gestern waren die Abgesandten Kushner und Mladenov in Kairo mit Vermittlern aus Ägypten, Katar und der Türkei zusammengekommen, wie aus Diplomatenkreisen verlautete. Netanyahu hatte Trumps jüngsten Entwurf für eine Friedenslösung als unannehmbar bezeichnet. Einem hochrangigen israelischen Regierungsvertreter zufolge ist Israel insbesondere besorgt über die Forderung Washingtons, gezielte Tötungen von Hamas-Mitgliedern einzustellen. Bei der Leichtathletik-EM in Birmingham hat der Deutsche Frederik Ruppert über 3000 Meter Hindernis Gold geholt. Es ist der erste große Titel für den 29-Jährigen. Bronze ging an seinen Teamkollegen Karl Bebendorf. Außerdem hat Speerwerferin Julia Ulbricht überraschend eine Silbermedaille gewonnen. Gold ging an die Kroatin Sarah Kolak. Vorher hatte schon die deutsche Mixed-Staffel im Sprint über 4x100 Meter die Silbermedaille gewonnen. Das waren die Nachrichten. Das Wetter in Deutschland, tagsüber unbeständig mit Schauern, vor allem im Südosten teils kräftige Gewitter, daneben auch freundliche Abschnitte, 18 Grad in Nordfriesland bis 28 Grad am Oberrhein. Morgen von Westen her Regen, sonst freundlicher, 16 bis 30 Grad. Und am Mittwoch unbeständig bei 19 bis 30 Grad. Es ist 5.03 Uhr.
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2: Wir wollen doch mal ein bisschen Props da lassen. Lena aus Vechelde im Landkreis Peine, die ackert mit 16 Jahren einfach direkt auf dem Hof ihrer Eltern.
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3: Sommerzeit ist Erntezeit und deswegen packt Lena ordentlich mit an und sie sagt, ein perfekter Tag auf dem Rübenfeld ist, wenn...
4: Alles glatt läuft, ohne irgendwelche Pannen, ohne Reifenplatzer oder dass man die Klappen nicht richtig zugemacht hat und dann in irgendeiner Kurve richtig ordentlich Korn verliert.
2: Tja, vor den Ferien hat sie sogar noch ihren Treckerführerschein gemacht, damit sie jetzt richtig Gas geben kann auf dem Hof. Und Mama Stefanie, die ist natürlich auch komplett stolz auf sie.
4: Man freut sich ja, wenn die das durchziehen und schaffen, so eine Prüfung und dann auch sagen, so, was liegt heute an, kann ich mithelfen, darf ich helfen? Und man denen auch so eine große Maschine anvertraut, ne? Das ist ja auch schon wert und man weiß, sie gehen damit ordentlich um.
2: Klar.
3: Ganz geil. Und wenn Lena einen guten Tag auf dem Rübenfeld hatte, dann freut sie sich auf ihren Feierabend.
4: Und wenn abends alle zusammensitzen, ne, und man dann entspannt den Tag ausklingen lassen kann.
3: Ah, das ist schon geil, ne? Ja. Dieser Zusammenhalt in der Family auf dem Land, das ist besonders doll, habe ich das Gefühl. Deswegen Props gehen raus an alle, die arbeiten, während andere Urlaub machen.
2: Yes.
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3: So, Basti, mein Mann und ich haben uns damals bei der Party einer Freundin getroffen. Ziemlich unspektakuläre Geschichte, wie ich die Liebe meines Lebens gefunden habe.
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4: Ja, bei uns war das echt so Dating-App einfach auch ganz normal. Ich und meine Freundin. Aber früher gab es noch mal viel, viel weniger Möglichkeiten als heute. Jeden Morgen trifft sich ja Enjoy-Kollege Martin mit unserer Grau und schlau WG. 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Tasse Kaffee. Verhaftet, ne? Ein bisschen gequatscht.
3: Ja, und heute will er wissen, wie haben Sie die Liebe des Lebens kennengelernt?
5: Ich bin in ein Lokal reingekommen und da hat er gesagt, der da, den heirate ich. 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
6: Ja, war schon doof, ne?
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6: Ja, da ist auch nicht mehr so viel von.
4: Welches Bild wirst du nie vergessen?
6: 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Jeden Sonntag. Mhm.
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6: Nee, das glaube ich, dass ich die nicht vergesse.
4: Horst, wie hast du die Liebe deines Lebens kennengelernt?
7: Also mit leuchtenden Augen beim Tanzen. 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Ich habe sie auch nach Haus gebracht, Küsschen gegeben und das war's. Ich kenne das nicht, so One-Night-Standing oder so.
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1: Und darum ging es letztes Mal bei Martina und Gregs Urlaubsvertretung Moritz.
2: Ausgeschieden und trotzdem Gold gewonnen. 800 Meter Halbfinalistin Smilla Kolbe hat nach dem Rennen beim Interview ein Thema angesprochen. Dafür hat diese Frau definitiv Gold verdient.
3: Die Athleten und Athletinnen aus dem deutschen Team bekommen viele positive Unterstützung auf Social Media. Aber leider müssen einige ihrer Teamkolleginnen auch mit rassistischen Kommentaren umgehen.
4: Ich würde mir wünschen, wir vertreten hier Deutschland und kriegen hier irgendwie Support von allen, die zuschauen, und ich erwarte da irgendwie ein bisschen mehr Respekt. Und ich freue mich extrem, dass mich so viele supporten, aber ich will mir nicht vorstellen, wie das wäre, wenn ich nicht so weiß wäre, wie ich bin. Und es war mir irgendwie wichtig zu sagen, und ich erwarte da von allen Zuschauern den irgendwie nötigen Respekt, um die tollen Leistungen von unseren Athleten zu feiern.
2: Hat sie bei der Leichtathletik-EM in England gesagt, so toll und wichtig, dass sich Smilla als weiße Athletin für ihre Teamkolleginnen und Kollegen einsetzt. Also dafür hat sie von uns auf jeden Fall Gold verdient.
3: Auf jeden Fall, klar.
2: Richtig gutes Statement.
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0: silly. Thank God it's Monday!
1: Das war ein bisschen armselig, muss man sagen, weil meine Augenringe sind noch sehr groß, aber das Wuhu.
2: Ich finde, das hast du gut gemacht.
1: Vielen Dank, das übe ich noch ein bisschen. Ja, wir wollen wieder wissen, was steht diese Woche bei euch an? Der Montag muss ja nicht immer dieses schlechte Image haben. Man kann sich ja auch auf Dinge freuen,
2: so.
1: Moritz. Was geht bei dir?
2: Bei mir am Freitag ist noch ein bisschen hin, aber ich freue mich sehr drauf. Kommen einfach Leute aus der Heimat und früher so ein bisschen einfach, die wissen halt, was an Gossip abgeht, weißt du?
1: Geil.
2: Rund um Itzehoe, Wacken, Schenefeld. Ich bin wieder komplett abgeholt nachher. Und bei dir, was geht?
1: Bei mir tatsächlich auch ein Treffen mit einer Freundin, die ich auch schon richtig lange kenne und wir updaten und lästern auch ein bisschen.
2: Schön.
1: Weil wir uns auch
2: vielleicht
1: lange nicht gesehen haben.
2: Wir über uns, weißt du?
1: Ja, weil wir wohnen ja auch
2: über
1: Dorf
2: euch
1: weiter.
2: Ja, so,
1: ja.
2: Guck mal.
1: Also Leute, was steht bei euch so an? Auch Lästerei über die anderen Dörfer und Leute oder habt ihr noch was anderes vor oder freut ihr euch, dass vielleicht die ein oder anderen Kollegen wieder zurück sind aus dem Urlaub? Sagt gerne mal Bescheid über die kostenlose Enjoy-App.

0: Guten Morgen, 6 Uhr.
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2: Habt ihr vielleicht ja auch geguckt, die letzten Tage, Leichtathletik. Ich fand zum Beispiel Hammerwerfen, fand ich unfassbar krass. Ich glaube noch nicht mal so das Gewicht, das auf jeden Fall auch, aber so dieses Drehen die ganze Zeit. Ich würde so ein Drehbuch bekommen, ohne Spaß. In England war EM und gestern, letzter Tag, Hauke Schelling aus den Enjoy Infos. Da gab es nochmal einige Medaillen, ne?
3: Ja, ganz genau. Allein gestern einmal Gold, zweimal Silber und einmal Bronze. Und auch sonst war die EM fürs deutsche Team ein ziemlicher Erfolg. Enjoy Sportreporter Jens-Jörg Rieck fasst uns den letzten WM-Kampf, den letzten EM-Wettkampftag nochmal zusammen und allgemein das Abschneiden von Team Deutschland bei der EM.
4: Mit einem starken Schlusstag, gekrönt von den Europameistertiteln im Marathon durch Amanal Petros und über 3000 Meter Hindernis durch Frederik Ruppert, verteidigt Deutschland Platz 3 in der Nationenwertung. Das DRV-Team holt mit insgesamt 21 Medaillen fast doppelt so viele Podiumsplätze wie bei der letzten EM. Hinter Italien, die stärkste Nation des Kontinents bleiben, und hinter Großbritannien feiert die deutsche Mannschaft 6-mal Gold, 10-mal Silber und 5-mal Bronze.
3: In Belgien, an der Grenze zu Deutschland, gibt es immer noch heftige Waldbrände, die schlimmsten in der jüngeren Geschichte des Landes. Die Flammen stehen jetzt aber auch nur noch einige hundert Meter vor Orten in Deutschland. In der Stadt Monschau mussten deshalb gestern Abend einige Menschen ihre Häuser verlassen. Zwei Straßenzüge wurden da evakuiert, sagt die Feuerwehr. Und um die Feuer von den Häusern fernzuhalten, haben Einsatzkräfte Wiesen jetzt mit Wasser getränkt. Die Ferien sind vorbei. In Schleswig-Holstein geht heute die Schule wieder los. Dann stehen auch einige Veränderungen auf dem Schulstundenplan dort. In der Sekundarstufe, also in den Klassen 5 bis 10, gibt es in Zukunft in Gemeinschaftsschulen und auch an den Gymnasien eine Demokratiestunde. Mit Lehrerinnen und Lehrern ist Schleswig-Holstein zum Start ins neue Schuljahr ganz gut versorgt. Fast alle Stellen sind besetzt. In Hamburg geht es dann übrigens am Donnerstag wieder los mit der Schule. In Mecklenburg-Vorpommern heute in einer Woche. Und in Niedersachsen ist ja schon seit letzter Woche wieder Schule angesagt.
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2: Ja, das sieht heute eher bewölkt aus draußen. Stellenweise kommt mal kurz was an Regen runter. Heute Abend zieht das dann so langsam auf. Also müssen wir uns ein bisschen gedulden heute. Das Ganze bei maximal 21 Grad. Gemessen aktuell haben wir 14 an der Tülsfelder Talsperre in Mollbergen und 14 bei euch am Schlosspark in Husum.
0: 2:06. Auf den Straßen sind wir schnell durch. Da ist aktuell noch nichts los. Gute Fahrt gewünscht.
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0: Nö, ohne Greg, der hat noch diese Woche frei und dafür ist Moritz am Start.
2: Ja, Moni.
0: So, neue Woche, das wird doch die geilste des Jahres, weil wir machen sie dazu. Haut mal rüber, was bei euch so geht diese Woche. Worauf freut ihr euch?
2: Habt ihr irgendwie ein besonderes Dorffest geplant am Wochenende? Kommt eure Lieblingskollegin aus dem Urlaub zurück? Droppt einfach mal eure schönsten Momente und dann checken wir gleich mal, was die Woche so abgeht bei uns.
0: Juhu!
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0: 6, ihr seid Banjoy, guten Morgen.
1: Und wir lieben den Montag doch und sagen...
2: 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Thank God it's Monday. Woo.
1: Wir haben euch gefragt, worauf freut ihr euch diese Woche besonders gern?
0: Da kam schon was rein, zum Beispiel von Biene von Föhr, die schreibt, mein Highlight der Woche ist Mittwoch You Not Us. Mhm. Hier auf Föhr schreibt sie, auf einem wunderschönen Weingut legt er auf. Das klingt nice. Ja nur geil. Und André haut auch mal einen raus, er schreibt, Freitag frei und spontan mit der ganzen Family nach Disneyland fliegen.
1: Oh geil,
0: wow.
1: Okay. Boah, wollte ich auch schon immer mal hin, ohne
0: ich
1: Spaß.
0: Ich war auch noch nie da.
1: Oder? Schickt
0: cool.
1: Uns eure Highlights auch über die kostenlose Enjoy App und das wird ja wohl nächste Woche safe ein Highlight. Enjoy the Beach. Am 29. August in Büsum mit unter anderem ihm hier, David Puentes.
0: Geil, das wird nur gut.
1: Kommt rum, wir freuen uns auf euch, ey. Leute, let's go.

0: Voll schön, dass ihr mit dabei seid. Enjoy ist hier gleich 6.17 Uhr.
1: Ja, und es wird nicht so ganz geil wie am Wochenende, das nicht. Aber hey, bis zu 21 Grad sind drin. Das ist auch noch relativ stabil. Ein bisschen bewölkt nachher, kommt mal hier und da ein bisschen was an Regen runter. Aber insgesamt doch eigentlich ein geiler Montag heute.
0: So, jetzt müssen wir eine wichtige Frage nach dem Wochenende klären. Denn wir haben am Freitag hier in der Sendung drüber gesprochen, dass in Uetersen bei uns in Schleswig-Holstein Mittelaltermarkt ist. Und ich war noch nie auf einem, aber du ja, aber vor langer Zeit.
1: Genau.
0: Und du hast gesagt, vielleicht gehst du wieder hin. Warst du da?
1: Ich war da, Martina.
0: Oh, ja.
1: Und ohne Spaß, es war das Geilste, was ich seit langem erlebt habe.
0: Mal
1: wirklich, ohne Witz, es gab einen Zauberer. Dann war da so ein Parfümar, hieß der.
0: Da war das so echte Duft kaufen.
1: Ja, oder so, einen kleinen Stein konntest du Parfums kaufen und so. Aber alles ist mittelalterlich, ne? Mittelalterliche Düfte. Ich habe Met probiert, also schön Honigbier. Ich weiß nicht, also erst war ich ganz angetan beim ersten Schluck und dann wurde es immer schlechter. Also ich weiß nicht, so Met ist vielleicht nicht meins.
0: Wird aber auch schnell satt von, glaube ich, ne?
1: Ja, es ist schon sehr honiglastig. Und ey, ich habe mit Pfeil und Bogen geschossen.
0: Nein, auch.
1: Und richtig mit Anleitung und so. Und hier bitte ein bisschen Ellbogen weiter hoch und so. Es war top. Und ich sage, ohne Spaß, die Mittelalter-Community, die hat ein neues Mitglied gewonnen in
0: das
1: mir.
0: Das ist ja nur geil. Das nächste Mal nimmst du mich aber bitte mit.
1: Ja, unbedingt.
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0: wunderschönen Montag. Eure Enjoy Morning Show hier um 6.23 Uhr.
1: So, Achtung, Verwechslungsgefahr. Bowser kennt ihr, ne?
2: Also gib mir mehr von dem, was du lieben nennst, auch wenn
1: So, und Bowser ist mit seinem Namen nicht mehr allein in der Welt der Musik.
3: Nee, da gibt es auch noch hier Bowser, Super Schurken von Super Mario.
1: Stimmt, gibt es auch noch. Universum. Sorry, den habe ich vergessen.
3: Es gibt drei Typen aus Norwegen.
0: Ja, ist schon geil.
1: Yes.
3: Wichtiger Unterschied. The Bowser heißen die. Musikalisch kommen die sich nicht wirklich in die Quere. Ihr hört The Bowser. Jetzt zum Wach werden mit Magnetic. Hier für euch. Ranger Morning Show. Schönen Montag.
1: Guten Morgen.

0: 6.30 Uhr, Enjoy hier. Schönen guten Morgen.
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2: Ja, das war ja schon fast Olympia-Feeling die letzten Tage. Moritz, du hast schon gerade gesagt, bei dir zu Hause lief Leichtathletik.
3: Yes.
2: Bei euch vielleicht auch, denn es war ja EM in Großbritannien. Und Deutschland hat da wirklich gut abgeschnitten. Hauke Schelling aus den Enjoy-Infos. Wie viele Medaillen haben die deutschen Leichtathleten geholt?
3: Insgesamt waren es 21. 6-mal Gold, 10-mal Silber und 5-mal Bronze. So gut war Deutschland bei einer Leichtathletik-EM schon seit Jahren nicht mehr. Allein gestern, am letzten Wettkampftag, gab es noch mal einige Medaillen. Eine geht auch in den Norden. Speerwerferin Julia Ulbricht aus Rostock hat Silber gewonnen. Gold gab es außerdem für Amanal Petros im Marathon. Ebenfalls Gold hat Frederik Ruppert über 3000 Meter Hindernis geholt. Bronze ging an seinen Teamkollegen Karl Bebendorf. Und die deutsche Mixed-Staffel hat im Sprint über 4x100 Meter Silber geholt. Häuser, ein bisschen Wald dahinter und dann sieht man dahinter Flammen und jede Menge Rauch. Das sind schon krasse Bilder gerade von der deutsch-belgischen Grenze. Da brennt es in einem Naturschutzgebiet. Und auf deutscher Seite sind jetzt einige Straßen der Stadt Monschau evakuiert worden, weil die Flammen nur noch einige hundert Meter entfernt sind. Die Feuerwehr sagt jetzt aber, die Lage hat sich zuletzt so ein bisschen stabilisiert. Die Flammen rücken auch nicht mehr weiter auf die Gebäude vor. Die Schauspielerin Hayden Panettiere ist tot. Sie ist gestern im Alter von 36 Jahren gestorben, hat ihre Familie jetzt mitgeteilt. Über die Todesursache ist nichts bekannt. Die US-Amerikanerin litt seit Jahren an Depressionen und hatte ein Buch darüber geschrieben. Panettiere wurde bekannt durch Fernsehserien wie Heroes oder Nashville. Sie war früher mit Ex-Boxer Wladimir Klitschko verlobt. Die beiden haben eine gemeinsame Tochter.
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4: Leute, ich hoffe, ihr habt das Wochenende genossen. Heute wird es eher bewölkt. Also stellenweise kommt mal kurz was an Regen runter. Heute Abend zieht das dann so langsam auf, das Ganze, bei maximal 21 Grad heute. Aktuell gemessen haben wir 15 bei euch an der Weserfähre in Brake und 16 am rasenden Roland, das ist unsere Schmalspurbahn im Putbus, auf Rügen. Herrlich, oder?
2: 6.32 Uhr, wir schauen auf die Straßen A1 Osnabrück Richtung Bremen zwischen Bremen-Brinkum und Hemeling, 3 Kilometer vor der Baustelle, und die A24 Berlin Richtung Hamburg zwischen Gudow und Hornweg, 4 Kilometer Stop and Go, dauert 20 Minuten länger. Gute Fahrt.
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4: Na Leute, schon Bock auf Weihnachten?
5: Boah.
4: Sind ja nur noch gut 4 Monate bis Heiligabend.
2: Ja, ich liebe Weihnachten, aber das ist jetzt mir zu früh jetzt. Erstmal Sommer in Ruhe abschließen und dann kann ja auch erstmal der Herbst in Ruhe kommen.
4: Ja, und trotzdem müssen wir jetzt schon über Schoko-Weihnachtsmänner reden. Warum? Hört ihr in 6 Minuten.
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0: sind wir doch schon wieder. Enjoys hier. 20 vor 7 haben wir es.
1: Nochmal kurz ein Geräusch, das wir alle jetzt Mitte August wohl noch überhaupt nicht hören mögen.
2: Ja. Boah, mach aus jetzt.
1: Reicht halt auch wieder. Ey, sofort Weihnachten im Kopf auch, wenn wir gerade noch mit dem Körper in die Nordsee gesprungen sind oder lecker gegrillt haben draußen.
0: Ja,
1: ne?
0: Aber wir müssen wohl über Weihnachten reden, denn dass jetzt schon Schoko-Weihnachtsmänner hergestellt werden, ist ja wohl eigentlich eine Frechheit, oder?
1: Ja.
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0: So, unser Enjoy-Weihnachtswille Jonas ist bei uns. Du hast dich mal auf die Spurensuche begeben. Stimmt das? Werden jetzt schon wieder Schoko-Nikoläuse produziert?
4: Also jetzt schon ist wirklich ganz falsch formuliert, weil die Produktion läuft seit April.
1: Ach du was? Scheiße.
4: Ja,
1: okay.
4: Im Frühjahr werden schon die Schoko-Weihnachtsmänner fürs Ausland hergestellt, also alles, was exportiert wird.
1: Ach, krass.
4: Jetzt seit Juli, August werden tatsächlich die Weihnachtsmänner hergestellt, die wir dann zu Weihnachten bei uns im Supermarkt kaufen können. Das muss natürlich früh losgehen, weil jedes Jahr über 145 Millionen Schoko-Weihnachtsmänner hergestellt werden in Deutschland. Stellt sie euch vor. Das dauert ein bisschen.
1: Alter, jetzt wo du das sagst, Weihnachten im Supermarkt, wann geht das nochmal los?
4: Ja, ab September gibt es die ersten Schoko-Weihnachtsmänner. Oha. Das heißt, in 2 Wochen.
0: Lecker. Bringe ich euch allen ein mit, da freue ich mich jetzt schon
1: unbedingt.
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1: Hi, ich bin der Benjamin, ich komme aus der Nähe von Oldenburg und ein richtig toller Sommertag ist für mich im Beachclub schön beim Wakeboard fahren.
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0: 6.47 Uhr. Enjoy hier. Schönen guten Morgen.
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2: 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Neu bei Enjoy. Nico Santos, why don't you stay?

0: Enjoy hier, euer Montag. Wunderschönen guten Morgen um 6.53 Uhr.
1: So, bin ich seit dem Wochenende nochmal stolzer, aus Elmshorn zu kommen. Mhm. Na, aber hallo, weil wir haben ja wohl einen Weltrekordhalter jetzt. Johannes Liebmann, 19 Jahre, hat so rasiert bei der Schwimm-Europameisterschaft in Paris am Wochenende.
2: Sind schon die letzten Meter für Johannes Liebmann, hat sich weit abgesetzt vom Feld. Jetzt kommt er an. Begeisterung der Zuschauer. Jetzt schlägt er an die Zeit. 14, 26, 79, neuer Weltrekord.
1: Oh, direkt wieder Gänsehaut. Johannes Liebmann schwimmt über die 1500 Meter Freistil zu Gold und Weltrekord. Der Typ, das möchte ich mal an dieser Stelle erwähnen, ist auf die gleiche Schule gegangen wie ich.
3: Ist das so?
1: Ja.
3: Und wo bist du jetzt?
1: Ja, hier. Ja, okay.
3: Nach dem Rennen hat Johannes übrigens auch das, was er geschafft hat, einfach abzureißen. Er hat einfach mal richtig Gas gegeben bei dem Ganzen.
4: Ich wollte quasi die anderen direkt hinter mir lassen, das Rennen für mich geschalten. Das hat am Ende auch echt wehgetan.
3: Das ist schon krass, ne? Ist schon einfach eine Maschine, wie der
1: richtig
3: durchzieht.
1: Richtig geiler Typ, echt.
3: Richtig Props an dich, mein Lieber.

0: wunderschönen guten Morgen. 7 Uhr haben wir's.
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2: Habt ihr vielleicht auch geguckt, viel die letzten Tage, Leichtathletik. Ich fand das immer krass, wenn die da drin gesprintet sind und sowas. Ich fand es wirklich unfassbar beeindruckend. In England war EM und gestern, letzter Tag, Hauke Schelling aus den Enjoy Infos. Da gab es noch einige Medaillen, ne?
3: Ja, allein gestern 2x Gold, 2x Silber und 1x Bronze. Und auch sonst war die EM fürs deutsche Team ein ziemlicher Erfolg. Enjoy-Sportreporter Jens-Jörg Rieck fasst uns den letzten Wettkampftag und auch allgemein das Abschneiden von Team Deutschland bei der EM nochmal zusammen.
4: Mit einem starken Schlusstag, gekrönt von den Europameistertiteln im Marathon durch Amanal Petros und über 3000 Meter Hindernis durch Frederik Ruppert, verteidigt Deutschland Platz 3 in der Nationenwertung. Das DLV-Team holt mit insgesamt 21 Medaillen fast doppelt so viele Podiumsplätze wie bei der letzten EM. Hinter Italien, die stärkste Nation des Kontinents bleiben, und hinter Großbritannien feiert die deutsche Mannschaft 6x Gold, 10x Silber und 5x Bronze.
3: Und auch die Schwimm-EM in Paris ist gestern zu Ende gegangen. Da hat Isabel Gose über 400 Meter Freistil Silber geholt. Bronze ging an Maja Werner. Und bei den Männern hat Lukas Mertens in der gleichen Disziplin auch den dritten Platz belegt. In Belgien, an der Grenze zu Deutschland, gibt es immer noch heftige Waldbrände. Die schlimmsten in der jüngeren Geschichte des Landes. Die Flammen stehen jetzt aber auch nur noch einige hundert Meter von Orten in Deutschland entfernt. In der Stadt Monschau mussten deshalb gestern Abend einige Menschen ihre Häuser verlassen. Zwei Straßenzüge wurden da evakuiert. Die Feuerwehr sagt jetzt aber, die Lage hat sich zuletzt etwas stabilisiert. Die Flammen rücken nicht weiter auf die Gebäude vor, heißt es. Die Ferien sind vorbei. In Schleswig-Holstein geht heute die Schule wieder los. Dann stehen noch einige Veränderungen auf dem Stundenplan. In der Sekundarstufe, also in den Klassen 5 bis 10, gibt es in Zukunft in Gemeinschaftsschulen und auch an den Gymnasien eine Demokratiestunde. Mit Lehrerinnen und Lehrern ist Schleswig-Holstein zum Start ins neue Schuljahr ganz gut versorgt. Fast alle Stellen sind da besetzt. In Hamburg geht es dann übrigens am Donnerstag wieder los mit der Schule. In Mecklenburg-Vorpommern heute in einer Woche. In Niedersachsen ist schon seit letzter Woche wieder Schule.
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2: Wenn ihr so einen richtig geilen, flauschigen Pulli bei euch zu Hause habt, irgendwie im Schrank oder sowas, heute ist der Tag, heute könnt ihr den sowas von rocken. Es ist ein bisschen ungemütlich draußen, trüb, bewölkt, kommt ein bisschen was an Regen runter heute teilweise. Heute Abend, da zieht es dann so ein bisschen auf. Das Ganze bei maximal 21 Grad. Aktuell gemessen haben wir 18 am Nordholzer Baggersee und 14 Grad am Hahnheider Turm bei Trittau.
0: 7:03 haben wir es. Auf den Straßen wird es langsam voller. Wir starten mal auf der A1 Osnabrück Richtung Bremen zwischen Dreieckstor und Bremen-Hemeling, 5 Kilometer vor der Baustelle. A24 Berlin Richtung Hamburg zwischen Gudow und Hornbeck 4 Kilometer, dauert eine knappe halbe Stunde länger. Und A27 Bremen Richtung Bremerhaven zwischen Bremerhaven Süd und Bremerhaven Gestemünde 3 Kilometer im Baustellenbereich. Gute Fahrt!
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0: Der hat diese Woche noch schön frei. Dafür ist Moritz ja aber mit am Start.
2: Ja, wunderschönen guten Morgen. Und gleich geht es doch um die ganz großen Fragen des Lebens. Hier mal ein klitzekleiner Vorgeschmack.
5: Um Gottes Willen. Jede Frau hat ein süßes Geheimnis.
2: Jawohl, okay. Welches süße Geheimnis das geht, das hört ihr gleich in 6 Minuten.
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0: Sabrina Carpenter hier für euch bei Enjoy. Wunderschönen guten Morgen um 7.09 Uhr.
1: Jetzt gibt's wieder eure Lieblingsrubrik. Ganz viele von euch schreiben immer, dass sie unsere Generation 80 plus abgöttisch lieben, weil man immer wieder was von ihnen lernen kann.
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0: Jeden Morgen trifft sich unser Kollege Martin mit unserer Grau und Schlau WG und spricht mit ihnen über die großen, manchmal auch über die kleinen Fragen des Lebens. Und heute will er von der Generation 80 plus wissen, welche schwere Entscheidung musstest du denn schon mal treffen?
3: Ja, da braucht man bei einer Frau noch gar nicht fragen. Was meinst du, wie oft die einkaufen gehen und dann liegt da so ein Berg und so?
4: Also die Kleiderfrage ist für dich eine schwierige.
3: Ja.
4: Zwischen welchen Kleidungsstücken konntest du dich mal nicht entscheiden?
3: Eng sitzende Hosen oder eng sitzende Pullover. Kann ich mir alles noch erlauben.
4: Ja.
3: Nicht, dass ich mich jetzt ausziehen muss, ne?
4: Das wäre der andere Sender, ja. Heinz, zwischen welchen Dingen konntest du dich mal nicht entscheiden?
5: Ich wollte gerne Schiffsingenieur werden, aber da musste ich mich wirklich entscheiden, Seefahrt oder meine Frau.
4: Das heißt, du wärst monatelang weg gewesen?
5: Ja, und daraufhin habe ich mich für meine Frau entschieden.
4: Linda, zwischen welchen Dingen konntest du dich mal nicht entscheiden?
6: Zwischen diese beiden Männer.
4: Erzähl mir alles, was war los?
6: Der sah so toll aus, der andere. Aber ich habe ja meinen Verlobten geheiratet.
4: Du warst schon verlobt, als du den Neuen kennengelernt hast?
6: Ja, ich bin nun mal gerne ausgegangen.
4: Und der andere wollte zu Hause bleiben, der Verlobte?
6: Ja.
4: Weiß er, dass es den Schönen gab?
6: Um Gottes Willen, jede Frau hat ein süßes Geheimnis.
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0: Da sind wir doch schon wieder. Enjoys hier. 7.18 Uhr haben wir es. Guten Morgen.
1: Und heute wird gemütlich. Eher bewölkt draußen. Stellenweise kommen mal kurz was an Regen runter. Bis zu 21 Grad sind drin. Aktuell gemessen haben wir schon 15 bei euch im Vechta.
0: Und Biene schreibt über die kostenlose Enjoy-App. Moin ihr Lieben, ich habe morgen Geburtstag und gehe Samstag zum Holy Festival. Wie geil. Ich freue mich schon riesig drauf. Und ich würde mal sagen, das klingt doch nach einer Top-Woche.
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1: So funny in der Holy Festival. Ich wusste gar nicht, dass es das überhaupt noch gibt.
0: So geil.
1: Ich dachte, es ist so 2012, 2013 drin. Ey, hätte ich richtig Bock drauf. Wir schrauben das Image vom Montag nach oben und freuen uns auf die neue Woche mit euch. Vor allem, weil wir diese Woche ganz, ganz viel in petto haben für euch. Zum Beispiel Tickets für Materia.
0: Also klang das am Freitag in Rostock, da hat Materia seine Tour gestartet. Publikum war übrigens komplett in weiß angezogen. Yes. Alle sollten so wie Hansa Rostock-Fans aussehen. Das hatte sich Materia vorher gewünscht.
3: Weil ich will, dass einfach, dass es so ein Hansa-Spiel ist. Also da darf halt nicht jeder individuell aussehen, wie ich finde. Da muss jeder einheitlich gekleidet sein. Nein, es sieht einfach geil aus und dass die Leute sich verbunden fühlen.
0: Ja, schön, gucken, dass er selber lacht.
1: Wirklich, ey, was er sich für den 12. September ausgesucht hat, für sein Konzert auf Rügen. Da geht's ja kostenlos für euch hin, sofern ihr mitmacht. Bei unserem wunderschönen Quiz, gefragt, gejagt und da performt. Die erste Spielrunde der Woche gibt's um 20 vor 8. Bewerben geht jetzt noch kostenlos auf enjoy.de oder in der Enjoy-App.
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0: Vielen Dank fürs Einschalten. Enjoy ist hier. 7:55 haben wir es.
1: Ja, und spätestens nach dem Anschlag auf den CSD in Berlin vor ein paar Wochen ist nochmal ganz deutlich geworden, wie schwierig das Leben auch für queere Menschen immer noch ist, auch hier bei uns in Deutschland. Unsere Enjoy-Serienexpertin Jule sagt, die neue HBO-Max-Serie Tiptoe, die legt genau da den Finger in die Wunde, ne?
2: Es ist eine Serie, bei der es mir wirklich eiskalt den Rücken runtergelaufen ist, weil es so realitätsnah ist. Es geht um die beiden Nachbarn Clive und Leo. Leo ist schwul und leitet eine queere Bar. Und eigentlich leben die beiden seit 15 Jahren friedlich Tür an Tür, aber Clive radikalisiert sich immer mehr, glaubt an Verschwörungstheorien und hält Transmenschen zum Beispiel für gefährlich.
1: Okay.
2: Und so eskaliert die Situation der beiden in den 5 Folgen völlig und endet mit einem wirklich grausamen Hassverbrechen.
0: Oha, okay, das klingt nach einer heftigen Serie.
2: Heftig ja, aber so wichtig, dass wir da hinschauen, weil das eben genau so passiert. Es gibt einen Moment in der Serie, da fällt dieser Satz von Melba, einem queeren Mitarbeiter in Leos Bar.
3: I used to walk into a room and just go, ta-da! Now I tiptoe. Just in case.
2: Also früher war er stolz, heute versteckt er sich eher. Und das fasst den Kern der Serie für mich komplett zusammen. Viele trauen sich eben nicht mehr, irgendwie laut zu sein, eben weil Menschen wie Clive existieren. Und die Serie geht da wirklich an die Substanz, ist sehr gut gespielt und ich musste das ein oder andere Mal wirklich doll schlucken. Krass. Aber wenn ihr das mental schafft, schaut die Serie an.
0: Okay, das klingt schon mal gut. Und wenn ihr noch mehr neue Serien sehen wollt, checkt mal unsere Enjoy-App, da gibt's alle.

0: Enjoy hier, 7.30 Uhr.
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2: Tja, das war ja schon fast Olympia-Feeling die letzten Tage. Moritz hat schon erzählt, er hat Leichtathletik geguckt, ihr vielleicht auch, denn es war ja EM in Großbritannien und Deutschland hat da wirklich gut abgeschnitten. Hauke Schelling aus den Enjoy-Infos, wie viele Medaillen haben die deutschen Leichtathleten geholt?
3: Insgesamt waren es 21, 6-mal Gold, 10-mal Silber und 5-mal Bronze. So gut war Deutschland bei einer Leichtathletik-EM schon seit Jahren nicht mehr. Allein gestern, am letzten Wettkampftag, gab es noch einige Medaillen. Eine geht auch in den Norden, Speerwerferin Julia Ulbricht aus Rostock hat Silber gewonnen. Gold gab es außerdem für Amanal Petros im Marathon. Ebenfalls Gold hat Frederik Ruppert über 3000 Meter Hindernis geholt. Bronze ging an seinen Teamkollegen Karl Bebendorf. Und die deutsche Mixed-Staffel hat im Sprint über 4x100 Meter Silber geholt. Immer mehr Menschen, die aus anderen Ländern hierher kommen, aber keine wirkliche Perspektive haben, hier auch bleiben zu können, die verlassen Deutschland wieder. Wie die Funke Mediengruppe berichtet, sind in den ersten 6 Monaten in diesem Jahr schon mehr als 9000 Menschen in ihre Heimatländer zurückgekehrt. Das waren fast 2000 mehr als im gleichen Zeitraum letztes Jahr. Das Bundesamt für Migration und Flüchtlinge fördert es, wenn man freiwillig ausreist. Zum Beispiel werden die Flugkosten übernommen. Die Schauspielerin Hayden Panettiere ist tot. Sie ist gestern im Alter von 36 Jahren gestorben. Das hat ihre Familie mitgeteilt. Über die Todesursache ist nichts bekannt. Die US-Amerikanerin litt aber seit Jahren an Depressionen und hatte ein Buch darüber geschrieben. Panettiere wurde bekannt durch Fernsehserien wie Heroes oder Nashville. Sie war früher mit Ex-Boxer Wladimir Klitschko verlobt. Die beiden haben eine gemeinsame Tochter.
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4: Ist auch geil. Vorhin habe ich noch groß gesagt, hier irgendwie Plüschpulli anziehen. Heute, wenn ich rausgucke, die haben alle T-Shirt an.
2: Ich glaube, du hast ein anderes Kälteempfinden als wir.
4: Vielleicht ist mir einfach arschkalt heute. Mm-hmm. Das kann auch sein. Also stellenweise ist es auch drüber. Es ist ein bisschen bewölkt. Stellenweise kommt Regen runter heute. Es zieht gegen Abend nachher so ein bisschen auf. Das Ganze bei maximal 21 Grad. Aktuell gemessen 15 bei euch am Flugplatz in Emden und 16 an der Seebrücke in Kühlungsborn.
2: 7.32 Uhr, wir schauen mal auf die Straßen. A1 Osnabrück Richtung Bremen, zwischen Dreieckstur und Bremen-Hemeling. 5 Kilometer vor der Baustelle, dauert eine gute halbe Stunde länger. Dann die A7 Hannover Richtung Flensburg, zwischen Hausbruch und dem Elbtunnel 3 Kilometer. Und A27 Bremen Richtung Bremerhaven, zwischen Bremerhaven Süd und Bremerhaven Geestemünde 3 Kilometer im Baustellenbereich, dauert eine knappe halbe Stunde länger. Gute Fahrt wünschen wir euch.
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4: Tja, in unserem Wissensquiz Gefragte Jagd spielen wir diese Woche um Konzerttickets für Materia auf Rügen. Und unser Kandidat heißt heute Peter.
2: Ja, ist 39, kommt aus Vechta und er liebt Freizeitparks und Reisen, am liebsten Kreuzfahrten, ne?
5: Ich bin noch gar nicht ganz fit, weil wir viel Stoppelmarkt hier feiern, deswegen bin ich gar nicht so aufnahmefähig. Hier ist Stoppelmarkt, hier ist
2: voll. Ja, das weiß ich ja, in Vechta ist ja die Hölle los. Das Gute ist, du kannst dir jetzt noch einen Kaffee holen, in 6 Minuten quizzen wir, okay?
5: Ja, du, ich brauch keinen Kaffee, ist alles okay.
4: Ja, alles Gute.
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0: Morgen, Enjoy ist hier, gleich 20 vor 8.
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1: Jeden Morgen tritt jemand von euch in unserer Schnellraterunde an, um so viele Fragen wie möglich zu beantworten.
0: Tja, und wer die meisten richtigen Antworten gibt, wird Freitag Wochensieger oder Siegerin und gewinnt 2 Tickets für das Materia-Konzert auf Rügen.
1: Yes.
0: Und heute am Start ist Peter aus Vechta. Guten Morgen.
3: Moin, ihr beiden Hübschen.
4: Sag mal, Peter, du bist, ich habe gelesen, Freizeitparks, Reisen tust du auch gerne. Was hast du, bist du ein Achterbahn-Junkie oder was?
3: Auf jeden Fall. Also hier ist ja der Hey-Hol-Stoppelmarkt. Da wird ordentlich sozusagen Fahrgeschäfte gefahren am Tag, am Abend dann getrunken und gefeiert und Party gemacht und natürlich auch ordentlich Enjoy gehört.
4: Ja.
3: Und ja, von daher, ja, und Reisen ist so das zweite Steckenpferd nach dem Stoppelmarkt und nach dem Freizeitpark. Richtig.
0: Man muss Prioritäten setzen. So, und jetzt möchte dieser Mann auch noch Tickets für Materia gewinnen.
3: So sieht's aus.
0: Bist du ready?
3: Auf jeden Fall, wir können starten.
0: Okay, die Zeit startet jetzt. Belogen, bekommt man redensartlich welches Tier aufgebunden?
3: Weiter.
0: Bär. Welche europäische Sprache ist in Brasilien Amtssprache?
3: Portugiesisch.
0: Welcher Kilian war mit 10 Treffern Top-Torschütze bei
3: der
0: FIFA? Kilian Mbappé. Die Titelfiguren im Film Deadpool und Wolverine spielen Ryan Reynolds und Hugh Jackman. Was ist die höchste zulässige Geschwindigkeit im Bereich einer Autobahnbaustelle?
3: 80.
0: Welches Wort ist das Adjektiv in dem Satz Du bist so schön?
3: Weiter.
0: Schön. Ist das Kazoo ein Musikinstrument?
3: Ja,
0: oder
3: ist
0: ein
3: es,
0: aus
3: ja,
0: ja.
3: Ja.
0: Gegen Ende welches Jahrhunderts trieb Jack the Ripper
3: 19,
0: in London sein?
3: 19.
0: Ja, das ist richtig.
3: Weiter.
0: Heaven is a place on earth with you singt welche Lana in ihrem Hit Videogames?
3: Weiter.
0: Ah, Lana Del Rey.
4: Oh, Peter, Mann, ey, was war das?
3: Ja, ich spreche schneller als die Polizei erlaubt.
4: Es war so
3: ne?
4: stark, Peter.
0: Aber weißt du was, du hast mit, ich habe am Anfang gedacht, huiuiui, mal gucken, was wir schaffen. 4 richtige Antworten ist doch für, sag ich mal, die Hektik und mit Stoppelmarkt im Background, ist das doch top.
3: Man hätte auch ein bisschen mehr wissen können, aber du, alles gut. Ich gönne es auch jedem anderen.
4: Oh, Peter, ja nur grandios, ey.
0: Ja.
4: Wisst ihr mehr als 4? Könnt ihr Peter schlagen? Wollt ihr zu Materia auf Rügen erstmal Tickets klar machen? Dann meldet euch jetzt an, kostenlos auf enjoy.de oder in der Enjoy-App.
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0: hier. 7:47 Uhr haben wir es jetzt.
1: Ja, und bleibt heute erstmal so ein bisschen bewölkt. Die einen, die sind schon durch, für die anderen ist Endspurt. Aber was waren das nochmal für geile Tage heute, oder? Jetzt zum Ende der Sommerferien, eigentlich relativ entspannt.
0: Mhm.
1: Wie gesagt, heute ein bisschen bewölkter, insgesamt frischer bei bis zu 21 Grad, die wir heute haben.
0: Wie oft zieht ihr euch privat noch Musikvideos rein?
1: Nicht mehr, nö, eigentlich nicht mehr
0: ich
1: so.
0: Ich wollte gerade sagen, gleich null, oder?
1: So, ja.
0: Aber das von der Band Flow lohnt sich, das habe ich mir gerade reingezogen. Ist ganz geil gemacht, aufwendig gedreht, richtige Dance-Moves, ein bisschen crazy Tour durch so eine Art, ja, fast Irrenhaus.
1: Okay.
0: Der Song dazu ist auch richtig stark, den hören wir jetzt bei uns. Viel Spaß!
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1: Ja moin, ich bin Nina und komme aus der Nähe von Buchholz und an einem richtig geilen Sommertag liege ich gerne in meiner Luftmatratze in meinem Pool mit einem leckeren Getränk in der Hand.
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0: Ich habe dir genauso mitgegrölt wie geil. Moritz und ich gerade. 7:55 Uhr, yes, enjoy.
1: Ein kleiner Funfact, ich stand mal neben König Boris am Pissoir.
0: Da guck mal.
1: Das war ganz stark, das war eine Star-Geschichte für heute. So, Grüße geht raus nach Hasbergen im Landkreis Osnabrück. Seit dem Wochenende, glaube ich, der Ort mit den glücklichsten Menschen in ganz Niedersachsen. Deren Postleitzahl, die wurde nämlich gezogen bei der Postcode-Lotterie.
2: Ich weiß nicht, wo ich stehe zurzeit, ganz ehrlich gesagt. Es ist so überwältigend. Ich habe da überhaupt nicht mit gerechnet.
1: Süß.
0: Tja, das ist Michael. Er ist einer von 230 Gewinnern. Der Gute hat einfach eine 250.000 klar gemacht. Boah. Das ist so krass. Insgesamt wurden da 2.000.000 Euro auf die Gewinnerinnen und Gewinner aufgeteilt. Alle, die halt so ein Los hatten.
1: Hier, stell dir mal vor, du bist die eine Person, die gesagt hat, nee Leute, ich brauche keines. Jürgen, alles gut, du. Nee. Doch komm, ich brauche keins.
3: Mir musst du ganz mitbringen.
4: Das ist aber richtig scheiße, ne? Das ist scheiße in dem Moment einfach. Wir können das jetzt schön ausschmücken. Ich kann jetzt auch blumige Namen suchen, weil ich nicht scheiße sagen darf. Nein.

0: Guten Morgen, 8 Uhr haben wir's.
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2: Tja, Häuser, ein bisschen Wald und dann sieht man dahinter Flammen und jede Menge Rauch. Das sind schon krasse Bilder, gerade von der deutsch-belgischen Grenze, wo ein heftiger Waldbrand wütet. Hauke Schelling aus den Enjoy Infos. Wie ist da gerade die Lage?
3: Auf deutscher Seite mussten in der vergangenen Nacht einige Menschen raus aus ihren Häusern, denn das Feuer ist nur noch ein paar hundert Meter entfernt. Aber immerhin, sagt die Feuerwehr jetzt, die Lage hat sich zuletzt so ein bisschen stabilisiert. Warum, sagt Enjoy-Reporter Nils Hansen.
4: Die Feuer lodern zwar weiter, etwa 300 Meter vor den Häusern in der für Stadt Monschau. Die Behörden geben allerdings vorsichtig Entwarnung. Sie gehen nicht davon aus, dass das Feuer auf deutsches Gebiet übergreift. Jetzt regnet es leicht und in der Nacht war das Feuer auch nicht weiter vorgerückt. Bei Tageslicht werden die Löscharbeiten intensiviert, heißt es aus dem Rathaus in Monschau. Auch Hubschrauber sollen wieder zum Einsatz kommen. Am späten Abend mussten 17 Häuser geräumt werden, weil das Feuer ihnen bedrohlich nahe kam.
3: Viele Kinder und Jugendliche in Schleswig-Holstein sitzen jetzt wieder in den Klassenzimmern. Die Ferien sind da vorbei. Zum neuen Schuljahr ändert sich auch was am Stundenplan. In den Klassen 5 bis 10 gibt es in Zukunft in Gemeinschaftsschulen und auch an den Gymnasien eine Demokratiestunde. Schülerinnen und Schüler machen da Projekte und diskutieren über gesellschaftliche Themen, ohne dafür benotet zu werden. In Niedersachsen ist ja schon seit letzter Woche wieder Schule. In Hamburg geht es am Donnerstag wieder los. Und in Mecklenburg-Vorpommern heute in einer Woche. In Birmingham in England ist gestern die Leichtathletik-EM zu Ende gegangen. Deutschland hat dabei so gut abgeschnitten wie seit Jahren nicht mehr. Insgesamt gab es 21 Medaillen, 6-mal Gold, 10-mal Silber und 5-mal Bronze. Allein gestern am letzten Wettkampftag gab es 2-mal Gold, 2-mal Silber und 1-mal Bronze. Eine Medaille ging auch in den Norden. Speerwerferin Julia Ulbricht aus Rostock hat Silber gewonnen.
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2: Guck mal, wenn wir drei dabei gewesen wären, dann wäre es noch mal krasser gewesen, oder?
3: Was hättest du gemacht?
2: Hammerwurf.
3: Ach stimmt, das fandst du so gut.
2: Hammerwurf fand ich stark, ja.
0: Bin da raus, in der Schule war ich da ganz schlecht.
2: Lassen wir es mal den Profis. Der Erbe wirkt draußen. Stellen wir uns mal kurz vor den Regen runter. Heute Abend, da zieht es dann so langsam auf. Das Ganze bei bis zu 21 Grad, aktuell gemessen 16 am Wasserturm auf Langeoog und 15 am Muggesfelder See bei Nems.
0: 3 nach 8 haben wir es. Wir schauen auf die Straßen A1 Osnabrück Richtung Bremen zwischen Dreieckstur und Bremen-Hemeling. 7 Kilometer vor der Baustelle. Da kommt eine Dreiviertelstunde on top. A7 Hannover Richtung Flensburg steht der zwischen Hausbruch und dem Elbtunnel 5 Kilometer. Die A24 Berlin Richtung Hamburg ist zwischen Schwarzenbeek-Grenze so rum und Witzhafen nach einem Unfall gesperrt. Und A27 Bremen Richtung Bremerhaven zwischen Bremerhaven Süd und Bremerhaven Geestemünde 4 Kilometer im Baustellenbereich. Dauert eine gute halbe Stunde länger. Gute Fahrt euch!
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0: Ja, spätestens seit dem Wochenende wissen wir, Uetersen in Schleswig-Holstein ist einfach nur krass.
2: Yes.
0: Da gab es nämlich ein geiles Ritterfest am Wochenende und Moritz war wohl auch da.
2: Das war wirklich, Martina, das war das Ehrlichste, was ich seit Wochen erlebt habe und ich bin so ein Fan jetzt. Ich hab dir was Kleines mitgebracht.
0: Nein.
2: Hau mal ein bisschen Mucke rein und dann gleich große Bescherung, okay?
0: Oh Leute, das wird ja nur geil, ich freue mich.
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0: Wunderschönen guten Morgen. Enjoy hier um 8.09 Uhr.
1: Könnte mich meine Mutter eventuell abholen. Moritz dreht hier ein bisschen durch. Der zeigt mir irgendwie nonstop heute Morgen Videos vom Mittelaltermarkt in Uetersen in Schleswig-Holstein.
0: Ist das schön.
1: Der war am Wochenende und ich sag mal so, ich glaube, dir hat es richtig gut gefallen.
0: Mir hat sowas von gefallen, Martina. Ich habe Spanferkel gegessen. Das war auch so richtig, das war doch so richtig ehrlich. Da werden keine Handschuhe oder so angezogen. Nee, da wird der eine bedient. Schön mit den Grabschießer reingefasst. Zack, raus Spanferkel. So, da habe ich Becher Met probiert. Das war toll. Bogenschießen habe ich gemacht mit einer Freundin. Und Martina, Mittelaltermarkt. Ich habe dir ein kleines Geschenk mitgebracht.
1: Das kann ich gar nicht fassen.
0: Es ist ja
1: okay.
0: Sehr auch so ein bisschen so mythisch und alles. Na, ja. Pass auf, ich habe hier was. Klar, reicht ihr das?
1: Was mal? Ist das? Ich komme mal rum. Warte, was kommt jetzt?
0: Hier? Ja?
1: Nein, ich habe einen Stein. Was ist das? Ein Edelstein oder was?
0: Das ist ein Edelstein.
1: Und da ist sogar ein M eingraviert.
0: Ja, mit deinen Initialen. Und pass auf, ich habe es mir erklären lassen. Es ist ein Zitrin.
1: Ja.
0: Und der Stein heißt, das ist der Stein der Fülle, des Erfolgs und der Lebensfreude. Und es wird, der Zitrin wird tatsächlich auch als Sonnenstein bezeichnet.
1: Oh, wow.
0: Das ist eine fantastische Woche, ne?
1: Das finde ich jetzt richtig gerührt. Vielen Dank. Und das nächste Mal, haben wir schon gesagt, gehen wir dann zusammen hin. Können wir auch zusammen ein bisschen hier fechten.

0: nochmal. Giant Rooks, Slow Dance, ganz neu hier bei Enjoy. 8.17 Uhr, aber guten Morgen.
1: Unbedingt. Und es gibt Neuigkeiten von ihm hier. Cristiano Ronaldo hat angekündigt, dass nächstes Jahr Schluss sein soll mit Fußball. Naja, der ist dann auch schon 41, ne? Also für Fußball ist er schon relativ alt.
0: Ja, das tut mir leid für alle Fußballfans, aber was ich persönlich viel wichtiger finde, es gibt neue Details von seiner Hochzeit mit Georgina.
1: Aha.
0: Es gab ja ein Foto von ihren Ehering auf Instagram und die Info, dass sie geheiratet haben. Und jetzt kommen immer mehr Details raus. Mhm. Es gab jetzt keine riesige, super teure Luxus-Promi-Hochzeit, nein. Die beiden waren morgens noch ganz entspannt zusammen im Gym.
1: Okay.
0: Und haben danach in ihrem Wohnzimmer geheiratet.
1: Bitte?
0: Und das ist doch irgendwie geil. Das ist doch so richtig back to the room.
1: Schon, aber irgendwie im Wohnzimmer, also läuft im Hintergrund noch ein Trödeltrupp im Fernsehen.
0: Ja, wahrscheinlich.
1: Da

0: Na moin Giorno, Enjoy ist hier, 8.24 Uhr haben wir es jetzt.
1: Und wir wollen doch überhaupt nicht meckern. So ein bisschen bewölkt heute hier und da, kommt mal Regen runter. Aber auch mal ganz geil, eigentlich nach den trockenen Tagen,
0: ja,
1: so, oder? Mal wieder ein bisschen Flüssigkeit. Bis zu 21 Grad sind drin heute. Oder ihr macht das halt wie die Kollegin hier.
0: Ja, bei Camila, wie heißt sie alle? Camila Cameo. Ist gerade Urlaubssaison angesagt. Die chillt in Griechenland, habe ich gerade bei Instagram gesehen.
1: Oh,
0: und
1: nice.
0: Die macht so schön normale Urlaubsfotos wie wir alle. Also am Strand sieht man sie, dann sitzt sie im Restaurant, isst irgendwie gerade was.
1: Schön Oliven,
0: von der Sehenswürdigkeit. Genau, von der Sehenswürdigkeit posiert sie.
1: Lieb ich.
0: Von Delfinen im Wasser hat sie ein Video gemacht oder auch, wie meine Mutter gerne so, Fotos von Weintrauben, die irgendwo hängen.
1: Ist auch sweet.
0: Ist auch eine tolle Erinnerung. Und ihr hört sie jetzt bei uns.
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0: 8.30 Uhr, Enjoy hier. Schönen guten Morgen.
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2: Dieses Jahr sind Waldbrände ja leider ein echt großes Thema und besonders heftig ist es gerade an der deutsch-belgischen Grenze. Hauke Schelling aus den Enjoy Infos gibt uns mal ein Update.
3: Ja, in einem Naturschutzgebiet, das direkt an Deutschland grenzt, gibt es die schlimmsten Waldbrände in der jüngeren belgischen Geschichte. Die Flammen stehen aber auch nur noch einige hundert Meter von Orten in Deutschland entfernt. In der Stadt Monschau mussten deshalb gestern Abend rund 30 Menschen ihre Häuser verlassen. Und die Feuerwehr sagt jetzt aber, die Lage hat sich zuletzt so ein bisschen stabilisiert. Enjoy-Reporter David Zajons hat weiter Infos.
4: Im Moment freuen sich die Einsatzkräfte über das Wetter. Leichter Regen, zumindest zeitweise, und kein Wind. Das ist gut für uns, heißt es von der Feuerwehr. Die Lage ist deshalb derzeit stabil, das Feuer rückt nicht näher. Es ist ungefähr 300 Meter von den Häusern entfernt. Etwa 30 Menschen mussten gestern Abend in Monschau ihr Zuhause verlassen. Zwischen ihren Häusern und dem Feuer sind Wiesen. Die werden von den Einsatzkräften permanent gewässert. So will die Feuerwehr verhindern, dass die Flammen auf die Häuser übergreifen.
3: Immer mehr Menschen, die aus anderen Ländern kommen, aber keine wirkliche Perspektive haben, hier auch bleiben zu können, die verlassen Deutschland wieder. Wie die Funke Mediengruppe jetzt berichtet, sind in den ersten 6 Monaten in diesem Jahr schon mehr als 9.000 Menschen in ihre Heimatländer zurückgekehrt. Das waren fast 2.000 mehr als im gleichen Zeitraum letztes Jahr. Das Bundesamt für Migration und Flüchtlinge fördert es, wenn man freiwillig aus Deutschland ausreist. Zum Beispiel werden die Flugkosten dann übernommen. Die Schauspielerin Hayden Panettiere ist tot. Sie ist gestern im Alter von 36 Jahren gestorben. Das hat ihre Familie mitgeteilt. Über die Todesursache ist nichts bekannt. Die US-Amerikanerin litt aber seit Jahren an Depressionen und hatte ein Buch darüber geschrieben. Panettiere wurde bekannt durch Fernsehserien wie Heroes und Nashville. Sie war früher mit Ex-Boxer Wladimir Klitschko verlobt. Die beiden haben eine gemeinsame Tochter.
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0: Ja, heute insgesamt eher bewölkt draußen. Stellenweise kommt mal ganz kurz was an Regen runter. Heute Abend, da zieht das dann endlich auf. Also wenn ihr Feierabend habt nachher, dann geht's nochmal schön raus. Das Ganze bei maximal 21 Grad, aktuell gemessen 15 an der St. Lamberti-Kirche in Oldenburg und 17 Grad an der ehemaligen Windmühle in Franzburg.
2: 8.32 Uhr, wir schauen mal auf die Straßen A1 Osnabrück Richtung Bremen, zwischen Dreieckstur und Bremen-Hemmeling, 7 Kilometer vor der Baustelle, da dauert es eine knappe Dreiviertelstunde länger. A7 Hannover Richtung Flensburg, zwischen Hamburg-Hausbruch und dem Elbtunnel 5 Kilometer und letzte Meldung von der A27 Bremen Richtung Bremerhaven, zwischen Bremerhaven-Süd und Bremerhaven-Geestemünde 4 Kilometer im Baustellenbereich, da dauert es eine knappe halbe Stunde länger. Gute Fahrt wünschen wir euch.
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5: Na, habt ihr schon Bock auf Weihnachten?
2: Nee. Okay, wirklich gut, nee. Hauke schüttelt auch ganz doll den Kopf.
5: Dann machen wir da doch alles aus.
0: Nicht so.
5: 4 Monate sind es noch, bis Heiligabend.
2: Ja, also ich bin dafür, erstmal den Sommer in Ruhe abschließen, dann können wir so langsam in den Herbst reinsliden und dann irgendwann können wir über Weihnachten nachdenken.
5: Ja, und trotzdem müssen wir jetzt schon über Schoko-Weihnachtsmänner reden, denn warum, das hört ihr in 6 Minuten.
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1: Hallöchen, Enjoy ist hier, gleich 20 vor 9.
2: So, mal kurz ein Geräusch, dass wir alle jetzt, mit August, wohl bemerkt, ne, überhaupt noch nicht hören mögen.
1: Nee, mach aus. Bin ich direkt aggressiv.
2: Wirklich, ey. Direkt Weihnachten im Ohr. Auch wenn wir gerade noch mit Körper in die Nordsee springen, gefühlt auch von den Temperaturen her und so lecker gegrillt haben zu Hause. Es ist
1: ja,
2: so halt,
1: wir müssen über Weihnachten reden, denn wir haben gehört, dass jetzt schon Weihnachtsschokomänner hergestellt werden im Hochsommer. Wieso das denn immer?
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1: Tja, dafür haben wir unseren Enjoy-Weihnachtswichtel hier. Jonas, du hast dich mal auf Spurensuche begeben. Stimmt das? Werden jetzt schon wieder Schoki-Nikoläuse produziert?
4: Ja, und jetzt schon ist quasi der ganz, ganz falsche Begriff, weil die Produktion läuft schon seit April.
2: Wow. Das ist unglaublich, oder?
4: Ja, im Frühjahr werden die Schoko-Weihnachtsmänner fürs Ausland hergestellt, also quasi alles, was exportiert wird.
2: Aha.
4: Und jetzt seit Juli, August werden die Weihnachtsmänner hergestellt, die wir dann zu Weihnachten im Supermarkt kaufen können. Das muss natürlich früh losgehen alles, weil jedes Jahr über 145 Millionen Schoko-Weihnachtsmänner hergestellt werden in Deutschland. Und das dauert natürlich.
2: Ja, 140 davon, da sehe ich schon mal allein.
1: Ja, gut, ne?
2: Das kriegt hier. Jetzt, wo du das sagst, Weihnachten im Supermarkt, wann geht das da genau los?
4: Ja, es dauert nicht mehr lange. Ab September gibt es die ersten Schoko-Weihnachtsmänner zu kaufen, also in 2 Wochen.
2: Krass.
1: Aber jetzt haben wir so viel darüber geredet, jetzt so einen kleinen, jetzt zum Kaffee. Will ich schon nehmen.
2: Kopf auf Eis.
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0: Morning, Enjoy ist hier, 8.46 Uhr haben wir es.
1: Und wenn ihr seit Tagen denkt, Alter, Auto muss auch mal wieder in die Wäsche, den Tag heute, den könnt ihr auch noch warten.
0: Ja.
1: Ist heute komplett bewölkt draußen, später kommt so ein bisschen was an Regen runter, stellenweise das Ganze bei bis zu 21 Grad.
0: Ja, sportlich läuft es ja gerade richtig doll, richtiger Medaillenregen bei der Leichtathletik-Europameisterschaft in Birmingham letzte Woche, aber das war es noch nicht. Gerade ist nämlich auch noch Reit-WM bei uns in Deutschland und das verfolgt zum Beispiel Enjoy-Hörerin Lena.
2: Wir sind bisher sogar zweifacher Weltmeister geworden im Team Dressur und Einzelvielseitigkeit Springen. Und in der Einzeldressur haben wir sogar die Bronzemedaille geholt mit Isabel Wert.
1: Das ist nur stark, oder?
0: Glückwunsch.
1: Voll geil. DJ Go, ja, haben wir jetzt für euch. Mit Chico natürlich hier in eurer Enjoy Morning Show.

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0: Enjoy hier, euer Montag. Wunderschönen guten Morgen.
1: Sonne, Strand, die Füße vielleicht ein bisschen in der Nordsee, ein kaltes Spaßgetränk in der Hand, dazu Live-Musik von den DJs Topic, David Puentes und Lunax. Mhm. Das wird die Strandparty des Jahres, Leute.
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0: Ist keine zwei Wochen mehr hin. Am 29. August feiern wir mit euch Enjoy the Beach in der Perlebucht in Büsum. Und einen Tag vorher machen wir uns quasi schon mal warm zusammen mit euch beim frühesten DJ-Set des Nordens, ebenfalls mit Lunax. Die kommt schon mal rum, legt dann hier im Studio für uns auf. Und Nils aus Lübeck, der wäre gerne dabei. Moin, mein Lieber.
3: Moin.
1: Na, wie war dein Wochenende? Beschreib mal, was war so los? Was hast du erlebt? Hast du gechillt? Was hast du gemacht?
3: Ich war zu Hause. Ich war leider krankgeschrieben, deswegen
1: Ach, leider nirgendwo hin.
0: Ach Mensch, okay, hast du ganz schön Wetter verpasst komplett.
1: Ja, das geht ja gar nicht. Jetzt bist du wieder gesund, okay? Oder?
3: Genau, jetzt bin ich wieder gesund, genau.
1: Weil ich wollte gerade sagen, nächste Woche bräuchten wir dich hier in voller Montur und vor allem auch fit. Was ist so dein Tanzstil? Wie würdest du den beschreiben?
3: Luftig und locker.
0: Luftig, locker, guck mal. Perfekt, wenn dann auch noch das Outfit passt, das ist doch hervorragend, Mensch, mein Lieber.
1: Richtig gut, du bist dabei, wir freuen uns auf dich.
3: Ja, super, da freue ich mich auch und wollte meine Freundin gerne auch da mitnehmen.
1: Ja, unbedingt. Die kannst du mit einpacken, das machen wir so und dann freuen wir uns auf nächsten Freitag.
3: Ja, super, danke.
1: So, und wenn ihr sagt, oh, ich möchte irgendwie auch dabei sein im Studio, auch ein bisschen mitdancen in diesem privaten Club, dann meldet euch jetzt an auf enjoy.de oder in der kostenlosen Enjoy-App und dann rufen wir euch vielleicht auch noch zurück.
0: Unbedingt, ey. Wir drücken die Däume.

0: Dominik.
1: Enjoy, schönen guten Morgen. 9 Uhr haben wir's.
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1: Ja, Häuser im Wald und dann sieht man dahinter auch noch jede Menge Rauch. Das sind schon krasse Bilder gerade von der deutsch-belgischen Grenze, wo ein heftiger Waldbrand wütet. Hauke Schelling aus den Enjoy Infos, wie sieht da die Lage aus gerade?
3: Auf deutscher Seite mussten in der vergangenen Nacht einige Menschen raus aus ihren Häusern, denn das Feuer ist nur noch ein paar hundert Meter entfernt. Aber immerhin sagt die Feuerwehr jetzt, die Lage hat sich zuletzt so ein bisschen stabilisiert. Warum, sagt Enjoy-Reporter Nils Hansen.
4: Die Feuer lodern zwar weiter, etwa 300 Meter vor den Häusern in der Eifelstadt Monschau. Die Behörden geben allerdings vorsichtig Entwarnung. Sie gehen nicht davon aus, dass das Feuer auf deutsches Gebiet übergreift. Jetzt regnet es leicht und in der Nacht war das Feuer auch nicht weiter vorgerückt. Die Löscharbeiten wurden bei Tagesanbruch wieder intensiviert, heißt es aus dem Rathaus in Monschau. Auch Hubschrauber sollen wieder zum Einsatz kommen. Am späten Abend mussten 17 Häuser geräumt werden, weil das Feuer ihnen bedrohlich nahe kam.
3: Viele Kinder und Jugendliche in Schleswig-Holstein sitzen jetzt wieder in den Klassenzimmern, denn die Ferien sind da vorbei. Zum neuen Schuljahr ändert sich auch was am Stundenplan. In den Klassen 5 bis 10 gibt es in Zukunft in Gemeinschaftsschulen und auch an den Gymnasien eine Demokratiestunde. Schülerinnen und Schüler machen da Projekte und diskutieren über gesellschaftliche Themen, ohne dafür benotet zu werden. In Niedersachsen ist schon seit letzter Woche wieder Schule angesagt. In Hamburg geht es am Donnerstag dann wieder los und in Mecklenburg-Vorpommern heute in einer Woche. In Birmingham in England ist gestern die Leichtathletik-EM zu Ende gegangen. Deutschland hat dabei so gut abgeschnitten wie seit Jahren nicht mehr. Insgesamt 21 Medaillen gab's, 6-mal Gold, 10-mal Silber und 5-mal Bronze. Allein gestern am letzten Wettkampftag gab's 2-mal Gold, 2-mal Silber und 1-mal Bronze. Eine Medaille geht auch in den Norden. Speerwerferin Julia Ulbricht aus Rostock hat Silber gewonnen.
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1: Heute ist er durchwachsen, so ein bisschen bewölkt, stellenweise kommt was an Regen runter. Heute Abend, da zieht das dann so langsam auf, das Ganze bei maximal 21 Grad. Aktuell gemessen 15 noch bei euch am Bürgerpark in Osnabrück und 16 an der Kornwassermühle in Hanerau.
5: 3 nach 9. Auf den Straßen ist ein bisschen was los. A1 Lübeck Richtung Hamburg steht jetzt zwischen Billstedt und Norderelbrücke 4 Kilometer. Dann Osnabrück Richtung Bremen zwischen Dreieckstur und Bremen-Hemeling 7 Kilometer vor der Baustelle. Da dauert es eine Dreiviertelstunde länger. Dann die A7 Kassel Richtung Hamburg zwischen Anderten und Kreuz Hannover Ost 3 Kilometer für Lkw. Hannover Richtung Flensburg zwischen Hamburg-Hausbruch und dem Elbtunnel 5 Kilometer. Und die A27 Bremen Richtung Bremerhaven zwischen Bremerhaven Süd und Bremerhaven-Geestemünde 4 Kilometer im Baustellenbereich. Dauert 20 Minuten länger. Gute Fahrt!
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5: Ohne Greg, der hat diese Woche noch Urlaub. Dafür ist Moritz ja aber mit am Start.
1: Ja, wunderschönen guten Morgen. Und gleich geht es um die ganz große Frage des Lebens. Klitzekleiner Vorgeschmack schon mal.
6: Um Gottes Willen. Jede Frau hat ein süßes Geheimnis.
1: Um welches süße Geheimnis es geht, hört ihr gleich in 6 Minuten.
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0: 9:11 Uhr, Enjoy hier. Wunderschönen guten Morgen.
1: So, jetzt gibt's wieder eure Lieblingsrubrik, denn ganz viele von euch schreiben über die Enjoy-App, dass sie unsere Generation 80 plus ganz doll lieb haben, weil man immer wieder was von diesen Menschen lernen kann.
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0: Jeden Morgen trifft sich Kollege Martin mit unserer Grau und Schlau-WG und spricht über die kleinen, manchmal auch über die großen Fragen des Lebens. Heute will er von der Generation 80 plus wissen, welche schwere Entscheidung musstest du denn schon mal treffen?
3: Ja, da braucht man bei einer Frau noch gar nicht fragen. Was meinst du, wie oft die einkaufen gehen und dann liegt da so ein Berg und so?
4: Also die Kleiderfrage ist für dich eine schwierige.
3: Ja.
4: Zwischen welchen Kleidungsstücken konntest du dich mal nicht entscheiden?
3: Eng sitzende Hosen oder eng sitzende Pullover. Okay. Kann ich mir alles noch erlauben.
4: Ja.
3: Nicht, dass ich mich jetzt ausziehen muss, ne?
4: Das wäre der andere Sender, ja. Heinz, zwischen welchen Dingen konntest du dich mal nicht entscheiden?
5: Ich wollte gerne Schiffsingenieur werden, aber da musste ich mich wirklich entscheiden, Seefahrt oder meine Frau.
4: Das heißt, du wärst monatelang weg gewesen?
5: Ja, und daraufhin habe ich mich für meine Frau entschieden.
4: Linda, zwischen welchen Dingen konntest du dich mal nicht entscheiden?
6: Zwischen diese beiden Männer.
4: Erzähl mir alles, was war los?
6: Der sah so toll aus, der andere, aber ich habe ja meinen Verlobten geheiratet.
4: Du warst schon verlobt, als du den Neuen kennengelernt hast?
6: Ja, ich bin nun mal gerne ausgegangen.
4: Und der andere wollte zu Hause bleiben, der Verlobte?
6: Ja.
4: Weiß er, dass es den Schönen gab?
6: Um Gottes Willen, jede Frau hat ein süßes Geheimnis.
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0: wieder. 9.18 Uhr, ihr seid bei Enjoy. Guten Morgen.
1: Und kurzer Überblick einmal. Heute ziemlich viele Wolken am Himmel, kommt so ein bisschen was an Regen runter. Später auch noch stellenweise das Ganze bei maximal 21 Grad.
0: Ja, was willst du denn noch mehr? Die Mädels von Cat's Eye Girl Gruppe aus den USA, die ballern gerade so richtig, oder? Und letzte Woche Mittwoch ist ihr Film Wild Hearts in den Kinos angelaufen. Quasi der Film über ihren Aufstieg in der Musikbranche.
1: Freitag haben sie ihre neue EP veröffentlicht und in 2 Wochen startet dann auch ihre Welttournee. Also ganz ehrlich, den Terminkalender will ich nicht sehen gerade, oder?
0: Und ich denke mal, meiner ist schon voll. Ihr hört sie jetzt bei uns. Hier ist Animal, ganz neu.

0: 24. Enjoy hier. Wunderschönen guten Morgen.
1: Ja, und das ist ja wohl mein Highlight am Wochenende gewesen. Wir haben jetzt einen Weltrekordhalter in meiner Heimat Elmshorn. Mhm. Er ist ja zwar nicht geboren, aber hat da gewohnt. Johannes Liebmann, 19 Jahre, hat ja so rasiert bei der Schwimm-Europameisterschaft in Paris.
2: Sind schon die letzten Meter für Johannes Liebmann. Hat sich weit abgesetzt vom Feld. Jetzt kommt er an. Begeisterung der Zuschauer. Jetzt schlägt er an die Zeit. 14, 26, 79. Neuer Weltrekord.
1: Das ist so krass. Johannes Liebmann schwimmt über die 1500 Meter Freistil zu Gold und Weltrekord. Der Typ ist einfach auf meine Schule gegangen. Das möchte ich an dieser Stelle nochmal erwähnen.
0: Es ist krass. Auch man kriegt auch so Gänsehaut, wenn man das hört, oder? Ich finde es nur nice. Nach dem Rennen hat Johannes übrigens auch noch erzählt, wie er es geschafft hat, so abzureißen. Er hat einfach mal so krass Gas gegeben.
3: Ich wollte quasi die anderen direkt hinter mir lassen, das Rennen für mich gestalten. Das hat am Ende auch echt wehgetan.
0: Die Maschine. Komplett verdient, ey. Ja.

0: Enjoy hier. 9 Uhr haben wir, 9:30 Uhr.
1: Wir schauen nochmal auf die Straßen. Ist noch ein bisschen was los. A1 Lübeck Richtung Hamburg. Zwischen Billstedt und Norderelbbrücke 4 Kilometer. Dann Osnabrück Richtung Bremen. Zwischen Dreieck Stur und Bremen-Hemeling 7 Kilometer vor der Baustelle. Dauert eine Dreiviertelstunde länger. Dann die A7 Kassel Richtung Hamburg. Zwischen Anderten und Kreuz Hannover Ost 3 Kilometer vor LKW. Hannover Richtung Flensburg steht ja zwischen Hausbruch und dem Elbtunnel. Da haben wir 5 Kilometer. Nochmal A7 Hamburg Richtung Flensburg. Ist zwischen Hennstedt-Ulzburg und Kaltenkirchen gerade nach einem Unfall gesperrt. Die Umleitung führt euch über die U43A und dann haben wir noch die A33 Osnabrück Richtung Bielefeld. Zwischen Kreuz Osnabrück Süd und Borkelo Kloster Ösede 3 Kilometer im Baustellenbereich. Gute Fahrt!
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3: Meine Güte, ey. Und sag mal ganz kurz, ich war am Wochenende erstmal an der Tankstelle, vor kurz tanken, ne? Und jedes Mal, wenn du reingehst, am Eingang, rechts oder links, vollkommen egal, dann steht da so eine Tiefkühltruhe. Da kannst du dir irgendwie Eiswürfel rausholen.
1: Ja.
3: Ich habe mich gefragt, hat da schon jemals irgendjemand was rausgeholt?
1: Ja.
3: Ich, wirklich?
1: Ja, ganz
3: nie
1: oft.
3: Jemanden gesehen.
1: Wirklich, weil wenn du Partys feierst und dann irgendwie die Leute, wenn das so heiß ist, Eiswürfel ohne Ende in ihren Drink schmeißen und dann hat vielleicht nachher bei uns gerade auf dem Dorf nichts mehr auf an irgendwelchen Supermärkten.
3: Holst du von der Tanke dann?
1: Hol ich von der Tanke die Eiswürfel.
3: Ah, stark, okay,
1: also,
3: krass.
1: Also wirklich, Grüße gehen raus.
3: Wir holen es zurück.
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0: Guten Morgen, Enjoy ist hier. Gleich haben wir es 20 vor 10.
1: Tja, und spätestens nach dem Anschlag auf den CSD in Berlin vor ein paar Wochen ist nochmal ganz deutlich geworden, wie schwierig das Leben für queere Menschen immer noch ist, auch hier bei uns in Deutschland. Unsere Enjoy-Serienexpertin Jule sagt, die neue HBO Max-Serie Tiptoe, die legt den Finger genau in diese Wunde, ne?
2: Es ist eine Serie, bei der es mir wirklich eiskalt den Rücken runtergelaufen ist, weil es so realitätsnah ist. Es geht um die beiden Nachbarn Clive und Leo. Leo ist schwul und leitet eine queere Bar. Und eigentlich leben die beiden seit 15 Jahren friedlich Tür an Tür, aber Clive radikalisiert sich immer mehr, glaubt an Verschwörungstheorien und hält Transmenschen zum Beispiel für gefährlich.
1: Okay.
2: Und so eskaliert die Situation der beiden in den 5 Folgen völlig und endet mit einem wirklich grausamen Hassverbrechen.
3: Okay, das klingt nach einer sehr heftigen Serie.
2: Heftig, ja, aber so wichtig, dass wir da hinschauen, weil das eben genau so passiert. Es gibt einen Moment in der Serie, da fällt dieser Satz von Melba, einem queeren Mitarbeiter in Leos Bar.
4: I used to walk into a room and just go, ta-da. Now I tiptoe. Just in case.
2: Also früher war er stolz, heute versteckt er sich eher.
1: Krass.
2: Und das fasst den Kern der Serie für mich komplett zusammen. Viele trauen sich eben nicht mehr, irgendwie laut zu sein, eben weil Menschen wie Clive existieren. Und die Serie geht da wirklich an die Substanz, ist sehr gut gespielt und ich musste das ein oder andere Mal wirklich doll schlucken.
1: Mhm.
2: Aber wenn ihr das mental schafft, schaut die Serie an.
3: Bei HBO Max bekommt ihr jede Woche eine neue Folge von der Serie Tiptoe. 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

0: Sind wir doch schon wieder 9.46 Uhr, ihr seid bei Enjoy.
1: Und heute mal ganz kurz durchatmen, ne? Muss auch sein nach den letzten Tagen, da können wir uns überhaupt nicht beschweren. Richtig geiles Wetter mitgenommen. Heute dann eher bewölkt, bisschen Regen. Hier und da kommt mal was runter, das Ganze bei maximal 21 Grad heute bei euch in Lingen.
0: So, wie geil sind eigentlich Leute, die auf der Autobahnbrücke oben stehen und winken? Ich weiß, durch viele Idioten sind wir wahrscheinlich mittlerweile schon ein bisschen gestört im Kopf, ne? Sobald da oben Menschen stehen, denkt man,
1: so,
0: ich bin da manchmal auch so ein bisschen, mal gucken, was da passiert. Aber es gibt sie noch, die guten Menschen, die da oben einfach eine Pause machen, gerade vom Fahrradfahren, spazieren gehen, was auch immer. Und dann gucken die einfach runter. Ich habe es auch gerade wieder erlebt am Wochenende. Und dann standen die alle und haben gewunken. Und dann freust du dich selber auch.
1: Ja.
0: Und dann winkst du zurück und die freuen sich, dass du gewunken hast.
1: Und die winken zurück und dann winkst du wieder zurück.
0: Es ist ein Fußball.
1: Das ist ein Hin und Her, doch.
0: Macht es einfach, wirklich.
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0: Na moin, John Angel ist hier, 9.53 Uhr.
1: Und Grüße gehen noch raus nach Haßbergen im Landkreis Osnabrück. Seit dem Wochenende, glaube ich, der Ort mit den glücklichsten Menschen in ganz Niedersachsen. Yes. Deren Postleitzahl wurde nämlich gezogen bei der aktuellen Postcode-Lotterie.
2: Ich weiß nicht, wo ich stehe zurzeit. Ganz ehrlich gesagt, es ist so überwältigend. Ich habe da überhaupt nicht mit gerechnet.
0: Das ist Michael. Ich weiß gerade gar nicht, wo ich stehe. Er ist einer von 230 Gewinnern. Der Gute hat einfach eine 250.000 klar gemacht.
1: Ja.
0: Insgesamt wurden da 2 Millionen Euro auf die Gewinnerinnen und Gewinner aufgeteilt, also an alle, die so ein Los hatten.
1: Ja, genau, das ist halt das Ding. Ne? Stell dir mal vor, da bist du der eine, heißt so Jürgen oder so, und bist auf einmal in dem Dorf und sagst, boah, nee, auch keine Ahnung, diese werden alle machen damit, ich nicht.
0: Nee,
1: ich brauch so eine Scheiß Kacke doch nicht, ja. Nö.
3: Ja, das ist aber richtig scheiße, ne? Das ist scheiße in dem Moment einfach. Wir können das jetzt schön ausschmücken. Ich kann jetzt auch blumige Namen suchen, weil ich nicht scheiße sagen darf.
1: Oh,
3: nein,
1: ja.
3: Das ist scheiße.
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0: 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Gleich 10 Uhr.
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0: Frankreich, Spanien, Griechenland, Italien, auch hier bei uns im Norden in Mecklenburg-Vorpommern gab es in diesem Sommer schon größere Waldbrände. Jetzt gerade machen sich im Westen von Deutschland viele Menschen Sorgen, weil ein Waldbrand aus Belgien die Stadt Monschau bedroht. Hauke Schelling aus den NDR-Infos, wie ist die Lage?
2: Die Flammen sind weiterhin nur noch einige hundert Meter entfernt von Wohnhäusern dort. Mittlerweile unterstützen Feuerwehrleute aus Deutschland ihre Kollegen in Belgien und auch die Bundeswehr hilft. Vor Ort ist NDR-Reporterin Sabine Rieck, die uns jetzt mal ein Update gibt.
3: Das Brandgeschehen, wie mir ein Feuerwehreinsatzleiter geschildert hat, hat sich im Moment nicht verschlimmert. Das ist erstmal grundsätzlich positiv. Und vor allem, es gibt gerade Regen. Da freut man sich natürlich tierisch drüber. Insofern sind jetzt erstmal keine weiteren Evakuierungen geplant. Denn in der Nacht mussten wirklich sehr schlagartig zwei Straßenzüge, etwa rund 30 Menschen, evakuiert werden.
2: Wer schon mal eine Firma gegründet hat, der weiß, vor allem der Anfang ist oft ziemlich hart. Die Bundesregierung will Startups jetzt aber mehr unterstützen, sie zum Beispiel steuerlich entlasten. Finanzminister Klingbeil hat junge Unternehmerinnen und Unternehmer für heute zu Gesprächen nach Berlin eingeladen. Rund 70 Firmen und Gründer wollen da dabei sein. Klingbeil sagt, Ziel ist es, dass die Weltmarktführer von morgen in Deutschland gegründet und hier groß werden können. Bei uns an der Nord- und Ostsee wird ja viel Strom aus Wind produziert. Damit alle was davon haben in Deutschland, muss der Strom aber auch nach Süden gebracht werden. Das passiert mit der Stromtrasse Südlink. Und da gibt's heute einen wichtigen Schritt. Zwischen Wewelsfleth in Schleswig-Holstein und Wischhafen in Niedersachsen ist jetzt auch die Querung unter der Elbe fertig. Zum symbolischen Tunneldurchschlag heute kommen Schleswig-Holsteins Ministerpräsident Günther und Niedersachsens Umweltminister Mayer. Die komplette 700 Kilometer lange Stromtrasse in Richtung Süden soll dann in gut 2 Jahren fertig sein.
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0: Ich habe am Wochenende schön mit Kühlpacks in den Händen geschlafen, weil es bei uns unterm Dach noch sowas von warm war. Heute würde ich sagen, aber steigen wir wieder auf die Decke um. Es gibt nämlich nur noch 18 bis 21 Grad. Dazu ist es gemischt. Sonne, Wolken, einzelne Schauer und auch mal ein Gewitter, alles am Start. Und morgen machen wir 1:1 so weiter bei ebenfalls bis zu 21 Grad. 4 Meldungen habe ich. Die erste kommt von der A1 Lübeck Richtung Hamburg. Zwischen Hamburg-Billstedt und Norderelbbrücke, da stockt es auf 4 Kilometern. Dann die A1 Osnabrück Richtung Bremen. Zwischen Dreieck Stur und Hemeling 6 Kilometer Stop and Go vor der Baustelle. Da braucht ihr eine gute halbe Stunde länger. A7 Hannover Richtung Flensburg. Zwischen Hamburg-Hausbruch und dem Elbtunnel 5 Kilometer stockend. Und A7 Hamburg Richtung Flensburg. Die ist zwischen Hennstedt-Ulzburg und Kaltenkirchen nach einem Unfall dicht. Die Umleitung führt euch da über die U43A. Das war's, gute Fahrt.
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0: Hello. So, willkommen zurück im Hamsterrad, Leute. Während wir mit einem hoffentlich vollen Akku in die neue Arbeitswoche starten, kann sich Denise aus Rothenburg in Niedersachsen eigentlich erstmal hinlegen. Die ist nämlich gestern sehr, sehr, sehr viele Runden Achterbahn gefahren. Warum sie sich das angetan hat, klären wir in 8 Minuten.
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0: Also ich weiß ja nicht, was ihr gestern am Sonntagnachmittag so gemacht habt, aber bestimmt nicht das, was Denise aus Rothenburg in Niedersachsen vorhatte. Die wollte nämlich den Rekord im Achterbahnfahren am Stück knacken. Und ob sie es geschafft hat, klären wir jetzt. Gestern war internationaler Tag der Achterbahn, deswegen gab es in einem Freizeitpark in Verden gestern einen Rekordversuch. Das Ziel, mehr als 3 Stunden und 51 Sekunden Achterbahnfahren am Stück. Das war nämlich der alte Rekord. Und Denise hat mir gesagt, ob sie den eingestellt haben.
1: Ja, er wurde geknackt.
0: Yes!
1: Aber ja.
0: Oh, da war ein Aber.
1: Ja,
0: Aber?
1: Ja, ein Aber.
0: Hau raus.
1: Leider nicht mit mir. Also.
0: Oh nein. Was war los?
1: Ich musste leider abbrechen beim ersten Versuch. Mir ging's körperlich leider nicht so gut.
0: Mhm.
1: Und dann musste ich auf meinen Körper hören und musste leider abbrechen.
0: Ja gut, absolut richtige Entscheidung, ja. Weil das geht halt vor. Was soll man sich da quälen? War dir schlecht, schwindelig? Was war los?
1: Ah, ja, oh,
0: shit,
1: das tatsächlich. Also Pipi war nicht das Problem tatsächlich.
0: Ach, guck mal.
1: Ich glaube, es ist einfach die Menge an Runden, die man fährt. Mhm. Also, dass der Körper da einfach dann doch sagt, oh, nee, ist doch zu viel.
0: Reicht jetzt auch mal nach Runde 100 oder was?
1: Ist so, aber ich bin auch da geblieben. Es hat Spaß gemacht. Man hat trotzdem viel Lob gekriegt.
0: Und dann sind die nochmal von vorne los sozusagen?
1: Ja, also die sind dann nochmal gestartet.
0: Oh,
1: 2 Stunden, knapp fast, ich glaube fast 2 Stunden gefahren. Und dann gab es einen technischen Defekt. Man so sagen kann, dann mussten sich die Bahn noch mal angucken.
0: Nein.
1: Weil Sicherheit geht vor.
0: Ja.
1: Und dann sind sie noch mal gestartet.
0: Oh mein Gott, das heißt, sie sind insgesamt 5 Stunden 45 oder so.
1: Mindestens. Genau,
0: oh
1: richtig.
0: Mein
1: also
0: Gott.
1: Da gab's richtig krasse, die wirklich durchgezogen haben. Das war heftig.
0: Oh Gott, oh Gott, oh Gott. Okay, das klingt natürlich hart. 2 wichtige Fragen. Wie geht's dir heute?
1: Gut.
0: Das ist schon mal das Allerwichtigste.
1: Ja.
0: Und die 2. Frage: Fährst du nächstes Jahr wieder mit?
1: Ich glaube nicht.
0: Ich kann es total verstehen.
1: Ich bin stolz, dass ich dabei war.
0: So
1: und das Wichtigste ist, man muss auf seinen Körper hören. Das ist das Wichtigste. Nicht, dass

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1: Hi, ich bin Franziska aus Schwerin und mein perfekter Sommertag in Schwerin sieht so aus. Morgens lecker frühstücken, genau neben dem Dom. Dann schwinge ich mich aufs Fahrrad und mache mich auf den Weg nach Zippendorf und verbringe da den Tag über mit Freunden beim Beachen, beim Baden, beim Lesen. 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

0: Chaperone, Good Luck Babe hier bei Enjoy. Wir haben es gleich ab 11. Kurzer Straßencheck. Stau oder stockenden Verkehr kriegt ihr ab einer Länge von 3 Kilometern. A1 Lübeck Richtung Hamburg, zwischen Hamburg-Öchendorf und Dreieck-Norderelbe. 5 Kilometer Stop and Go. Da müsst ihr eine halbe Stunde mehr einplanen. Dann die A1 Osnabrück Richtung Bremen, zwischen Dreieck-Stur und Hemelingen stockt es auf 6 Kilometern vor der Baustelle. Auch da eine halbe Stunde plus. Und die A7 Hamburg Richtung Flensburg, die ist zwischen Hennstadt-Ulzburg und Kaltenkirchen nach einem Unfall immer noch gesperrt. Da haben wir gerade 4 Kilometer Stau. Haltet durch!
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alle Menschen, die das Wochenende auf dem Stoppelmarkt in Vechta verbracht haben, die brauchen heute wahrscheinlich die größte Energiespritze. Aber der Rest von uns, der nimmt so eine Portion Power an einem Montag ja auch dankend an, oder? Enjoy. Throwback Battle. Hier holen wir uns jetzt so einen kleinen Push zusammen mit einem geilen 2000er Song und ihr entscheidet, welcher Song das sein wird. Diese beiden treten heute gegeneinander an. Sehe ich euch direkt im Aerobic-Anzug hier durch die Gegend hüpfen. Song 1, Eric Prydz mit Call On Me, geht ins Duell gegen den hier. Auch ein Brett. Song 2 kommt von Stromae, heißt Alors On Danse. So, und ihr habt es in der Hand. Also wandert mal ganz kurz rüber in den Messenger der kostenlosen Enjoy-App. Ich brauche einmal folgende Info von euch. Welchen Song wollt ihr hören und wobei wollt ihr ihn hören? Also was macht ihr gerade Schönes? 9 Minuten habt ihr dafür Zeit. Ich zähle eure Stimmen aus und dann gönnen wir uns hier den Siegersong in voller Länge. Das ist doch ein Deal, oder? So, wir müssen jetzt aber noch mal ganz kurz rüber gucken auf die Straßen. Da ist nämlich gerade eine Gefahrenmeldung reingerutscht von der A30 Osnabrück Richtung Rheine. Zwischen Osnabrück-Hellern und Hasbergen-Gaste kommt euch ein Falschfahrer entgegen. A30 Osnabrück Richtung Rheine. Zwischen Osnabrück-Hellern und Hasbergen-Gaste kommt euch ein Falschfahrer entgegen. Fahrt da bitte ganz weit rechts und überholt auch nicht.

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0: Ihr hattet hier die letzten Minuten die Macht über die Enjoy Playlist und ihr konntet entscheiden, welcher 2000er Song jetzt in der Playlist landet und uns so einen kleinen Push für den ersten Arbeitstag der Woche gibt. Entweder Song Nummer 1. Eric Price mit Call on Me ist angetreten gegen Song Nummer 2. Stromae mit Allons en Danse. Mein feinstes Französisch hole ich hier raus. Sarah, die sitzt gerade schon an den Vorbereitungen für eine Party nächstes Wochenende und hätte dazu Bock auf Song Nummer 2. Nicole ist für Stromae, weil sie Motivation beim Putzen braucht. Und Ann-Christine schreibt über die Enjoy-App, ich würde gerne Song 2 hören, sitze im Auto, haben Termine erledigt. Okay, also Song 2 sozusagen als Belohnung, weil an einem Montag darf man sich schon einmal mehr auf die Schulter klopfen, wenn man um kurz vor 11 schon alle Termine erledigt hat, finde ich. Richtig stark. So, ihr habt entschieden. Vielen Dank dafür. Jetzt Stromae mit Allons en Danse.

Es tut mir ganz so leid, aber da müssen wir einmal reingrätschen mit einer Gefahrenmeldung. A7 Hamburg-Flensburg zwischen Bad Bramstedt und Großenaspe kommt euch ein Falschfahrer entgegen. A7 Hamburg Richtung Flensburg zwischen Bad Bramstedt und Großenaspe kommt euch ein Falschfahrer entgegen. Fahrt da bitte ganz weit rechts und überholt auch nicht. Yeah.

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1: 11 Uhr haben wir's.
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1: Sieh zu, dass du Land gewinnst. Das hat mein Vater früher immer gesagt, wenn er sich beim Autofahren so ein bisschen aufgeregt hat. Ich finde aber ehrlich gesagt, das geht noch als harmlos durch. Zum Thema Aggression im Straßenverkehr gibt es jetzt neue Zahlen. Jenny Kallenbrunn aus den Enjoy Infos. Wie sehen die aus?
7: Ja, die Aggressivität im Straßenverkehr nimmt zu. Zu dem Ergebnis kommt eine Langzeitstudie der Versicherer, die jetzt gerade vorgestellt wird. Die Menschen sind im Straßenverkehr auch immer mehr bereit, gegen Regeln zu verstoßen, zeigt die Studie. Was die Zahlen genau zeigen, weiß Sven Kästner aus der Wissenschaft. Redaktion der ARD.
8: Die Unfallforscher erheben ihre Studie seit 2010 in immer neuen Wellen und schon seit 2016 stellen sie fest, dass das Verkehrsklima ruppiger wird. Der Studie zufolge fahren Männer impulsiver als Frauen und jüngere Menschen ruppiger als ältere. Interessanterweise sehen die Unfallforscher kaum Unterschiede zwischen Leuten, die einen Kleinwagen lenken und Leuten hinterm Steuer großer, schneller Wagen. Und auch zwischen Auto- und Radfahrenden sind die Aggressionen ziemlich gleichmäßig verteilt.
7: In Belgien an der Grenze zu Deutschland gibt es immer noch heftige Waldbrände, die schlimmsten in der jüngeren Geschichte des Landes. Die Feuer brennen inzwischen nur noch wenige hundert Meter vor Orten in Deutschland. In der Stadt Monschau in Nordrhein-Westfalen mussten deshalb gestern einige Menschen ihre Häuser verlassen. Die Feuerwehr sagt jetzt aber, die Lage hat sich zurzeit etwas stabilisiert. Die Flammen rücken nicht weiter auf Häuser vor. Die Menschen in Deutschland verreisen nicht mehr so viel ins Ausland. Im letzten Jahr haben wir 105 Millionen Reisen ins Ausland gemacht, heißt es heute vom Statistikamt. Das sind rund 8% weniger als noch 2024. Allerdings scheint der Urlaub innerhalb Deutschlands attraktiver zu werden. Die Zahl der Inlandsreisen ist nämlich um knapp 4% angestiegen. Ein beliebtes Ziel für Punks in den letzten Jahren war Sylt. Die hatten da auch dieses Jahr wieder für 4 Wochen ihr Protestcamp aufgeschlagen. Damit demonstrieren sie gegen soziale Ungerechtigkeit und für mehr Klimaschutz. Polizei und Behörden sagen, dass das Ganze auch dieses Jahr wieder weitgehend ruhig verlaufen ist. Die Punks wollen auch nächstes Jahr wiederkommen.
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1: Bei euch in Bremervörde 15 Grad, in Elmshorn 15 und bei euch in Sassnitz sind 17 Grad. Dazu hat irgendwer den Herbstknopf gedrückt, ne? Es gibt auf jeden Fall immer wieder Schauer heute und auch mal ein kurzes Gewitter. Zwischendurch ist aber hier und da auch mal Sonne drin. So, und morgen machen wir genau das Gleiche nochmal bei 18 bis 21 Grad maximal. Erstmal Entwarnung für euch auf der A7 Hamburg-Flensburg. Da ist kein Falschfahrer mehr unterwegs. Da habt ihr also wieder freie Fahrt. Stau oder stockenden Verkehr haben wir euch vorsortiert. Kriegt ihr ab einer Länge von 3 Kilometern. A1 Fehmarn Richtung Lübeck. Zwischen Scharbeutz und Rathekau 5 Kilometer Stop and Go. A1 Lübeck Richtung Hamburg. Zwischen Hamburg-Ögendorf und Dreieck Norderelbe stockt es auf 6 Kilometern. Da müsst ihr eine halbe Stunde mehr einplanen. A1 Osnabrück Richtung Bremen. Zwischen Dreieck Stur und Hemelingen 4 Kilometer stockend vor der Baustelle. Gute halbe Stunde plus. A7 Hamburg Richtung Flensburg. Die ist zwischen Hennstedt-Ulzburg und Kaltenkirchen nach einem Unfall immer noch dicht. Da haben wir 4 Kilometer Stau. Und die A27 Bremerhaven Richtung Bremen. Zwischen Utlede und Schwanewede nochmal 3 Kilometer Stau nach einem Unfall. Das war's. Gute Fahrt euch.
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1: Ja, und ich glaube, ich brauche mal neue Kontaktlinsen. Ich bin heute Morgen auf dem Weg hierher stehen geblieben, weil ich dachte, oh Mann, süß, da vorne an der Ecke sitzt ein kleiner Igel. Turns out, es war eine Ratte, die sich einfach nur so ein bisschen zusammengekugelt hatte. Nee, schön. Also ich glaube, nach der Sendung mache ich erstmal einen Termin beim Optiker.
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0: Avicii mit Addicted to You hier im Enjoy Mittag. Wir haben es kurz nach 11:30, das heißt, wir fliegen mal kurz rüber auf die Straßen. Stau oder stockenden Verkehr kriegt ihr ab einer Länge von 3 Kilometern. A1 Fehmarn Richtung Lübeck. Zwischen Scharbeutz und Rathekau stockt es gerade auf 5 Kilometern. Dann die A1 Lübeck Richtung Hamburg. Zwischen Hamburg-Oegendorf und Dreieck Norderelbe 6 Kilometer Stop and Go. Da müsst ihr eine Dreiviertelstunde mehr einplanen. A1 Osnabrück Richtung Bremen. Zwischen Dreieck Stur und Hemelingen 4 Kilometer stockend vor der Baustelle. Da eine halbe Stunde plus. Dann rüber auf die A2 Berlin Richtung Hannover. Zwischen Peine und Hermeler Wald stockt es auch auf 4 Kilometern. Und zwar in der Baustelle. Und A7 Hamburg Richtung Flensburg. Die ist zwischen Hennstedt-Ulzburg und Kaltenkirchen nach einem Unfall immer noch dicht. Da steht ihr gerade auf 4 Kilometern. Das war's, haltet durch.
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0: Hier stellen wir euch ja immer neue Musik hin und ihr könnt dann einfach mal reingreifen und probieren. Und jetzt habe ich Anaïs für euch. Die ist jetzt seit 3 Jahren solo unterwegs, kommt aus meiner Heimat, aus Hannover. Damit hat sie bei mir schon mal ein Stein im Brett. Ob sie bei euch auch Pluspunkte sammelt, das checken wir jetzt. Das ist Anaïs mit Ciao Baby auf dem Enjoy Songradar für euch.

0: Na, habt ihr am Samstag bei der Hitze ein Paket an der Packstation abgeholt, was euch schon in die Arme gelaufen ist? Enjoy. Ja, wenn es draußen schon warm ist, dann herrscht in diesen Fächern ja wirklich Bullenhitze. Da überlebt dann sowas wie Kosmetik, Technik oder auch Lebensmittel nicht so lange. Und wir haben uns gefragt, wer ist denn dann verantwortlich, wenn der Inhalt eures Pakets kaputt ist? Jonas aus dem Enjoy-Team, wer haftet?
1: Ja, ich kann uns alle beruhigen, weil im Normalfall ist das Sache des Händlers. Ja, wenn der es uns ermöglicht, unsere Bestellung an eine Packstation liefern zu lassen, liegt es auch in seiner Verantwortung, wenn die Bestellung wegen Hitze da Schaden nimmt.
0: Okay. Hm.
1: Das gilt übrigens auch, wenn der Paketzusteller uns nicht zu Hause antrifft und das Paket von sich aus in eine Packstation bringt.
0: Das hatte ich auch schon öfter.
1: Ja, darauf haben wir dann ja auch keinen Einfluss. Laut Verbraucherzentrale können wir in beiden Fällen Ersatz fordern oder vom Kaufvertrag zurücktreten.
0: Das klingt ja erstmal alles gut, wenn das alles war.
1: Ja. Jein. Also die einzige Ausnahme ist tatsächlich, wenn du selbst ein Paket aktiv in eine Packstation bestellst und es da dann mehrere Tage in der Hitze liegen lässt, dann bist du unterm Strich natürlich selber schuld. Das sagt die Verbraucherzentrale. Ist im Prinzip wie mit Schokolade, die du im Supermarkt kaufst, dann 2 Stunden bei Sonne ins Auto knallst und sagst, die ist jetzt geschmolzen, ich hätte gerne eine neue.
0: Also gesunder Menschenverstand, die ist das. Okay, alles klar, nachvollziehbar. Danke, Jonas.
1: Gerne.

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3: Erst Schule, dann Ausbildung oder Studium und dann rein ins Berufsleben. Das klingt für viele selbstverständlich, ist aber nicht für alle so. Dazu gibt es jetzt neue Zahlen. Jenny Kallenbrunn aus den Enjoy Infos. Was zeigen die?
5: Ja, dass in Deutschland doch recht viele junge Menschen keine regelmäßige Tätigkeit haben. Etwa jeder 10. Mensch im Alter zwischen 20 und 24 Jahren hat in Deutschland keinen Job und auch keinen Ausbildungsplatz. Diese sogenannte NEET-Quote steigt in Deutschland seit Jahren, liegt aber immer noch unter dem EU-Durchschnitt. Was das bedeutet, erklärt uns Enjoy-Reporterin Lilly-Marie Hinschler.
6: NEET heißt Not in Employment, Education or Training. Das bedeutet, diese jungen Menschen zwischen 20 und 24 Jahren lernen nicht, sie studieren nicht und sie arbeiten nicht. Im europäischen Durchschnitt trifft das auf fast 13% der jungen Menschen zu. Besonders groß ist der Anteil in Rumänien. Aber auch in Deutschland steigt diese Quote seit einigen Jahren an. Besonders oft trifft es dem Statistischen Bundesamt zufolge junge Frauen. Sie sind etwas häufiger außen vor als junge Männer. Und auf dem Land sind weniger junge Menschen betroffen als in den Städten.
5: Immer mehr Menschen, die aus anderen Ländern nach Deutschland kommen, aber keine wirkliche Perspektive haben, auch hier bleiben zu können, verlassen Deutschland von selber wieder. In den ersten 6 Monaten in diesem Jahr sind schon mehr als 9.000 Menschen in ihre Heimatländer zurückgekehrt. Das berichtet die Funke Mediengruppe und das waren fast 2.000 mehr als im gleichen Zeitraum im letzten Jahr. Das Bundesamt für Migration und Flüchtlinge fördert es, wenn man freiwillig wieder ausreist. Zum Beispiel werden die Flugkosten dann übernommen. Zweimal täglich Zähne putzen und das 3 Minuten lang. Die Kinder in Mecklenburg-Vorpommern machen das offenbar sehr fleißig. Die haben nämlich gesündere Zähne als noch vor 10 Jahren. Das sagt die Krankenkasse AOK Nordost. Letztes Jahr hatten 15% der Kinder ein Gebiss, das behandelt werden musste. 10 Jahre davor waren es noch 20%. Allerdings gehen immer noch zu wenige Kinder regelmäßig zur Vorsorge, sagt die Krankenkasse. Letztes Jahr war weniger als die Hälfte der Kinder bis zu ihrem 6. Geburtstag mal beim Zahnarzt.
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3: Seht ihr gerade grau oder seht ihr blau? Also ich habe gerade mal rausgeguckt. Ja, ich sehe grau. Hier hängt nämlich seit heute Morgen alles voller Wolken vom Studio. Es soll aber auch Ecken geben, wo heute ab und zu mal die Sonne rauskommt. Ansonsten sind einzelne Schauer und Gewitter möglich bei 18 bis 21 Grad. Und für morgen kopieren wir das Ganze einfach einmal rüber. Bleibt genauso bei ebenfalls 21 Grad. Stau oder stockenden Verkehr kriegt ihr ab einer Länge von 3 Kilometern. A1 Osnabrück Richtung Bremen, zwischen Dreieckstur und Bremen-Asten 5 Kilometer Stau. Da braucht ihr eine knappe halbe Stunde länger. A1 Fehmarn Richtung Lübeck, zwischen Scharbeutz und Rathekau 6 Kilometer Stop and Go. A1 Lübeck Richtung Hamburg, zwischen Hamburg-Ögendorf und Dreieck-Norderelbe 7 Kilometer Stau. Gute halbe Stunde plus. Dann die A1 Bremen Richtung Osnabrück, zwischen Opus und Bremen-Mahndorf und Asten 4 Kilometer stockend. A7 Flensburg Richtung Hamburg, zwischen Hamburg-Stellingen und dem Elbtunnel stockt es auf 6 Kilometern. A7 Hamburg-Flensburg, die ist zwischen Hennstedt-Ulzburg und Kaltenkirchen nach einem Unfall immer noch dicht. Da haben wir 6 Kilometer Stau. A33 Bielefeld Richtung Osnabrück, zwischen Haderberg und Kreuz Osnabrück Süd, 3 Kilometer Stop and Go nach einem Unfall. Und gerade noch reingerutscht die A7 Hannover Richtung Hamburg, zwischen Dreieck-Walsrode und Dorfmark nochmal 5 Kilometer stockend. Haltet durch!
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3: Ey, und sportlich macht dem Norden ja wohl sowas von niemand was vor.
7: Ich wollte quasi die anderen direkt hinter mir lassen, das Rennen für mich geschalten. Das hat am Ende auch echt wehgetan.
3: Aber es hat geklappt. Johannes Liebmann aus Elmshorn in Schleswig-Holstein hat bei der Schwimm-Europameisterschaft in Paris einfach Gold über die 1500 Meter Freistil geholt und damit auch noch einen neuen Weltrekord aufgestellt. Wie krass ist es bitte? Und er war nicht der Einzige, der am Wochenende rasiert hat. Welche Norddeutsche bei der Leichtathletik-EM für eine Überraschung gesorgt hat, klären wir in 8 Minuten.
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0: Erinnert ihr euch noch an Speerwerferin Julia Ulbricht aus Rostock in Mecklenburg-Vorpommern, über die wir letzte Woche geschnackt haben?
1: Ich habe nur gesehen, oh, der landet hinter der gelben Linie. Die gelbe Linie ist EM-Norm und das habe ich gesehen und war so, oh mein Gott.
0: Vor 3 Wochen hat sie sich für ihre erste Leichtathletik-EM qualifiziert, indem sie deutsche Meisterin geworden ist. Und ab sofort kann sie sich obendrauf auch noch Vize-Europameisterin nennen.
1: Ich wollte schon immer eine Medaille auf internationaler Bühne und ich bin einfach nur happy.
0: Wie süß ist sie bitte? Julia hat gestern bei der Leichtathletik-EM in Birmingham Silber im Speerwurf geholt und hatte sich fürs Finale auch richtig rausgeputzt. Sie hatte unter anderem nämlich total auffällige Fingernägel mit so roten Sternen drauf.
1: Ich mache mir meine Nägel schon seit Jahren immer selbst und ich habe mir extra für die EM ganz besondere Nägel gemacht und dachte, das bringt vielleicht ein bisschen Glück. Ich habe auch mir Mühe gegeben mit meinen Haaren und allem. Und auch meine Schuhe waren mit Glitzersteinen beklebt.
0: Ey, wie sympathisch kannst du sein, oder? Ja, und warum nicht auf die Kacke hauen, wenn man zum ersten Mal bei einer EM dabei ist und direkt im Finale steht, oder? Julia hat übrigens schon das nächste Ziel vor Augen, hat sie gesagt.
1: Ich habe jetzt so lange gekämpft und wurde dafür nicht belohnt, bin so lange dran geblieben. Ich war echt schon oft am Überlegen, ob ich es aufgebe und aufhöre. Aber ich verfolge weiter meinen Traum und ich möchte gerne zu Olympia und dafür arbeite ich weiter.
0: Die nächsten Olympischen Sommerspiele finden 2028 in L.A. statt, also ist noch ein bisschen Zeit. Also jetzt erstmal bitte ganz doll stolz sein und zu Hause ein schönes Plätzchen für die Silbermedaille finden.
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0: Also bei mir laufen hier gerade ganz fleißig die Regentropfen die Studioscheibe runter. Hier ist Saskia in eurem Enjoy Mittag. Das ist so ein kleiner Herbst-Vibe heute, ne? Ziemlich düster auch irgendwie. Ihr müsst aber nicht auf Sommer-Vibes verzichten. Ihr kriegt hier jetzt direkt 30 Grad durchs Radio geschoben.
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0: Alex Warren mit Fever Dream hier bei Enjoy. Gleich 12:30 und der Blick auf die Straßen ist auch schon wieder so ein kleiner Fiebertraum. Es ist super viel los. Stau oder stockenden Verkehr kriegt ihr ab einer Länge von 3 Kilometern. A1 Osnabrück Richtung Bremen zwischen Dreieckstur und Bremen-Asten. 5 Kilometer Stop and Go. Da braucht ihr 20 Minuten länger. A1 Fehmarn Richtung Lübeck zwischen Scharbeutz und Rathekau stockt es auf 8 Kilometern. Knappe halbe Stunde plus. Dann die A1 Lübeck Richtung Hamburg zwischen Hamburg-Öchendorf und Dreieck-Norderelbe. 7 Kilometer Stau. Eine Dreiviertelstunde müsst ihr mehr einplanen. A1 Bremen Richtung Osnabrück zwischen Opusen, Bremen, Mahndorf und Asten. 4 Kilometer Stop and Go. A2 Dortmund Richtung Hannover zwischen Bad Nenndorf und Wunstorf-Lute stockt es auf 6 Kilometern wegen Bauarbeiten. A7 Flensburg Richtung Hamburg zwischen Dreieck Hamburg-Nordwest und dem Elbtunnel. 7 Kilometer Stop and Go. A7 Hannover Richtung Hamburg zwischen Großburg-Wedel und Dreieck Hannover-Nord stockt es auf 3 Kilometer nach einem Unfall. Dann nochmal die A7 Richtung Hamburg zwischen Dreieck Walsrode und Dorfmark 5 Kilometer stockend. A7 Hamburg Richtung Flensburg zwischen Hennstedt-Ulzburg und Kaltenkirchen. Da wird der Verkehr über einen Rastplatz an einer Unfallstelle vorbeigeleitet. Da haben wir 5 Kilometer Stau ab Quickborn. Und die A27 Bremen Richtung Walsrode zwischen Bremen-Sebalsbrück und Achim-Ost nochmal 3 Kilometer Stop and Go. Habt starke Nerven, Freunde.
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0: Ich glaube, wenn der Glücksatlas heute rauskommen würde, dann würde Haßbergen im Landkreis Osnabrück auf A1 stehen. Die Postleitzahlen von Haßbergen ist bei der Postcode-Lotterie nämlich gezogen worden. Das heißt, alle, die los hatten da, kassieren jetzt richtig ab und drei Nachbarn teilen sich sogar 1 Million unter sich. Einer davon ist Michael, der bei den Kollegen von Hallo Niedersachsen noch völlig von den Socken war.
1: Ich weiß nicht, wo ich stehe zurzeit, ganz ehrlich gesagt. Es ist so überwältigend. Ich habe da überhaupt nicht mit gerechnet.
0: Tja, heute erstmal schön Maledivenreise buchen, weil mit so einem Spaßgetränk am Pool lässt sich das Ganze doch viel, viel besser verarbeiten.

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0: viele stecken immer noch im Sommerurlaub und die Kolleginnen und Kollegen halten dann die Stellung auf der Arbeit. So wie Kollege Moritz gerade, der unseren Urlauber Greg in eurer Enjoy Morning Show vertritt. Und weil Moritz offensichtlich eine sehr gute Zeit hat morgens mit Martina, gab es heute Morgen ein Geschenk. Moritz war am Wochenende nämlich auf dem Mittelaltermarkt in Uetersen in Schleswig-Holstein und hat da Martina was mitgebracht.
1: Was ist das, ein Edelstein oder was?
2: Ein Edelstein.
0: Und Martina? Da ist sogar ein M eingraviert.
2: Ja, mit deinen Initialen. Und pass auf, ich habe es mir erklären lassen, es ist ein Zitrin.
0: Ja.
2: Und der Stein heißt, das ist der Stein der Fülle, des Erfolgs und der Lebensfreude. Und es wird, der Zitrin wird tatsächlich auch als Sonnenstein bezeichnet.
0: Oh, wow.
2: Das ist eine fantastische Woche, ne?
1: Das finde ich jetzt richtig gerührt. Vielen Dank. Und das nächste Mal, haben wir schon gesagt, gehen wir dann zusammen hin. Können wir auch zusammen ein bisschen hier fechten.
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0: Joe mit End of Beginning hier bei Enjoy. 13 Uhr haben wir's.
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0: Wir hatten 4 fette Hitzewellen in den letzten Monaten. Das hat dazu geführt, dass in diesem Jahr bisher schon 12.500 Menschen durch die Hitze gestorben sind, schätzt das RKI. Aber, Jenny Kallenbrunn aus den NGO Infos, wer sollte denn eigentlich dafür zuständig sein, dass wir besser mit der Hitze klarkommen?
2: Ja, das wird gerade diskutiert. Bisher ist es ja so, dass für den konkreten Hitzeschutz vor allem die Bundesländer und Gemeinden zuständig sind. Also zum Beispiel für Brunnen und Grünanlagen und Schatten im Ort. Die SPD sagt aber jetzt, dass ganz sollte zur Gemeinschaftsaufgabe werden. Der Bund soll also stärker in die Verantwortung gezogen werden. Das will die SPD auch ins Grundgesetz schreiben lassen. Was Hitzeschutz als Gemeinschaftsaufgabe bedeuten würde, sagt uns NGO-Reporterin Isabel Karras.
3: Das würde bedeuten, dass sich vor allem bei der Finanzierung und der Zusammenarbeit zwischen Bund und Ländern was ändert. Der Bund trägt bei Gemeinschaftsaufgaben mindestens die Hälfte der Kosten. In dem Fall dann zum Beispiel für die Maßnahmen, die die Kommunen bei sich vor Ort umsetzen. Also beispielsweise dafür, dass Sonnensegel angebracht oder Trinkbrunnen aufgestellt werden. Das würde dann auch dauerhaft so im jeweiligen Bundeshaushalt festgeschrieben werden. Die andere Hälfte käme von den Ländern und Kommunen. Und außerdem würden Bund und Länder gemeinsam planen und festlegen, welche Maßnahmen für Hitzeschutz nötig sind.
2: In Deutschland haben recht viele junge Menschen keine regelmäßige Tätigkeit. 10% aller 20- bis 24-Jährigen gehen weder studieren, noch haben sie einen Job oder einen Ausbildungsplatz. Diese Zahlen kommen vom Statistikamt. Das sind in Deutschland mehr als in den Niederlanden, Schweden oder Tschechien, allerdings weniger als im Durchschnitt in der EU. Der liegt bei knapp 13%. Das Statistikamt warnt davor und sagt, wenn besonders viele junge Menschen keine Tätigkeit haben, dann steigt auch oft die politische Frustration in der Gesellschaft und Menschen werden eher kriminell. In Belgien an der Grenze zu Deutschland gibt es immer noch heftige Waldbrände. Die Feuer brennen inzwischen nur noch wenige hundert Meter vor Orten in Deutschland. In der Stadt Monschau in Nordrhein-Westfalen mussten deshalb gestern einige Menschen ihre Häuser verlassen. Die Feuerwehr sagt jetzt aber, die Lage hat sich zuletzt etwas stabilisiert. Die Flammen rücken gerade nicht weiter auf die Gebäude vor.
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0: Bei euch in Greifswald haben wir 19 Grad, in Pelzerhagen 17 und bei euch in Amelinghausen sind es auch 17 Grad. Dazu so ein Müh Sonne hier und da. Ansonsten ist es grau, teilweise auch nass und gewittrig im Norden. Und damit wir uns gar nicht erst umgewöhnen müssen, machen wir morgen direkt so weiter. 18 bis 21 Grad gibt es dazu. Stau oder stockenden Verkehr kriegt ihr ab einer Länge von 3 Kilometern. A1 Osnabrück Richtung Bremen, zwischen Dreieckstur und Bremen-Arsten 5 Kilometer Stau. Da müsst ihr eine halbe Stunde mehr einplanen. A1 Fehmarn Richtung Lübeck, zwischen Scharbeutz und Rathekau stockt es auf 8 Kilometern. Auch da gute halbe Stunde plus. A1 Lübeck Richtung Hamburg, zwischen Hamburg-Ögendorf und Dreieck-Norderelbe 9 Kilometer Stau. Da wird gebaut, da ist bis ca. 13:30 nur eine Spur frei. Ihr braucht eine gute Dreiviertelstunde länger. A2 Dortmund Richtung Hannover, zwischen Bad Nenndorf und Wunstorf-Lute stockt es auf 6 Kilometern wegen Bauarbeiten. A7 Flensburg Richtung Hamburg, zwischen Dreieck Hamburg Nordwest und dem Elbtunnel 7 Kilometer Stop and Go. Dann die A7 Hannover Richtung Kassel, die ist zwischen Hedemünden und Lutherberg nach einem Unfall gesperrt. Da haben wir 7 Kilometer Stau. Dann die A7 Hannover-Hamburg zwischen Großburg-Wedel und Dreieck Hannover-Nord ist nach einem Unfall nur eine Spur frei. 6 Kilometer Stau gibt es da gerade. Die A7 Hamburg Richtung Flensburg zwischen Quickborn und Hennstedt-Ulzburg 3 Kilometer Stau. Und die A27 Bremen Richtung Walsrode zwischen Bremen, Sebalsbrück und Achim Ost nochmal 3 Kilometer Stop and Go. Haltet durch.
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0: Ja, und ich weiß nicht, ob ihr es mitgekriegt habt, aber der Godfather of EDM, der kommt nach Mecklenburg-Vorpommern. David Guetta ist am Wochenende als erster Headliner fürs Airbeat One 2027 gedroppt worden. Am 10. Juli wird er da auf der Hauptbühne in Neustadt-Lewe stehen. Ist ein fetter Name, ist aber auch die 25. Jubiläumsausgabe vom Airbeat. Also da kannst du auch mal ein bisschen auf die Kacke hauen, finde ich. Ihr kriegt David Guetta gleich nach Harry Styles und American Girls.
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1: Ich bin Kerstin aus Bad Bodenteich und an einem richtig geilen Sommertag bin ich total gerne mit meiner besten Freundin Janina in Bad Bodenteich im Seepark und esse dort gemütlich ein Eis und fahre gemütlich mit dem Tretboot über den Seepark.
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0: An so einem entspannten Sonntagnachmittag, da kann man schon mal auf Rekordjagd gehen. Ja, hier geht es jetzt aber nicht um die Schwimm- oder Leichtathletik-EM. Nee, es geht um den Rekord im Achterbahnfahren am Stück. Gestern war nämlich der internationale Tag der Achterbahn und deswegen sollte in einem Freizeitpark in Verden der alte Rekord aus dem letzten Jahr von 3 Stunden und 51 Sekunden geknackt werden. Denise aus Rothenburg in Niedersachsen ist da mitgefahren, die Verrückte, und die hat mir gesagt, ob sie den Rekord denn eingestellt haben.
1: Ja, er wurde geknackt.
0: Yes!
1: Aber ja.
0: Oh, da war ein Aber.
1: Ja,
0: Aber?
1: Ja, ein Aber.
0: Hau raus.
1: Leider nicht mit mir. Also.
0: Oh nein. Was war los?
1: Ich musste leider abbrechen, weil beim ersten Versuch mir ging es körperlich leider nicht so gut. Mhm. Und dann musste ich auf meinen Körper hören und musste leider abbrechen.
0: Ja gut, absolut richtige Entscheidung, ja. Weil das geht ja halt vor. Was soll man sich da quälen? War dir schlecht, schwindelig? Was war los?
1: Ah, ja, ja, oh, das tatsächlich. Also Pipi war nicht das Problem.
0: Ach, guck mal. Zwei wichtige Fragen. Wie geht's dir heute?
1: Gut.
0: Das ist schon mal das Allerwichtigste. Ja. Und die zweite Frage, fährst du nächstes Jahr wieder mit?
1: Ich glaube nicht.
0: Ich kann es total verstehen.
1: Ich bin stolz, dass ich dabei war.
0: So,
1: und das Wichtigste
0: nämlich ist,
1: man muss auf seinen Körper hören. Das ist das Wichtigste, nicht, dass man sich quält.
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0: Ich weiß, viele von euch schütteln jetzt wahrscheinlich verständnislos den Kopf, aber ich liebe ja Sprachnachrichten, ne? Deswegen weiß ich auch, dass DJ Neptunica und ich wohl eher keine Freunde werden.
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0: Hier gibt's jetzt wieder frischen Wind für eure eigene Playlist. Ich habe DJ Neptunica für euch. Der freut sich, wenn ihr ihm in seine DMs slidet. Aber es gibt Regeln.
2: Ohne Sprachnachricht bitte.
0: Okay. Also wenn ihr ihm sagen wollt, dass ihr seine Songs so richtig feiert, dann bitte nur schriftlich, okay? Dass ihr das schon mal wisst, falls ihr ihm gleich eine Nachricht schreibt, dass ihr seinen Song total feiert. Das ist Neptunica jetzt auf dem Enjoy Songradar mit What If für euch.

0: Ihr hört den Enjoy-Mittag um 13:30. Und ihr braucht eine Menge Geduld auf den Straßen. Es ist nach wie vor pickepacke voll. Stau durch stockenden Verkehr gibt's ab 3 Kilometern Länge. A1 Osnabrück Richtung Bremen zwischen Dreieckstur und Bremen-Arsten. 5 Kilometer Stop and Go. Dabei müsst ihr 20 Minuten mehr einplanen. A1 Fehmarn Richtung Lübeck zwischen Scharbeutz und Rathekau. 8 Kilometer Stau oder stockender Verkehr. Auch da 20 Minuten plus. A1 Lübeck Richtung Hamburg zwischen Hamburg-Oegendorf und Dreieck-Norderelbe stockt es auf 9 Kilometern. Da haben wir ebenfalls 20 Minuten mehr. Dann die A2 Dortmund Richtung Hannover zwischen Bad Nenndorf und Wunsterflute stockt es auf 6 Kilometern wegen Bauarbeiten. A7 Flensburg Richtung Hamburg zwischen Dreieck Hamburg Nordwest und dem Elbtunnel 7 Kilometer Stop and Go. Die A7 Hannover Richtung Kassel, die ist zwischen Hedemünden und Lutherberg nach einem Unfall gesperrt. Da haben wir 9 Kilometer Stau ab dem Dreieck Drammetal. A7 Kassel Richtung Hannover zwischen Hildesheim und Dreieck Hannover Süd stockt auf 5 Kilometern in der Baustelle. Dann die A7 Hannover Richtung Hamburg zwischen Großburg-Wedel und Dreieck Hannover Nord ist nach einem Unfall nur eine Spur frei. Da haben wir 6 Kilometer Stau. Die A7 Hamburg Richtung Flensburg zwischen Quickborn und Hennstedt-Ulsburg 3 Kilometer Stau. Und die A27 Bremen Richtung Walsrode zwischen Bremen-Sebalsbrück und Achim-Ost nochmal 3 Kilometer Stop and Go. Das war's. Haltet durch.
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0: Ich möchte bitte für einen Tag von Enjoy-Hörer André adoptiert werden. Hier ist Saskia, neuer Enjoy-Mittag. Und André hat uns über die Enjoy-App geschrieben, dass er Freitag frei hat und spontan mit seiner Familie ins Disneyland fliegt. Ins Disneyland fliegt. Wie bitte? Also wenn ich spontan einen Freitag frei habe, dann gönne ich mir einen vorgezogenen Wochenendeinkauf. Und wenn ich richtig wild drauf bin, stelle ich noch eine extra Wäsche an. Das ist mein Leben am Limit.
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0: Ich muss mal ganz kurz ein dickes Sorry raushauen an alle Menschen, die schon mal mit mir essen waren, weil bis ich mir was auf der Speisekarte ausgesucht habe, war der Kellner wohl schon 12-mal am Tisch. Ich kann mich einfach nicht entscheiden. Ich bin damit aber auch nicht alleine. Die Generation 80 plus hat manchmal auch so eine leichte bis mittelschwere Entscheidungsschwäche.
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10: Um 14 Uhr. Wer noch nie beim Autofahren mal ein bisschen aggro geworden ist, der werfe den ersten Fahrzeugschein. Das kann ja mal passieren. Ist natürlich nicht geil. Zum Thema Aggression im Straßenverkehr gibt es jetzt neue Zahlen. Jenny Kalmbrunn aus den Enjoy-Infos. Wie sehen die denn aus?
11: Ja, die Aggressivität im Straßenverkehr nimmt zu. Zu dem Ergebnis kommt eine Langzeitstudie der Versicherer, die gerade vorgestellt wird. Die Menschen sind im Straßenverkehr immer mehr bereit, gegen Regeln zu verstoßen. Das zeigt die Studie auch. Und was die Zahlen genau zeigen, weiß Sven Kästner aus der Wissenschaftsredaktion der ARD.
12: Die Unfallforscher erheben ihre Studie seit 2010 in immer neuen Wellen. Und schon seit 2016 stellen sie fest, dass das Verkehrsklima ruppiger wird. Der Studie zufolge fahren Männer impulsiver als Frauen und jüngere Menschen ruppiger als ältere. Interessanterweise sehen die Unfallforscher kaum Unterschiede zwischen Leuten, die einen Kleinwagen lenken und Leuten hinterm Steuer großer, schneller Wagen. Und auch zwischen Auto- und Radfahrenden sind die Aggressionen ziemlich gleichmäßig verteilt.
11: Die Menschen in Deutschland geben etwas mehr Geld für ihre Freizeit aus. Das Statistikamt sagt, im Jahr 2024 haben private Haushalte rund 300 Euro im Monat für ihre Hobbys und Freizeit ausgegeben, am Beispiel von einem monatlichen Haushaltseinkommen von 3.200 Euro netto. Das sind rund 9% des Einkommens. Je höher das Einkommen ist, desto mehr geben die Menschen auch für ihre Freizeit aus. Damit liegt der Bereich Freizeit auf Platz 4 der Ausgaben. Der größte Posten ist nach wie vor das Wohnen. Heute reisen die Punks wieder von der Insel Sylt ab. Da hatten sie auch in diesem Jahr wieder für 4 Wochen ihr Protestcamp aufgeschlagen. Damit demonstrieren sie ja jedes Jahr gegen soziale Ungerechtigkeit und für mehr Klimaschutz. Polizei und Behörden sagen, dass das Ganze auch in diesem Jahr wieder weitgehend ruhig verlaufen ist und die Punks wollen auch im nächsten Jahr wiederkommen.
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10: Im Moment haben wir in Landwehrhagen, Niedersachsen 14 Grad, Husum in Schleswig-Holstein 20 Grad, Karlshagen 19 in Mecklenburg-Vorpommern. Heute Nachmittag gibt es Wolken und Regen und Gewitter, nur so Richtung Nordsee, ein bisschen mehr Sonne bei 18 bis 21 Grad und morgen erst sonnig, dann zieht es zu. In Vorpommern ist es zeitweise freundlich, sonst war auch morgen echt eher regnerisch und durchwachsen bei 21 Grad maximal. Und dann haben wir Stau und stockenden Verkehr ab einer Länge von 5 Kilometern. A1 Osnabrück Richtung Bremen, da dauert es zwischen Dreieck Sturm, Bremen-Arst eine halbe Stunde länger, 5 Kilometer Stau. A1 Fehmarn Richtung Lübeck, zwischen Scharbeutz und Rathekau stockt es auf 6 Kilometern. A1 Lübeck Richtung Hamburg, zwischen Hamburg-Ühendorf und dem Dreieck Norderelbe stockt es auf 9 Kilometern wegen Bauarbeiten, da dauert es 20 Minuten länger. A7 Flensburg Richtung Hamburg, zwischen Dreieck Hamburg Nordwest und Elbtunnel 7 Kilometer stocken, da dauert es eine halbe Stunde länger. Die A7 Hannover Richtung Kassel ist zwischen Hedemünden und Lutherberg nach einem Unfall gesperrt. Da gibt es 12 Kilometer Stau ab Dreieck Dreimetall. A7 Hannover Richtung Hamburg zwischen Großburg-Wedel und Dreieck Hannover Nord ist nach einem Unfall im Moment nur eine Spur frei. Da gibt es 6 Kilometer Stau. Die A226 Travemünde Richtung Bad Schwartau ist zwischen Lübeck-Dänischburg und dem Dreieck Bad Schwartau im Moment wegen eines Feuerwehreinsatzes gesperrt. Und A21 Kiel Richtung Wagterheide. Da gibt es zwischen Schwiesel und Bad Oldesloe Nord 5 Kilometer Stau. Gute Fahrt!
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10: Ich will offen mit euch sein. Ich habe einen ganzen melancholischen Tag heute und Rückenschmerzen. Ich bin normalerweise immer offen für konstruktive Kritik, aber ich bin heute eine ganz zarte Seele und es wäre schön, wenn ihr mich ein bisschen in Watte packt. Wünsche mir nichts sehnlicher. Vielleicht geht es euch ja heute auch so. Ich schiebe alles aufs Wetter. Aber wir kriegen die Stimmung schon hochgepetert die nächsten 4 Stunden. Das bin ich euch schuldig. Enjoy Nachmittag. Wir gehen rein. Hier ist Samba.

0: Hier ist Enjoy. Stellt euch vor, ihr liegt im Bikini, in der Sonne, wenn das Wetter besser ist, als es heute ist. Und dann kommt jemand und verwickelt euch im Gespräch, ihr denkt euch nichts dabei. Und am nächsten Tag seht ihr auf TikTok ein Video von euch im Bikini. Ein heimlich gedrehtes Video von genau dieser Situation. Genau das ist Zelina passiert. Die wurde mutmaßlich heimlich mit Smart Glasses am Hamburger Alsterufer gefilmt.
1: Ich bin das Mädchen aus dem Video und der Magga hat einfach mich und meine Freundin im Bikini gefilmt, ohne uns Bescheid zu geben.
0: Ja, das ist ihr Versuch, sich über Social Media zu wehren. Die Tagesschau hat darüber berichtet und es geht zurzeit ein Gerücht rum. Vielleicht habt ihr es auch mitbekommen, wie man sich noch wehren kann gegen Spanner-Videos durch zum Beispiel Smart Glasses. Und zwar soll man, wenn man das Gefühl hat, gefilmt zu werden, einen Disney-Song singen. Warum zur Hölle? Und ob das überhaupt was bringt, das hört ihr in 9 Minuten.

0: Bebe Rexha bei Enjoy. Und dieser Song hier könnte uns allen richtig große Hilfe sein, eventuell. Es geht nämlich um einen Ratschlag, der uns gerade ziemlich oft auf Social Media begegnet ist. Wenn man das Gefühl hat, heimlich gefilmt zu werden, zum Beispiel mit so Smart Glasses, dann sollten wir was tun? Einen Disney-Song singen. Svenja aus dem Enjoy-Team, du hast dich damit immer beschäftigt. Erklär bitte mal.
1: Ja, damit soll verhindert werden, dass das heimlich gefilmte Video im Internet landet, beziehungsweise im Internet bleibt. Mhm. Die Idee dahinter, Disney nimmt es sehr genau mit dem Copyright und löscht alles direkt, was geschützt ist. Zum Beispiel eben alle bekannten Disney-Songs.
0: Und aber klappt das auch tatsächlich?
1: Nee, also zumindest... Zumindest ist noch kein Fall bekannt, wo dann tatsächlich ein Video aus dem Internet auch verschwunden ist. Denn für das Löschen des Videos auf Social Media sind ja Algorithmen verantwortlich. Und die checken erst, dass es sich bei dem Song um geschütztes Material handelt, wenn es wirklich genauso klingt wie im Film. Also du müsstest Let It Go wirklich ganz genauso singen wie Elsa in Frozen, damit der Algo auch checken würde. Ist ein Disney-Song, nehme ich mal besser runter.
0: Okay. Aber wird denn irgendwas gemacht gegen diese Spanner-Videos? Weil es wird ja irgendwie immer mehr.
1: Ja. Also Instagram selbst sagt, alle Spanner-Videos werden direkt gelöscht. Die Datenschutzbeauftragte von Schleswig-Holstein setzt sich gerade auch dafür ein, dass es Gesetze für Smart Glasses gibt. Aktuell gibt es dafür nämlich noch nicht so wirklich pauschale Regeln.
0: Ja, das ist schwierig.
1: Unbefriedigend.
0: Ja, genau. Und es wird hoffentlich bald gelöst, das Problem. Weil ja, wie ihr von Svenja gehört habt, Disney-Songs singen, wenn wir heimlich gefilmt werden, bringt offensichtlich auch nichts. Trotzdem danke, Svenja.
1: Bitte.

0: Hier ist der Enjoy-Nachmittag, 2:30. Wir gucken auf die Straßen. Die sind voll. Wir haben Stau und stockenden Verkehr. Ab einer Länge von 5 Kilometern geht los mit der A1 Osnabrück Richtung Bremen. Da dauert es zwischen Dreieck Stur und Bremen Ast eine halbe Stunde länger. 5 Kilometer Stau. A1 Lübeck Richtung Hamburg. Zwischen Hamburg-Oehendorf und Dreieck Norderelbe stockt es wegen Bauarbeiten auf 9 Kilometern. Die A2 Hannover Richtung Berlin ist zwischen Peine Ost und Braunschweig-Watenbüttel im Moment gesperrt. Hat es einen Unfall gegeben. 6 Kilometer Stau. Umleitung führt über die U33. A7 Flensburg Richtung Hamburg. Zwischen Dreieck Hamburg Nordwest und Barenfeld. 5 Kilometer Stau wegen eines defekten Fahrzeugs. Dauert da eine halbe Stunde länger. A7 Hannover Richtung Kassel zwischen Hildesheim-Drissenstedt und Derneburg-Salzgitter stockt auf 5 Kilometern. Die A7 Hannover Richtung Kassel ist zwischen Hedemünden und Lutherberg nach einem Unfall gesperrt. 12 Kilometer Stau aktuell ab dem Dreieck Dramatal. A7 Hannover Richtung Hamburg zwischen Großburg-Wedel und Dreieck Hannover Nord ist nach einem Unfall im Moment nur eine Spur frei. Da gibt es 7 Kilometer Stau. Und A7 Hamburg Richtung Flensburg zwischen Schleswig-Schubi und Tarp 5 Kilometer stockend. Da dauert es 20 Minuten länger.
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0: Klingt deutlich mehr nach Sommer, als das Wetter draußen verspricht, aber wird schon wieder Summer Jam bei Enjoy, 14.48 Uhr.
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0: Ob ihr mitbekommen habt, dass David Guetta nach Neustadt-Lepe kommt, Himmel hilf. Und ihr wisst, nobody's better than David Guetta. Wurde am Wochenende frisch angekündigt. David Guetta spielt nächstes Jahr auf dem Abbey One, 10. Juli Hauptbühne. Wo ist sonst? Es ist David Guetta, Freunde. Noch gibt's auch Tickets, aber ich denke, die könnten dann jetzt auch relativ schnell vergriffen sein, wenn man weiß, David Guetta kommt. 4-Tagestickets gehen los bei 187 Euro. Habe ich gerade nochmal gecheckt. So, dann kommt nächste Woche Freitag endlich wieder neue Musik von Chiago. Chiago Musik wird das Album heißen und gestern hat er bei Insta angekündigt, dass es 2 Release-Shows geben wird, eine in München, eine in Berlin. Und er spielt ja keine Tour dieses Jahr, das heißt, die Tickets werden ähnlich heiß begehrt sein wie die Abbey One Tickets, wenn David Guetta kommt. Man kann sie ab sofort vorbestellen und man kriegt dann, habe ich auf seiner Seite gesehen, für 50 Euro das neue Album plus Release-Show-Tickets, finde ich ziemlich fairen Preis, ehrlich gesagt. Und 20.000 Menschen haben gestern in London Wicked gesehen. Also, so mehr oder weniger. Unfreiwillig. Überraschend. Und zwar nicht im Kino, sondern beim Ariana Grande Konzert. Special Guest war nämlich Cynthia Erivo. Und das klang so. Elphaba und Linda auf einer Bühne war, glaube ich, schon Special für Ariana Grande Fans. Das war das Pop-Update. Und das hier ist Hate That I Made You Love Me. Ari.

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6: Um 15 Uhr. Wir hatten 4 fette Hitzewellen in den letzten Monaten. Das hat dazu geführt, dass in diesem Jahr bisher schon 12.500 Menschen durch die Hitze gestorben sind, schätzt das RKI. Aber Jenny Kalmbrunn aus den Enjoy Infos, wer sollte denn eigentlich dafür zuständig sein, dass wir besser mit der Hitze klarkommen?
7: Ja, das wird gerade diskutiert. Bisher ist es ja so, dass für den konkreten Hitzeschutz vor allem die Bundesländer und die Gemeinden zuständig sind. Also zum Beispiel für Brunnen und Grünanlagen und Schatten im Ort. Die SPD sagt aber jetzt, das Ganze sollte zur Gemeinschaftsaufgabe werden. Der Bund soll also stärker in die Verantwortung gezogen werden. Das will die SPD auch ins Grundgesetz schreiben lassen. Was Hitzeschutz als Gemeinschaftsaufgabe bedeuten würde, sagt uns Enjoy-Reporterin Isabel Karas.
8: Das würde bedeuten, dass sich vor allem bei der Finanzierung und der Zusammenarbeit zwischen Bund und Ländern was ändert. Der Bund trägt bei Gemeinschaftsaufgaben mindestens die Hälfte der Kosten. In dem Fall dann zum Beispiel für die Maßnahmen, die die Kommunen bei sich vor Ort umsetzen. Also beispielsweise dafür, für das Sonnensegel angebracht oder Trinkbrunnen aufgestellt werden. Das würde dann auch dauerhaft so im jeweiligen Bundeshaushalt festgeschrieben werden. Die andere Hälfte käme von den Ländern und Kommunen. Und außerdem würden Bund und Länder gemeinsam planen und festlegen, welche Maßnahmen für Hitzeschutz nötig sind.
7: Seit Anfang des Jahres gilt in Deutschland ein neuer Wehrdienst, der ist aber freiwillig. Trotzdem hat die Bundeswehr im Juli ihr Personalziel erreicht. Rund 186.700 Männer und Frauen waren da Teil der Truppe, das sagt das Verteidigungsministerium. Das sind so viele wie seit 13 Jahren nicht mehr. Als Ziel hatte sich die Bundeswehr mindestens 186.000 Menschen gesetzt für den Sommer. Das ist also erreicht. 2-mal täglich Zähne putzen und das 3 Minuten lang. Die Kinder in Mecklenburg-Vorpommern machen das offenbar sehr fleißig. Die haben nämlich gesündere Zähne als noch vor 10 Jahren, das sagt die Krankenkasse AOK Nordost. Letztes Jahr hatten 15% der Kinder ein Gebiss, das behandelt werden muss. 10 Jahre davor waren es noch 20%. Allerdings gehen immer noch zu wenige Kinder regelmäßig zur Vorsorge, sagt die Krankenkasse.
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6: Im Moment in Aurich in Niedersachsen 19 Grad und viele Wolken. In Jagel regnet es bei 17 Grad in Schleswig-Holstein und in der Hamburger Hafen City haben wir 16 Grad. Es gibt auch noch viele Wolken und Regen und teilweise Gewitter heute Nachmittag. Am trockensten und sonnigsten ist es an der Nordsee. 21 Grad maximal. Morgen wird es auch nicht viel wärmer. Morgen wird es in Vorpommern teilweise freundlich, aber sonst auch überall eher regnerisch und bewölkt. Und dann haben wir staunstockenden Verkehr ab einer Länge von 5 Kilometern. A1 Osnabrück Richtung Bremen. Zwischen Dreieckstuhl Bremen-Arsten dauert es eine halbe Stunde länger. Da haben wir 5 Kilometer Stau. A1 Lübeck Richtung Hamburg. Zwischen Hamburg-Öhendorf und Dreieck-Norderelbe dauert es 20 Minuten länger. Da stockt es wegen Bauarbeiten auf 9 Kilometern. A1 Bremen Richtung Osnabrück. Zwischen Opusen Bremen-Marndorf und Arsten 5 Kilometer stocken. A2 Hannover Richtung Berlin. Zwischen Peine-Ost und Braunschweig-Wartenbüttel wird der Verkehr an der Unfallstelle vorbeigeleitet. Da gibt es 6 Kilometer Stau. Umleitung führt über die U33. A7 Flensburg Richtung Hamburg. Zwischen Hamburg-Schnelsen und Elbtunnel stockt es auf 8 Kilometern. Da dauert es eine halbe Stunde länger. Die A7 Hannover Richtung Kassel ist zwischen Hedemünden und Lutherberg nach einem Unfall gesperrt. Dadurch 10 Kilometer Stau ab Dreieck Drammetal. Und A7 Hannover Richtung Hamburg zwischen Altwarmbüchen und dem Dreieck Hannover Nord nach einem Unfall 7 Kilometer Stau. Da dauert es eine Stunde länger.
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6: So, alle aufwachen? Aus dem sogenannten Nachmittagsschlaf. Ich weiß wohl, die Motivation ist bei dem einen oder anderen verbesserungswürdig auf dem Montag um 15 Uhr, aber wir petern die Stimmung jetzt nochmal hoch mit einer Runde Mashup. Wir haben wieder Folgendes gemacht. Wir haben 2 Songs zu einem zusammengemixt, haben also den Text eines Songs auf die Melodie eines anderen gesungen und ihr sollt mit eurem guten Gehör und eurem sehr guten Musik-Know-how raushören, welche beiden Songs das sind. Und am Ende winkt eine Enjoy Bluetooth Box. Also nehmt euch die Zeit und macht mit. Wir spielen in 10 Minuten.
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0: Neu bei Enjoy. Ujay, Move Into The Sun.
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ging relativ schnell, ne? Ich spiel's euch nochmal, vielleicht jetzt nochmal speziell auf den Text. Tja, welche beiden Songs meint ihr daraus gehört zu haben? Jetzt anrufen ist auch kostenlos. Und wenn ihr richtig liegt, dann gibt's eine Enjoy Bluetooth Box 08000 1177 6.

0: Nicht so easy, so weit, so einfach, den Song zu erkennen. Aber wie sieht's aus mit den Songs im Mashup?
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0: Wir haben euch wieder zwei Songs zu einem zusammengefrickelt. Also wir haben den Text eines Songs gesungen auf die Melodie eines anderen, habe ich euch gerade vorgespielt. Aber scheint tricky zu sein. Deshalb gibt's jetzt einen kleinen Tipp. Und zwar zu dem Song, von dem der Text kommt, weil die Melodie ist, die kennt wirklich jeder. Der Song, von dem der Text kommt, kommt von einem niederländischen DJ. Und den gibt es schon ziemlich lange, den niederländischen DJ. Und den Song gibt es so seit dreieinhalb Jahren. Der kam so Anfang 2023, würde ich sagen. Ist halt so EDM-Dance. Ne? So, ihr achtet nochmal drauf.
2: Label bitte. Son everybody, have a very good time, a good time.
0: Also, von welchem Song kommt die Melodie? Von welchem Song kommt der Text? Jetzt anrufen und Mashup lösen. Ist auch kostenlos. Uns gibt eine Enjoy Bluetooth Box 08000 11 77 66.

0: Hier ist Anne von Enjoy Hype. Und ich möchte lösen.
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0: Also, wir sind eigentlich mittendrin im Mashup. Zwei Songs zu einem zusammengemixt. Von einem Song die Melodie, von dem anderen der Text. Ich habe es jetzt dreimal insgesamt vorgespielt. Ich habe sogar einen Tipp gegeben, aber diese Runde müssen wir für gescheitert erklären. Das macht mich traurig. Nein, ich bin nicht enttäuscht. Ich bin nicht enttäuscht von euch. Ich bin einfach nur sauer. Nein, wir hören nochmal zusammen ins Mashup. Zwei Songs zu einem zusammengemischt. Von einem Song der Text, von dem anderen die Melodie. Ihr solltet mir sagen, welche beiden Songs das sind. Es ist euch in dieser Runde nicht gelungen. Deshalb löse ich es jetzt auf. Die Melodie kommt von Kesha und Timber. Und der Text kommt von diesem Song. Das wäre Tiesto mit Lay Low gewesen. Für diese Runde hat's nicht geklappt, aber keine Sorge. Wir spielen am Mittwoch wieder im Mashup Mittwoch um 10 nach 4.

0: Miley Cyrus im Engineer-Mittag, 15.30 Uhr. Und wir gucken auf die Straßen, die sind voll. Und deshalb haben wir Stau und stockenden Verkehr ab einer Länge von 5 Kilometern. A1 Osnabrück Richtung Bremen, da dauert es zwischen Dreieckstuhl Bremen-Ast eine halbe Stunde länger, 5 Kilometer Stau. A1 Lübeck Richtung Hamburg, zwischen Hamburg-Oehlendorf und Dreieck Norderelbe stockt es auf 7 Kilometern. Da dauert es 20 Minuten länger. A1 Bremen Richtung Osnabrück, zwischen Opusen, Bremen-Mahndorf und Asten 6 Kilometer stocken, 20 Minuten plus. A2 Hannover Richtung Berlin, zwischen Peine und Braunschweig-Wartenbüttel wird der Verkehr gerade an der Unfallstelle vorbeigeleitet. Da haben wir 7 Kilometer Stau und es dauert dadurch eine Stunde länger. A7 Flensburg Richtung Hamburg, zwischen Hamburg-Schnelsen und Elbtunnel, halbe Stunde plus, da stockt es auf 8 Kilometern, dauert eine Stunde länger. A7 Hannover Richtung Kassel, zwischen Dreieck Trammetal und Lutherberg, 10 Kilometer Stau oder stockender Verkehr, da hat es einen Unfall gegeben. Ich habe mich hier gerade verdrückt, aber jetzt bin ich wieder richtig. Und A7 Hannover Richtung Hamburg, da dauert es zwischen Altwarnbüchen und Dreieck Hannover Nord 20 Minuten länger. Da gibt es nach einem Unfall 7 Kilometer Stau. Gute Fahrt!
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3: Eins unserer Hühner ist erkältet. Hm? Wir haben ja 10 Stück zu Hause im Garten und die liebe Dotti, die hat jetzt eine kleine Bronchitis.
4: Oh nein. Und wie muss man sich vorstellen? Also im Hühnerstall da irgendwie einen kleinen Räubusch-Tee und so Kuscheldecke?
3: Genau, genau, so machen wir das. Ne? Deswegen haben wir jetzt auch einen Fernseher reingestellt in den Hühnerstall und dann kann die jetzt ein bisschen hier die wilden Hühner gucken.
4: Bisschen, ne?
3: Genau.
4: Ja.
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Hier ist Enjoy. Es ist der Montag nach dem Duckville Festival, liebe Hamburgerinnen und Hamburger. Es steckt euch vielleicht noch ein bisschen in den Knochen. Ihm auch. Manchmal kommt das Leben. Johnny Mahoro hat auf dem Duckville gespielt, schien gut gewesen zu sein. Hat danach bei Insta geschrieben, sein Herz sei voll. Eure Herzen hoffentlich auch nach diesem Festivalwochenende in Hamburg. Hier ist Johnny Mahoro für euch mit manchmal Tipp vom Enjoy Songradar.

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10: Um 16 Uhr. Es kann ja durchaus mal passieren, dass einem beim Autofahren die gute Kinderstube kurz verloren geht. Jeder von uns hat da vielleicht schon mal geflucht. Und wie aggressiv die Menschen in Deutschland sich im Straßenverkehr so verhalten, dazu gibt es jetzt neue Zahlen. Jenny Kalmbrunn aus den Enjoy-Infos, was zeigen die?
11: Ja, dass die Aggressivität im Straßenverkehr zunimmt in Deutschland, dass Menschen zum Beispiel grundlos hupen oder zu dicht auffahren. Zu dem Ergebnis kommt eine Langzeitstudie des Gesamtverbands der deutschen Versicherungswirtschaft. Die Menschen sind auch immer mehr bereit, im Straßenverkehr gegen die Regeln zu verstoßen, zeigt die Studie. Woran das liegt, sagt uns Enjoy-Reporterin Wiebke Drescher.
12: Schuld sind immer die anderen, so lautet das Fazit der Studie. Denn besonders die Eigen- und Fremdwahrnehmung klafft auseinander. So gaben mehr als 90% der Befragten an, Radfahrende vorsichtig zu überholen. Gleichzeitig würden ebenso viele bei anderen beobachten, dass die zu eng vorbeifahren. Außerdem drängeln fast die Hälfte der Teilnehmenden, wenn ihnen der Verkehr zu langsam vorkommt. Die Leiterin der Studie, Zeitler, begründete den rauen Ton damit, dass die permanente Erreichbarkeit und Hektik im Leben für zunehmenden Druck und eine kürzere Zündschnur sorgen.
11: In Deutschland haben recht viele junge Menschen keine regelmäßige Tätigkeit. 10% aller 20- bis 24-Jährigen gehen weder studieren, noch haben sie einen Job oder einen Ausbildungsplatz. Die Zahlen kommen vom Statistikamt. Da sind die Zahlen höher als die in den Niederlanden, in Tschechien oder Schweden. Allerdings ist es weniger als im Durchschnitt in der EU. Der liegt nämlich bei knapp 13%. Das Statistikamt warnt davor und sagt, wenn besonders viele junge Menschen keine Tätigkeit haben, dann steigt auch oft die politische Frustration in der Gesellschaft und Menschen werden eher kriminell. Es gibt einen neuen Weltrekord im Achterbahnfahren. Der liegt jetzt bei 3 Stunden und 15 Minuten. Gestern wurde er in einem Freizeitpark in Verden geknackt. 15 Menschen sind da mehr als 150 Mal mit der Achterbahn gefahren. Dafür gab es insgesamt 3 Anläufe. Der erste Versuch musste nach einer halben Stunde gestoppt werden, weil einer Person übel wurde. Der zweite Versuch wurde nach 2 Stunden wegen eines technischen Fehlers abgebrochen.
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10: Wir haben in Hannover im Moment dicke Wolken bei 17 Grad, in Niedersachsen auf Amrum 18 Grad, in Schleswig-Holstein, Sassnitz, Mecklenburg-Vorpommern auch 18 Grad. Heute Abend ist es an der Nordsee sonnig, sonst aber eigentlich überall eher verregnet, teilweise Gewitter. Und morgen Vormittag erstmal noch freundlich, dann gibt es Regen und Gewitter bei 18 bis 21 Grad. Am freundlichsten wird es morgen in Vorpommern. Und dann haben wir staunstockenden Verkehr ab einer Länge von 3 Kilometern. A1 Osnabrück Richtung Bremen, zwischen Dreieck Sturm Bremen-Assen dauert es 20 Minuten länger. Da stockt es so 5 Kilometern. A1 Lübeck Richtung Hamburg, zwischen Hamburg-Billstedt und Dreieck Norderelbe 5 Kilometer stockend. A1 Bremen Richtung Osnabrück, zwischen Opusen Bremen-Andorf und Assen dauert es auch 20 Minuten länger. Da stockt es auf 6 Kilometern. A2 Hannover Richtung Berlin, zwischen Peine und Braunschweig-Wartenbüttel wird der Verkehr an der Unfallstelle vorbeigeleitet. Dadurch 9 Kilometer Stau ab Hämmelerwald, da dauert eine Stunde länger insgesamt. A7 Flensburg Richtung Hamburg, da müsst ihr zwischen Hamburg-Schnelsen und dem Elbtunnel so eine knappe halbe Stunde mehr Zeit einplanen, das stockt auf 8 Kilometern. A7 Hannover Richtung Kassel, zwischen Dreieck Drammetal und Lutherberg 7 Kilometer stockend. A7 Hamburg Richtung Flensburg, der Elbtunnel ist nach Auslösung der Höhenkontrolle gesperrt, dadurch da aktuell 4 Kilometer Stau. Und A24 Hamburg Richtung Berlin, zwischen Rheinbeck und Schwarzenbeck-Grande 3 Kilometer Stau. Da braucht ihr 20 Minuten länger.
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10: Es gibt so 3 Phasen im Übergang von Sommer zu Herbst. Phase 1, Balkon- und Gartenmöbel reinräumen, wegräumen. Phase 2, Gilmore Girls. Phase 3, Weihnachtssüßigkeiten im Supermarkt. Und nicht erschrecken, aber Phase 3 erwartet uns demnächst schon. Warum Schokoladenweihnachtsmänner teilweise schon im April? Im April? produziert werden. Das sagen wir euch in 9 Minuten.
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0: Und wie immer, um diese Zeit im Jahr, ich weiß nicht, wie es euch geht, aber bin ich noch nicht bereit für Weihnachtssüßigkeiten im Supermarkt. Im Gegenteil, mich macht's wütend, aber Fakt ist, jetzt ist die Zeit, in der die Produktion der Schokoladenweihnachtsmänner losgeht oder schon längst im Gange ist.
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0: Svenja, du hast das getrackt.
2: Ja, längst ist das Stichwort. Tatsächlich hat die Produktion teilweise schon im April begonnen. Im Frühjahr werden die Schoko-Weihnachtsmänner fürs Ausland hergestellt, also alles, was exportiert wird. Und jetzt so Juli, August werden dann tatsächlich die Weihnachtsmänner hergestellt, die wir dann bald wieder im Supermarkt kaufen können. Und es klingt ja immer wieder alle Jahre wieder viel zu früh, aber logischerweise muss das so früh losgehen, weil jedes Jahr über 145 Millionen Schoko-Weihnachtsmänner hergestellt werden hier in Deutschland. Dauert natürlich eine Ecke, ne?
0: Aber ab wann stehen die noch im Supermarktregal? Demnächst,
2: ne? Ab September. Demnächst. Und ja, genau, das ist in 2 Wochen.
0: Ja, ich weiß. Fühlst du es schon?
2: Nee.
0: Ich fühl's auch noch nicht. Aber ich weiß, manche sind da anders. Gibt einige von euch, bei denen steht schon 5 vor Gilmore Girls und Pumpkin Spice Latte. Und dann ist Weihnachten ja auch nur noch so ein kleinen Schritt weiter.
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1: Um 16:30 mit Jenny Kallenbrunnen. Seit Anfang des Jahres gilt in Deutschland ein neuer Wehrdienst, der ist aber freiwillig. Trotzdem hat die Bundeswehr im Juli ihr Personalziel erreicht. Rund 186.700 Männer und Frauen waren da Teil der Truppe, das sagt das Verteidigungsministerium. Und das sind so viele wie seit 13 Jahren nicht mehr. Als Ziel hatte sich die Bundeswehr mindestens 186.000 Menschen gesetzt für den Sommer. Das ist also erreicht. Die Menschen in Deutschland sind aggressiver im Straßenverkehr unterwegs. Hupen zum Beispiel grundlos oder fahren zu dicht auf oder viel zu nah an Radfahrern vorbei. Zu dem Ergebnis kommt eine Studie des Gesamtverbands der deutschen Versicherungswirtschaft. Die Menschen sind auch immer mehr bereit, im Straßenverkehr gegen Regeln zu verstoßen, zeigt die Studie. Heute reisen die Punks wieder von der Insel Sylt ab. Da hatten sie auch in diesem Jahr wieder für 4 Wochen ihr Protestcamp aufgeschlagen. Damit demonstrieren sie jedes Jahr gegen soziale Ungerechtigkeit und für mehr Klimaschutz. Und auch nächstes Jahr wollen sie wiederkommen. Und das Wetter, heute viele Wolken im Norden und es kann auch immer mal wieder Regen geben bei 18 bis 21 Grad.
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2: Wir gucken auf die Straßen und haben Stau und stockenden Verkehr ab einer Länge von 3 Kilometern. A1 Osnabrück Richtung Bremen. Zwischen Dreieck Sturm Bremen-Asten 4 Kilometer Stau. 20 Minuten dauert es länger. A1 Lübeck Richtung Hamburg. Da stockt es zwischen Hamburg-Billstedt und Dreieck Norderelbe auf 3 Kilometern. A1 Bremen Richtung Osnabrück. Zwischen Opus und Bremen-Mahndorf und Asten dauert es 20 Minuten länger. Da haben wir 6 Kilometer stockenden Verkehr. A2 Hannover Richtung Dortmund. Zwischen Hannover-Lahe und Garmisch 8 Kilometer stocken, 20 Minuten plus. A2 Hannover Richtung Berlin. Zwischen Peine und Braunschweig-Wartenbüttel wird der Verkehr gerade an der Unfallstelle vorbeigeleitet. Dadurch gibt es ab Hemmlerwald 7 Kilometer Stau, dauert eine Stunde länger. A7 Flensburg Richtung Hamburg. Zwischen Dreieck Hamburg Nordwest und Elbtunnel 7 Kilometer stocken, halbe Stunde plus. A7 Hannover Richtung Hamburg, da stockt zwischen Hamburg-Heimfeld und Odenmarschen auf 5 Kilometern. Dann A24 Hamburg Richtung Berlin. Zwischen Rheinweg und Schwarzenbeck-Granne 3 Kilometer Stau. Und A25 in Richtung Gestacht zwischen Dreieck Hamburg Südost und Neu-Allermöhe West stockt es auf 3 Kilometern. Gute Fahrt!
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Nico Santos, Why Don't You Stay But Enjoy. Ja, eigentlich haben wir noch 36 Tage Sommer, kalendarisch. Meteorologisch sind es nur noch 2 Wochen und gefühlt bei mir heute Sommer vorbei. Vorbei. Bin richtig in so einem August-Blues. Kennt ihr das? Wenn man merkt, es wird jetzt irgendwie abends auch schon früher dunkel, ein bisschen kühler. Der Sommer neigt sich dem Ende und das ist für mich jedes Jahr irgendwie so ganz ein schwieriger Transfer von einer Jahreszeit in die andere. Da bin ich immer so ganz bisschen schon 5 vor Gilmore Girls rewatchen, aber also nochmal für alle und auch für mich vor allem. Kalendarischen Sommer haben wir noch 36 Tage. Da geht noch was. Da kommen nochmal 30 Grad. Das war

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0: Könnt ihr euch gut entscheiden? Ich glaube ich schon. Oder nee, eigentlich doch nicht. Wobei, eigentlich kann ich das ganz gut. Manchmal ist es schwierig. Ihr merkt schon.
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0: Entscheidung treffen ist nicht so meins. Wenn ich essen gehe, ich weiß, manche von euch machen das auch. Checke ich immer vorher schon online, was es gibt. Weil bis ich mich vor Ort für ein Essen entschieden habe, ist die Küche zu. Mein Kollege Martin hat die Generation 80 plus heute gefragt. Wann konnten Sie sich schon mal schwer entscheiden?
2: Ja, da braucht man bei einer Frau noch gar nicht fragen. Was meinst du, wie oft die einkaufen gehen und dann liegt da so ein Berg und so?
3: Also die Kleiderfrage ist für dich eine schwierige.
2: Ja.
3: Zwischen welchen Kleidungsstücken konntest du dich mal nicht entscheiden?
2: Eng sitzende Hosen oder eng sitzende Pullover, kann ich mir alles noch erlauben.
3: Ja.
2: Nicht, dass ich mich jetzt ausziehen muss, ne?
3: Das wäre der andere Sender, ja. Heinz, zwischen welchen Dingen konntest du dich mal nicht entscheiden?
4: Ich wollte gerne Schiffsingenieur werden, aber da musste ich mich wirklich entscheiden, Seefahrt oder meine Frau.
3: Das heißt, du wärst monatelang weg gewesen?
4: Ja, und daraufhin habe ich mich für meine Frau entschieden.
3: Linda, zwischen welchen Dingen konntest du dich mal nicht entscheiden?
5: Zwischen diese beiden Männer.
3: Nein. Erzähl mir alles, was war los?
5: Der sah so toll aus, der andere. Aber ich habe ja meinen Verlobten geheiratet.
3: Du warst schon verlobt, als du den Neuen kennengelernt hast?
5: Ja, ich bin nun mal gerne ausgegangen.
3: Und der andere wollte zu Hause bleiben, der Verlobte?
5: Ja.
3: Weiß er, dass es den Schönen gab?
5: Um Gottes Willen, jede Frau hat ein süßes Geheimnis.
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6: Um 17 Uhr. Schule, dann Ausbildung oder Studium und dann rein ins Berufsleben. Klingt für viele selbstverständlich, ist aber nicht für alle selbstverständlich. Dazu gibt es jetzt neue Zahlen. Jenny Keimbrunn aus den Enjoy-Infos. Was zeigen die?
7: Dass in Deutschland doch recht viele junge Menschen keine regelmäßige Tätigkeit haben. Etwa jeder 10. Mensch im Alter zwischen 20 und 24 Jahren hat in Deutschland keinen Job, kein Studium und auch keinen Ausbildungsplatz. Damit liegt Deutschland noch unter dem EU-Durchschnitt. Aber diese sogenannte Quote steigt in Deutschland seit Jahren. Was das genau heißt, erklärt uns Enjoy-Reporterin Lilly-Marie Hilscher.
8: NEET heißt Not in Employment, Education or Training. Das bedeutet, diese jungen Menschen zwischen 20 und 24 Jahren lernen nicht, sie studieren nicht und sie arbeiten nicht. Im europäischen Durchschnitt trifft das auf fast 13% der jungen Menschen zu. Besonders groß ist der Anteil in Rumänien. Aber auch in Deutschland steigt diese Quote seit einigen Jahren an. Besonders oft trifft es dem Statistischen Bundesamt zufolge junge Frauen. Sie sind etwas häufiger außen vor als junge Männer. Und auf dem Land sind weniger junge Menschen betroffen als in den Städten.
7: In diesem Jahr sind schon 12.500 Menschen durch die Hitze gestorben, schätzt das Robert-Koch-Institut. Und bisher ist es so, dass für den konkreten Hitzeschutz vor allem die Bundesländer und die Gemeinden zuständig sind. Also zum Beispiel, um Brunnen zu bauen, Grünanlagen oder Schatten im Ort. Die SPD sagt jetzt, das sollte zur Gemeinschaftsaufgabe werden. Der Bund soll also stärker in die Verantwortung gezogen werden. Und das will die SPD auch ins Grundgesetz schreiben lassen. Die Menschen in Deutschland verreisen nicht mehr so viel ins Ausland. Im letzten Jahr haben wir 105 Millionen Reisen ins Ausland gemacht, heißt es heute vom Statistikamt. Das sind rund 8% weniger als noch 2024. Vor Malta hat ein Rettungsschiff heute 55 Menschen in Seenot gerettet. Die Menschen hatten 3 Tage lang in einem überfüllten Schlauchboot auf dem Mittelmeer getrieben, sagt die Organisation SOS Mediterranee. Viele von ihnen sind auf der Flucht aus dem Sudan und dem Südsudan. In beiden Regionen herrscht seit Jahren Krieg. In diesem Jahr wurden schon 1650 Menschen gemeldet, die auf der Flucht über das Mittelmeer gestorben sind oder seitdem vermisst werden.
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6: Heute Abend an der Nordsee relativ freundlich. Da gibt es noch ein bisschen Sonne, aber sonst wirklich überall Wolken und Regen. Kann auch nochmal Gewitter geben. Im Moment haben wir in Bremerhaven, Niedersachsen 18 Grad. Husum auch 18 Grad. In Schleswig-Holstein, Hamburg-Lock steht 17 Grad. Und morgen startet der Tag noch relativ vielversprechend mit ein bisschen Sonne und trocken. Aber auch dann zieht's zu und dann gibt's Regen und Gewitter. Bei 18 bis 21 Grad nur in Vorpommern wird's morgen relativ trocken und freundlich. Staunstockenden Verkehr haben wir ab einer Länge von 3 Kilometern für euch. A1 Osnabrück Richtung Bremen. Zwischen Dreiecksturm Bremen-Asten 4 Kilometer Stau, 20 Minuten plus. A1 Lübeck Richtung Hamburg. Zwischen Hamburg-Billstedt und Dreieck-Norderelbe 3 Kilometer stockend. A1 Bremen Richtung Osnabrück. Zwischen Opusen, Bremen-Mahndorf und Asten dauert's eine halbe Stunde länger. Da stockt's auf 6 Kilometern. A2 Braunschweig Richtung Dortmund zwischen Kreuz Hannover-Buchholz und Herrenhausen 6 Kilometer stockend. A2 Hannover Richtung Dortmund zwischen Hannover-Lahe und Garbsen dauert es 20 Minuten länger, da stockt es auf 8 Kilometern. A2 Hannover Richtung Berlin zwischen Peine und Braunschweig-Wartenbüttel wird der Verkehr gerade an der Unfallstelle vorbeigeleitet, dadurch 7 Kilometer Stau ab Hemmler-Wald. Da dauert es so eine Stunde länger. A7 Flensburg Richtung Hamburg zwischen Dreikamuck Nordwest und dem Elbtunnel 20 Minuten plus, da stockt es auf 7 Kilometern. Auf der A7 Hannover Richtung Hamburg stockt es zwischen Hamburg-Hausbruch und dem Elbtunnel auf 4 Kilometern. Dann A24 Hamburg Richtung Berlin. Da braucht ihr zwischen Rheinbeck und Schwarzenbeck-Grande 20 Minuten länger. Da haben wir 3 Kilometer Stau. Und die A31 Lingen Richtung Meppen ist zwischen Lingen und Wiedmarschen im Moment wegen eines defekten Fahrzeugs gesperrt. Dadurch gibt es 5 Kilometer Stau ab Emspören.
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6: Ist ist es sympathisch, ein aggressiver Autofahrer zu sein? Nein, habe ich mir trotzdem schon mal das Handgelenk zertrümmert, weil ich vor Wut so doll aufs Lenkrad geschlagen habe. Natürlich. Und Fakt ist, leider, Autofahrerinnen und Fahrer werden immer aggressiver, Fahrradfahrer und Fahrerinnen teilweise auch. Dafür gibt es jetzt wissenschaftliche Evidenz mehr dazu in 9 Minuten.
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0: Hier ist Enjoy, Hand aufs Herz. Es ist doch wohl schon jedem von uns im Straßenverkehr mal kurz die gute Kinderstube abhanden gekommen, oder? Dass man mal sowas sagt wie, kann das A vielleicht den Blinker betätigen oder kann die eventuell nicht mit 60 durch die 30er-Zone, sowas. Manchmal hat man das Gefühl, der Umgang im Straßenverkehr wird immer aggressiver und leider ist das tatsächlich Fakt. Das hat eine Langzeitstudie der Unfallforschung des Gesamtverbands der deutschen Versicherungswirtschaft ergeben, die heute vorgestellt wurde. Svenja aus dem Enjoy-Team, warum sind wir alle so aggro?
1: Ja, das liegt unter anderem daran, dass unser Leben einfach immer hektischer wird. Wir sind über Smartphone alle ständig erreichbar, kennen wir und viele auch leider während der Fahrt. Mhm. Laut der Studie schreibt jeder vierte Autofahrer, jede vierte Autofahrerin mal eine Nachricht während der Fahrt. Jeder fünfte nutzt sogar auch mal Social Media im Auto. Das sorgt jetzt nicht gerade dafür, dass wir im Zen-Modus sind hinterm Steuer.
0: Geht.
1: Im Gegenteil, die Studie hat 23 Werte für aggressives Verhalten ermittelt und alle sind seit der letzten Studie 2023 gestiegen.
0: So, und es sind ja aber nicht nur die Leute in den Autos aggro, sondern schon auch mal die auf dem Fahrrad. Kommen die in der Studie auch vor?
1: Ja, voll. Also da nimmt das Aggro-Level und die Ungeduld auch zu. Fast die Hälfte der Autofahrer drängelt zum Beispiel mal ungeduldig, aber eben auch fast die Hälfte der Radfahrer überholt mal schön so ein Auto über links.
0: Also wir müssen uns alle irgendwie mal raffen und ein bisschen runteratmen. Mhm. Ich mich auch. Du dich auch, Svenja?
1: Ja, ich mich auch.
0: So, Svenja sich auch. Und es wäre ja schön, man wird ja auch träumen dürfen, wenn die Straßen ein Sehnsuchtsort der Ruhe für uns alle werden würden, oder?
1: Ja.
0: Unwahrscheinlich, I know.

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1: Um 17:30 mit Jenny Kallenbrunnen. In Deutschland haben recht viele junge Menschen keine regelmäßige Tätigkeit. 10% aller 20- bis 24-Jährigen gehen weder studieren, noch haben sie einen Ausbildungsplatz oder einen Job. Die Zahlen dazu kommen vom Statistikamt und das warnt jetzt, wenn besonders viele junge Menschen keine Tätigkeit haben, dann steigt oft auch die politische Frustration und Menschen werden eher kriminell. Die Menschen in Deutschland geben etwas mehr Geld für ihre Freizeit aus. Das Statistikamt sagt, im Jahr 2024 haben private Haushalte rund 300 Euro im Monat für ihre Hobbys und Freizeit ausgegeben. Am Beispiel von einem monatlichen Einkommen von 3.200 Euro netto pro Haushalt. Das sind rund 9% ihres Einkommens. Es gibt einen neuen Weltrekord im Achterbahnfahren. Der liegt jetzt bei 3 Stunden und 15 Minuten. Gestern wurde er im Freizeitpark in Verden geknackt. 15 Menschen sind da mehr als 150 Mal mit der Achterbahn gefahren. Und das Wetter, heute viele Wolken im Norden und es kann auch immer mal wieder Regen geben bei 18 bis 21 Grad.
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2: Wir haben Stau und stockenden Verkehr ab einer Länge von 3 Kilometern, weil mal wieder super viel los ist. A1 Osnabrück Richtung Bremen, zwischen Dreieckstur und Bremen-Asten dauert es 20 Minuten länger, 4 Kilometer Stau. A1 Lübeck Richtung Hamburg, zwischen Hamburg-Billstedt und Dreieck Norderelbe stockt es auf 3 Kilometern. A1 Bremen Richtung Osnabrück, zwischen Opus und Bremen-Mahndorf und Asten 6 Kilometer stocken, da dauert es eine halbe Stunde länger. A2 Braunschweig Richtung Dortmund, zwischen Kreuz Hannover-Buchholz und Herrenhausen 6 Kilometer stockend. A2 Hannover Richtung Dortmund, zwischen Hannover Lahe und Garbsen dauert es 20 Minuten länger, das stockt auf 8 Kilometern. A2 Hannover Richtung Berlin zwischen Peine und Braunschweig-Wartenbüttel wird der Verkehr gerade an der Unfallstelle vorbeigeleitet. Dadurch ist 7 Kilometer Stau ab Hemmler-Walz, dauert so eine Stunde länger. A7 Flensburg Richtung Hamburg zwischen Dreieck Hamburg-Nordwest und Elbtunnel stockt es auf 7 Kilometern, 20 Minuten dauert es da länger. A7 Hannover Richtung Flensburg zwischen Hamburg-Kostbruch und Othmarschen 6 Kilometer Stau. A24 Hamburg Richtung Berlin zwischen Rheinweg und Schwarzenbeck-Grande braucht jetzt 20 Minuten länger, da gibt es 3 Kilometer Stau. Und die A31 Lingen Richtung Meppen ist zwischen Lingen und Wiedmarschen wegen eines defekten Fahrzeugs im Bausteinbereich gesperrt. Und dadurch gibt es 5 Kilometer Stau ab Emsbüren. Kommt gut durch.
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0: Hier ist der Enjoy-Nachmittag. Deutsche Musikerinnen und Musiker, die es aufs legendäre Coachella Festival in Kalifornien schaffen. Davon gibt es gar nicht mal so viele, aber er ist einer davon. Und hat dieses Jahr auf dem Coachella gespielt und gibt auch zu, dass das für ihn auch ein Riesending war.
1: Es war schon einfach richtig krass. Ein Auftritt natürlich auch selber war unbeschreiblich. Das war auch so ein Nachmittagsslot. Ich wusste halt nicht, kommen da überhaupt Leute? Ist überhaupt jemand da?
0: Oh ja, es kamen Leute.
1: Da waren sehr viele Leute da. Da war das so, boah, jetzt... Da war ich schon extrem nervös.
0: Hat er mir letztens im Interview erzählt, da war ich hier bei uns im Studio. So, und der Song, den er jetzt bekommt, ist auf seinen Live-Shows wirklich mal einer der absoluten Highlight-Momente. Es rasten alle kollektiv aus. Wird auch Sonntag so sein bei seinem Open Air in Hamburg. Noch gibt's übrigens Tickets, falls ihr Bock habt. Hier ist Bunt mit Trippin auf dem Enjoy-Songradar.

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7: Es ist 18 Uhr.
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7: Mann, Junge, fahr. Das ist mir vielleicht schon mal rausgerutscht, als ich auf dem Rad unterwegs war. Und wie aggressiv die Menschen in Deutschland sich im Straßenverkehr verhalten. Dazu gibt es jetzt neue Zahlen. Jenny Kallenbrunn aus den Enjoy Infos. Was zeigen die?
8: Dass die Aggressivität im Straßenverkehr zunimmt in Deutschland. Dass Menschen zum Beispiel grundlos hupen oder zu dicht auffahren oder an Radfahrern wie dir zu dicht vorbeifahren. Zu dem Ergebnis kommt eine Langzeitstudie des Gesamtverbands der deutschen Versicherungswirtschaft. Die Menschen sind auch immer mehr bereit dazu, die Regeln, die im Straßenverkehr gelten, zu verletzen. Das zeigt die Studie. Woran das liegen könnte, sagt uns Enjoy-Reporterin Wiebke Drescher.
9: Schuld sind immer die anderen. So lautet das Fazit der Studie. Denn besonders die Eigen- und Fremdwahrnehmung klafft auseinander. So gaben mehr als 90% der Befragten an, Radfahrende vorsichtig zu überholen. Gleichzeitig würden ebenso viele bei anderen beobachten, dass die zu eng vorbeifahren. Außerdem drängeln fast die Hälfte der Teilnehmenden, wenn ihnen der Verkehr zu langsam vorkommt. Die Leiterin der Studie, Zeitler, begründete den rauen Ton damit, dass die permanente Erreichbarkeit und Hektik im Leben für zunehmenden Druck und eine kürzere Zündschnur sorgen.
8: In Deutschland haben recht viele junge Menschen keine regelmäßige Tätigkeit. 10% aller 20- bis 24-Jährigen gehen weder studieren, noch haben sie einen Ausbildungsplatz oder einen Job. Die Zahlen kommen vom Statistikamt. Das sind in Deutschland mehr als in den Niederlanden, in Schweden oder Tschechien, allerdings weniger als im Durchschnitt der EU. Der liegt bei knapp 13%. Das Statistikamt warnt vor dieser Situation und sagt, wenn besonders viele junge Menschen keine Tätigkeit haben, dann steigt auch oft die politische Frustration und Menschen werden auch eher kriminell. Vor Malta hat ein Rettungsschiff heute 55 Menschen in Seenot gerettet. Die Menschen hatten 3 Tage lang in einem überfüllten Schlauchboot auf dem Mittelmeer getrieben, sagt die Organisation SOS Mediterranee. Viele von ihnen sind auf der Flucht aus dem Sudan und dem Südsudan. In beiden Regionen herrscht schon seit Jahren Krieg. In diesem Jahr wurden schon 1650 Menschen gemeldet, die auf der Flucht über das Mittelmeer gestorben sind oder seitdem vermisst werden.
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7: Also heute wird sich hier mal süß in die Wärmflasche reingelegt. Solide 17 Grad gerade, vielleicht so ein bisschen Sonne. Das ist aber eher selten, denn viele Wolken, es regnet immer wieder doll, auch teilweise mit Gewitter. Morgen erst Sonne, dann aber Wolken und Regen bei maximal 21 Grad. Stauder Stop and Go ab 3 Kilometern ist gut was los. A1 Osnabrück Richtung Bremen zwischen Dreieck Stunden Bremen-Asten 4 Kilometer Stau, 20 Minuten plus. Dann A1 Bremen Richtung Osnabrück zwischen Okusen Bremen-Mahndorf und Asten 6 Kilometer. Da seid ihr eine halbe Stunde länger unterwegs. A2 Hannover Richtung Dortmund zwischen Hannover-Bodfeld und Hannover-Herrenhausen 6 Kilometer. A7 Flensburg Richtung Hamburg zwischen Dreieck Hamburg Nordwest und dem Elbtunnel 7 Kilometer, 20 Minuten mehr. A7 Hannover Richtung Flensburg zwischen Hamburg-Hausbruch und dem Elbtunnel 6 Kilometer. A24 Hamburg Richtung Berlin zwischen Rheinbeek und Schwarzenbeck-Grande. Da braucht ihr 20 Minuten länger, 3 Kilometer Stau. Und A31 Kronau Richtung Meppen zwischen Emsbüren und Lingen, 3 Kilometer Stau. Da laufen gerade Bergungsarbeiten. Das war's, Leute, kommt gut durch.
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7: Die besten neuen Tracks in einer Show ab jetzt 3 Stunden lang. Unter anderem von Cat's Eye, die haben ihre neue EP gedroppt. 01099, die haben was ganz Besonderes angekündigt, da gehen wir rein. Und Khalid featured wieder einen Dance-Track. Alle DJs wollen ihn einfach haben die ganze Zeit. Checken wir gleich aus nach Joe.

0: Also wenn einer gerade aufgefüllt jedem Dance-Track drauf ist, dann auf jeden Fall Khalid.
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0: US-Singer-Songwriter Khalid ist eigentlich so ein bisschen wie der eine Kollege, der immer so alle Schichten übernimmt, ne? Und sich einfach halbtot ackert. Die eine Person, die immer will. Merz would love that. Er macht wirklich nicht nur seine Solo-Projekte, sondern Khalid ist einfach seit Jahren ein sehr gern genommenes Feature, eine sehr gern genommene Stimme auf so Dance-Tracks von DJs. Es gibt mittlerweile so viele EDM-Songs mit ihm. Alleine dieses Jahr mit Kygo zusammen einen Song gemacht. Dann direkt danach mit Produzent Alok einen Track rausgehauen, Dive Into Me. Ganz aktuell auch mit Medusa auf einem Song. Und jetzt kommt auch noch Produzent Serp um die Ecke. Also ich gehe jetzt auch mit Khalid in die Stube. Wenn ihr das alle macht, dann mache ich das auch. Seit Freitag ist deren neuer Song drauf.

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3: 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Und ab da ist es over. 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
1: Und das ist ganz neu bei Enjoy Play Masterpiece mit

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1: Um 6:30 mit Jenny Kallenbrunnen. Seit Anfang des Jahres gilt in Deutschland ein neuer Wehrdienst. Der ist freiwillig und trotzdem hat die Bundeswehr im Juli ihr Personalziel erreicht. Rund 186.700 Männer und Frauen waren Teil der Truppe, das sagt das Verteidigungsministerium. Und das sind so viele wie seit 13 Jahren nicht mehr. Als Ziel hatte sich die Bundeswehr mindestens 186.000 Menschen gesetzt für den Sommer und das ist damit also erreicht. Die Menschen in Deutschland sind immer aggressiver im Straßenverkehr unterwegs, hupen zum Beispiel grundlos oder fahren zu dicht auf oder viel zu nah an Radfahrern vorbei. Zu diesem Ergebnis kommt eine Langzeitstudie des Gesamtverbands der deutschen Versicherungswirtschaft. Die Menschen sind auch immer mehr bereit dazu, im Straßenverkehr gegen die Regeln zu verstoßen, zeigt die Studie. Heute sind die Punks wieder von der Insel Sylt abgereist. Da hatten sie auch in diesem Jahr wieder für 4 Wochen ihr Protestcamp aufgeschlagen. Damit demonstrieren sie jedes Jahr gegen soziale Ungerechtigkeit und für mehr Klimaschutz. Und auch nächstes Jahr wollen die Punks wiederkommen, sagt sie. Und das Wetter, heute viele Wolken im Norden und es kann auch immer wieder Regen geben bei 18 bis 21 Grad.
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2: Ich habe für euch Stau, das Stop-and-Go ab 3 Kilometern A1 Bremen Richtung Osnabrück zwischen Umpusen, Bremen, Mahndorf und Asten 4 Kilometer Stop-and-Go. Dann A2 Hannover Richtung Dortmund zwischen Hannover Bodfeld und Herrenhausen 6 Kilometer. A7 Hannover Richtung Flensburg zwischen Hamburg-Hausbruch und dem Elbtunnel auch 6 Kilometer. Dann A24 Hamburg Richtung Berlin zwischen Rheinbeek und Schwarzenbeek-Ranne 3 Kilometer Stau und A31 Gronau Richtung Meppen zwischen Emsbüren und Lingen 3 Kilometer Stau wegen Bergungsarbeiten. Das war's, Leute, kommt gut und sicher an.
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Castingshow gewonnen, eigene Netflix-Doku und jetzt einfach einen eigenen Kinofilm gedroppt. Ihr hört Enjoy Play, eure Show für neue Musik, und bei Cat's Eye, da ist ganz viel los. Letzte Woche ist der Kinofilm Wild Hearts gestartet, am 12. August. Eine Doku über die Geschichte der Girl Group. Auch in Hamburg konnte man den Film sehen, aber halt echt nur für ein paar Tage. Jetzt gibt's schon keine Termine mehr. Dafür aber eine neue EP, die ist seit Freitag draußen. Heißt Wild. 5 Tracks sind da drauf und der hier ist mit Abstand der wildeste von der ganzen EP, vor allem das Ende. Ganz viel Spaß damit. Neu bei Enjoy Play, Cat's Eye mit Pink Hair.

0: Also gute Promo können sie auf jeden Fall, ne? Ihr hört Enjoy Play am Montagabend und die Jungs von 1999, die haben erstmal süß ihren ganzen Instagram-Account leer geräumt. Da weiß man immer schon, da ist was im Busch, ne? Da passiert was, wird irgendwie was angekündigt. Dann auf einmal so Video mit Nina Chuba als Gesangslehrerin, dann Bruce Darnell in einem anderen Reel, der mit den Boys so beim Fotoshoot irgendwie rumhökert und hilft. Alles auch so ein bisschen Fiebertraum, aber jetzt ist es raus.
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0: Heimspiel in Dresden im Stadion. Das ist schon echt wild. Ne? Ab Freitag 16 Uhr gibt es Tickets für die Show und den neuen Track kriegt ihr jetzt bei Enjoy Play. Es sind 1999 mit Peeptoe.

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1: Um 19 Uhr mit Resa Waffan. Der Waldbrand im belgischen Naturschutzgebiet Hohes Venn ist nach offiziellen Angaben teils unter Kontrolle und hat sich nicht weiter in Richtung der Grenze zu Deutschland ausgebreitet. Die Lage habe sich durch Regen etwas entspannt, wie Reporterin Sophia Naim aus Monschau berichtet. Die Feuerwehr versucht weiter, den Brand zu löschen.
2: Vom Boden aus ist das wegen der großen Moorflächen nicht immer möglich. Deswegen gibt es vor allem internationale Unterstützung aus der Luft. Aus Schweden, Norwegen, Tschechien mit Helikoptern und Löschflugzeugen. Und seit heute beteiligt sich auch die Bundeswehr mit 2 Hubschraubern. Also vielleicht mal zur Veranschaulichung. Mit jedem einzelnen Flug können damit 2000 Liter Löschwasser abgelassen werden. Das bringt also auf den Schlag deutlich mehr als ein bisschen Regen, der von oben kommt, weil Dauerregen hat sich hier leider nicht eingestellt.
1: In Russland darf die Antikriegspartei Jabloka nicht bei der Parlamentswahl antreten. Das oberste Gericht hat den Einspruch gegen ein entsprechendes Urteil abgewiesen. Aus Köln, Björn Blaschke.
3: Vor einer Woche hatte das Gericht dem Antrag einer kremlnahen nationalistischen Partei stattgegeben, nämlich Jabloka von der Duma-Wahl kommenden Monat auszuschließen. Das Argument, Jabloka habe sich zahlreicher Gesetzesverstöße schuldig gemacht, darunter Urheberrechtsverletzungen, Unterstützung aus dem Westen und undurchsichtige Finanzierung. Vor allem aber ist Jabloka die einzige Partei, die offen Russlands Krieg gegen die Ukraine ablehnt. Deshalb hat wohl auch niemand in Russland erwartet, dass Jabloka das erstinstanzliche Urteil erfolgreich anfechten würde.
1: Jeder 10. junge Mensch in Deutschland geht derzeit keiner regelmäßigen Tätigkeit nach. Also weder Job noch Studium oder Ausbildung. Das hat das Statistische Bundesamt mitgeteilt. Auf junge Frauen trifft das demnach häufiger zu als auf Männer. Und es betrifft in Deutschland mehr der 20- bis 24-Jährigen als bei den Gleichaltrigen in den Niederlanden, Schweden oder Tschechien. Als Gründe führten die meisten Betreuungspflichten oder gesundheitliche Probleme an. Der AfD-Politiker Martin Sichert darf nicht an der Landratswahl im Kreis Friesland teilnehmen. Das Verwaltungsgericht Oldenburg wies einen Eilantrag Sicherts gegen eine Entscheidung des zuständigen Wahlausschusses ab. Der hatte mehrheitlich dagegen gestimmt, den AfD-Politiker zur Landratswahl zuzulassen. Sichert biete nicht die Gewähr, jederzeit für die freiheitliche demokratische Grundordnung einzutreten. Das Gericht sah darin keinen offensichtlichen Fehler, der später zur Ungültigkeit der Wahl führen könnte.
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4: Jetzt gerade um die 17 Grad, viele Wolken, es kann immer wieder regnen, es ist irgendwie ganz ungemütlich heute, sehr herbstlich und teilweise auch Gewitter, es bleibt heute Abend auch so wuselig, morgen erst ein bisschen Sonne, dann aber Wolken und Regen bei maximal 21 Grad. Stauder Stop and Go ab 3 Kilometern, A1 Bremen Richtung Osnabrück zwischen Uphusen-Bremen-Mahndorf und Asten 4 Kilometer Stop and Go, dann A2 Hannover Richtung Dortmund zwischen Bad Nenndorf und Lauenau 5 Kilometer vor der Baustelle und A31 Lingen Richtung Meppen zwischen Emsbüren und Lingen streckenweise Stau und Stop and Go, da laufen immer noch Bergungsarbeiten. Das war's Leute, kommt wohlig warm an.
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4: Durch ihren krassen Banger Die Die, jetzt ja auch bei uns offizieller Sommerhit 26 erlebt, Shakira einfach ihren zweiten Frühling in Form von Cash, weil nicht nur Die Die gerade so alles abreißt, vor allem im Streaming, auch ihre früheren Hits sind dadurch einfach wieder nach oben gekommen, wieder in den Charts, Hips Don't Lie zum Beispiel. Ihr kriegt sie gleich nach Olivia Rodrigo und das sind Martin Garrix und Ed Sheeran ab einem cuten Abend.

0: Diesen Song kennt ihr alle. David Kushner mit Daylight kennt ihr safe ja auch noch von der Enjoy-Playlist. Aber anscheinend gibt es da jetzt von David selbst neue Regeln, um den Song zu hören. Sieke aus dem Enjoy-Music-Team, welche denn?
1: Also auf Davids TikTok-Kanal hat er in den letzten Tagen mehr

0: irgendwie, warum macht er das jetzt?
1: Also ich tippe irgendwie auf Aufmerksamkeit und auch so Promo für seine neue Single. Weißt du, so schlechte Publicity ist besser als gar keine.
0: Ja. Ja.
1: Es gibt jetzt aber auch noch ein neues Video, in dem er das hier sagt.
2: I promise you, you are allowed to listen to my music. I'm not checking your religious affiliation at the Spotify door.
1: Also er will niemandem verbieten, seine Musik zu hören und es gibt auch keinen Türsteher vor seiner Musik, sagt er. Hm. Das klingt für mich so ein bisschen danach, als hätte er Ärger vom Management bekommen, so ein bisschen Dudu.
0: Ja, ja, ja.
1: Ja, aber es soll wohl alles nur ein Witz gewesen sein und er findet es natürlich super toll, dass so viele Menschen seinen Song hören und eben auch anders dazu relaten als religiös.
0: Also ganz random. Also die Story, ich weiß auch nicht. Also das ganz sage was, das hätte man sich auch sparen können. Und natürlich soll der Track für alle sein. Hä? Also David Kushner, Daylight, bekommt ihr jetzt hier bei Enjoy Play.

Ihr hört Enjoy Play und ihr Name ist Sophia Camara, kommt aus Toronto in Kanada, hat portugiesische Wurzeln, ist vor allem letztes Jahr mit einem ihrer Songs auf TikTok krass viral gegangen und ist einfach so talentiert. Sie spielt Gitarre, sie spielt Bass, sie spielt auch noch Klavier und sie hat auch schon einen Shoutout bekommen von zum Beispiel Justin Timberlake oder Gracie Abrams. Also es wird auf jeden Fall Zeit, dass sie auch hier so ein bisschen mehr Aufmerksamkeit kriegt. Das hier ist ihr neuer Track, heißt Best Friend. Bekommt ihr jetzt bei Enjoy Play. Das ist Sophia Camara.

0: Sophia Camara, Best Friend, hier bei Enjoy Play. Es ist gleich 7:30. Und wir checken kurz die Straßen. Ich habe zwei Meldungen für euch. A2 Hannover Richtung Dortmund zwischen Wunstorf-Kohlenfeld und Lauenau. 7 Kilometer Stau vor der Baustelle. Und A31 Lingen Richtung Meppen zwischen Emsbüren und Lingen. 7 Kilometer, da laufen immer noch Bergungsarbeiten. Das war's, Leute. Haltet durch, kommt gut an.
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0: Ihr hört Enjoy Play und Sylvie Mais, Joe Gerner, Sat.1 Frühstücksfernsehen. Also wer war eigentlich nicht an Ski-Agos Promo fürs neue Album beteiligt? Das ist die große Frage. Die letzten Monate hat er sehr gut reingehauen, auch ein paar Tracks schon veröffentlicht. Geld hat auf jeden Fall nochmal anders reingeknallt. Ey, und eigentlich sollte das Album jetzt in knapp 2 Wochen kommen, am 28. August, aber es wurde echt verschoben auf Ende Oktober. Das heißt, 2 Monate später, Agus sagt selbst, das Album ist erst fertig, wenn es fertig ist. Er möchte sich für den Feinschliff noch ein bisschen Zeit nehmen. Alright, immerhin ist ein neuer Track seit Freitag draußen, heißt Verschwommen, und den bekommt ihr jetzt von Ski-Agu hier bei Enjoy Play.
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Also, to be honest, ich hätte auch gedacht, sie macht einen fetten Reibach. Enjoy Play und Sarah Larsson ist gerade auf ihrer Midnight Sun Tour und sagt selbst, sie macht damit kein Geld. Und alle so, oh mein Gott, was? Ein TikTok-User hat nämlich ihre Ticketpreise hinterfragt und sich halt beschwert, so, warum es einfach so viel Geld ist für ein Ticket und dass die Leute sich das einfach nicht leisten können und sie ja in Geld schwimmt und dass das einfach nicht fair ist. Also dieser User hat einfach so super doll gerantet und dann hat einfach Sarah selbst auf diesen Kommentar geantwortet und sie so, ey, ich will auch nicht, dass meine Tickets zu teuer sind. Ich werde safe gucken, was ich da machen kann. Aber jetzt gerade mache ich auf dieser Tour einfach Non-Profit. Alles, was ich bekommen. Davon werden Leute bezahlt. Das geht drauf für Transport und Produktion. Ist schon krass, ne? Sarah Larsson kommt bei ihrer Midnight Sun Tour einfach auf plus minus null raus. Wer hätte das gedacht? Aber geil, dass sie so ehrlich ist und das offenlegt. Ihr bekommt sie jetzt mit Midnight Sun. 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
1: Um 20 Uhr mit Resa Waffer. Der Waldbrand im belgischen Naturschutzgebiet Hohes Venn ist nach offiziellen Angaben teils unter Kontrolle und hat sich nicht weiter in Richtung der Grenze zu Deutschland ausgebreitet. Die Lage habe sich durch Regen etwas entspannt, wie Reporterin Sophia Naim aus Bonschau berichtet. Die Feuerwehr versucht weiter, den Brand zu löschen.
2: Vom Boden aus ist das wegen der großen Moorflächen nicht immer möglich. Deswegen gibt es vor allem internationale Unterstützung aus der Luft. Aus Schweden, Norwegen, Tschechien mit Helikoptern und Löschflugzeugen. Und seit heute beteiligt sich auch die Bundeswehr mit 2 Hubschraubern. Also vielleicht mal zur Veranschaulichung. Mit jedem einzelnen Flug können damit 2000 Liter Löschwasser abgelassen werden. Das bringt also auf den Schlag deutlich mehr als ein bisschen Regen, der von oben kommt. Weil Dauerregen hat sich hier leider nicht eingestellt.
1: In Russland darf die Antikriegspartei Jablaka nicht bei der Parlamentswahl antreten. Das oberste Gericht hat den Einspruch gegen ein entsprechendes Urteil abgewiesen. Aus Köln, Björn Blaschke.
3: Vor einer Woche hatte das Gericht dem Antrag einer kremlnahen nationalistischen Partei stattgegeben, nämlich Jablaka von der Duma-Wahl kommenden Monat auszuschließen. Das Argument, Jablaka habe sich zahlreicher Gesetzesverstöße schuldig gemacht, darunter Urheberrechtsverletzungen, Unterstützung aus dem Westen und undurchsichtige Finanzierung. Vor allem aber ist Jablaka die einzige Partei, die offen Russlands Krieg gegen die Ukraine ablehnt. Deshalb hat wohl auch niemand in Russland erwartet, dass Jablaka das erstinstanzliche Urteil erfolgreich anfechten würde.
1: Jeder 10. junge Mensch in Deutschland geht derzeit keiner regelmäßigen Tätigkeit nach. Also weder Job noch Studium oder Ausbildung. Das hat das Statistische Bundesamt mitgeteilt. Auf junge Frauen trifft das demnach häufiger zu als auf Männer. Und mehr 20- bis 24-Jährige sind betroffen als in den Niederlanden, Schweden oder Tschechien. Als Gründe führen die meisten Betreuungspflichten oder gesundheitliche Probleme an. Der AfD-Politiker Martin Sichert darf nicht an der Landratswahl im Kreis Friesland teilnehmen. Das Verwaltungsgericht Oldenburg wies einen Eilantrag Sicherts gegen eine Entscheidung des zuständigen Wahlausschusses ab. Der hatte mehrheitlich dagegen gestimmt, den AfD-Politiker zur Landratswahl zuzulassen. Sichert bietet nicht die Gewähr, jederzeit für die freiheitliche demokratische Grundordnung einzutreten. Das Gericht sah darin keinen offensichtlichen Fehler, der später zur Ungültigkeit der Wahl führen könnte.
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4: Also ganz selten scheint mal die Sonne, ansonsten sehr viele Wolken. Es kann immer wieder regnen und gewittern. Es ist relativ ungemütlich draußen, jetzt gerade um die 16 Grad. Morgen erst Sonne, dann aber auch Wolken und Regen bei maximal 21. Ich habe 2 Meldungen für euch. Einmal A2 Hannover Richtung Dortmund zwischen Wunstorf-Kohlenfeld und Launau. 7 Kilometer Stau vor der Baustelle. Und A31 Gronau Richtung Meppen zwischen Emsbüren und Lingen. 9 Kilometer Stau. Da laufen immer noch Bergungsarbeiten. Das war's, Leute. Kommt gut durch.
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4: Vorgestern hat Ariana Grande ihre Tour-Serie, kann man fast schon sagen, in London gestartet. Das ist jetzt einfach der letzte Stop ihrer Tour. Aber da spielt sie einfach jetzt noch 10 Konzerte, oh mein Gott, bis zum 1. September. Ihr kriegt sie gleich nach Nothing But Thieves. Macht's euch muckelig, Leute.

2023 hat Troy Sivan einfach ein komplettes Banger-Album gedroppt. Rush ist einfach auch so ein guter Track. Ihr hört Enjoy Play, eure Show für neue Musik. Dann war es so ein bisschen stiller um ihn und jetzt ist Troy wieder back, startet in seine neue Ära mit einem ganz, ganz anderen Sound, gar nicht mehr so in diesem Disco-Pop wie noch vor 3 Jahren. Und es ist nicht nur akustisch, auch zum Anschauen soll es sein. Sein neues Album She's the Best ist quasi so ein immersives Projekt und vor allem eine Hommage an Frauen, vor allem Transfrauen und Drag Queens. Ey, und dann hat er einfach das krasseste Musikvideo einfach gedroppt, in dem er am Ende noch mit Nicole Kidman tanzt. Also dieses Video ist jetzt schon iconic. Ich glaube, das Album wird krass. Das kommt am 9. Oktober und diesen Song hat er jetzt schon released. Troye Sivan mit She's the Best bekommt ihr jetzt bei Enjoy Play.

Positions hier bei Enjoy Play. Also nach Album-Release und Festivals kann man sich auch gut mal Urlaub gönnen. Ne? Singer-Songwriterin Esther Graf, die war gerade im Urlaub. Den Instagram-Bildern nachzuurteilen, muss es eigentlich sehr, sehr sicher Griechenland gewesen sein. Mit ihren Girls, hat ein paar cute Bilder davon geteilt, schreibt dazu Esther Graf privat: Leute, ich war im Urlaub und bin zurück, hätte ich nicht so viel Party gemacht, wäre ich jetzt vielleicht sogar erholt, lol, aber wir gehen wieder rein. Am geilsten finde ich eigentlich das Bild, wie sie mit einfach so einer Feuchtigkeitsgesichtsmaske im Flieger sitzt. Das ist absolut ein Vibe. Ihr kriegt sie jetzt bei Enjoy Play. Das ist Esther Graf zusammen mit Danny Lea und Yola. Das ist Hausverbot.

0: Lover hier bei Enjoy Play. Es ist kurz nach 8:30. Ich habe zwei Meldungen für euch. Einmal A2 Hannover Richtung Dortmund zwischen Wunstorf-Kohlenfeld und Lauenau. Da sind 7 Kilometer Stau vor der Baustelle. Und A31 Gronau Richtung Meppen zwischen Emsbüren und Ling 5 Kilometer vor der Baustelle. Das war's, Leute. Kommt wohlig warm an.
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0: Auf welchem Dance-Track ist Khalid eigentlich gerade nicht drauf?
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0: Also US-Singer-Songwriter Khalid, der ist wirklich so wie diese eine Kollegin, die alle Schichten übernimmt, immer da ist, so diesen ganzen Betrieb am Laufen hält, so sich halb tot ackert. Die eine Person, die immer irgendwie Bock hat. Khalid macht nicht nur Solo-Projekte, sondern ist wirklich seit Jahren, auch gefühlt schon immer gewesen, eine sehr, sehr gern genommene Stimme auf so Dance-Tracks. Marshmello hat zum Beispiel auch vor Jahren schon mit ihm einen Song gemacht. Es gibt mittlerweile so viele Dance-Tracks mit ihm zusammen. Alleine dieses Jahr mit Kygo zusammen einen Song gemacht. Danach hat er direkt einen Track mit Produzent Alok rausgehauen, Dive Into Me. Und ganz aktuell ist er mit Medusa auf einem Track. Also ist schon krass, weil er einfach so viele Songs irgendwie gerade hat. Er ist wirklich überall. Jetzt kommt auch noch Produzent Serp um die Ecke. Also ich möchte auch mit Khalid in die Stube. Seit Freitag ist der neue Song draußen, heißt Faded Eyes und bekommt er jetzt ganz neu bei Enjoy Play.

Robin und Sarah Larson mit Talk to Me. Sarah, ich bin Insa und jetzt raus. Wir hören uns morgen wieder, wenn ihr Bock habt auf neue Tracks. Ab 18 Uhr bei Enjoy Play. Das ist Samba mit My Body Isn't Ready. Macht euch noch einen cuten Abend, Leute.

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5: Um 21 Uhr mit Resa Waffer. Der Waldbrand im belgischen Naturschutzgebiet Hohes Venn breitet sich derzeit nicht weiter in Richtung der Grenze zu Deutschland aus. Im nahegelegenen Monschau hat sich die Lage der Feuerwehr zufolge entspannt. Weil es mehr Wind geben soll, bleibe man aber sehr vorsichtig. Weil es heute extrem starken Rauch gab, sind die Bewohner gebeten worden, in ihren Häusern zu bleiben. Jan Koch berichtet aus Monschau, wie es nun weitergeht.
6: Die Feuerwehr hier geht davon aus, dass sie sich noch Tage, wenn nicht sogar wochenlang in Bereitschaft halten muss. Und das will sie auch, denn man weiß eben, dass so ein Moorbrand, wie er gerade in Belgien eben wütet, das kann laut Experten sehr lange dauern, eben wochenlang. Aber die Feuerwehr hier ist gut aufgestellt. Sie geht jetzt in den Mehrfachbetrieb bzw. in den Mehrschichtbetrieb und ist auf Alarmbereitschaft.
5: US-Unterhändler Kushner hat mit Israels Ministerpräsident Netanyahu über den sogenannten Gaza-Friedensplan beraten. Die israelische Seite sprach anschließend von tiefgreifenden und konstruktiven Diskussionen. Demnach wurde die Einrichtung von 2 Arbeitsgruppen beschlossen. Eine von ihnen soll sich mit der Entwaffnung der Hamas beschäftigen. Die andere Arbeitsgruppe soll über die öffentliche Gesundheit in Gaza beraten. Der von den USA unterstützte Friedensplan für den Gazastreifen sieht unter anderem eine palästinensische Selbstverwaltung und den Abzug der israelischen Armee vor. Grundsätzlich lehnt Netanyahu den Plan ab. In Niedersachsen dürfen die AfD-Politiker Stefan Bothe und Martin Sichert nicht bei der Landratswahl antreten. Die Verwaltungsgerichte in Lüneburg und Oldenburg wiesen Eilanträge von Bothe und Sichert gegen den Ausschluss ab. Die zuständigen Wahlausschüsse hatten mehrheitlich gegen die Zulassung der AfD-Politiker gestimmt. Die Entscheidungen wurden in beiden Fällen mit Zweifeln begründet, dass die Bewerber jederzeit für die freiheitliche demokratische Grundordnung eintreten würden. Die Verwaltungsgerichte sahen darin keinen offensichtlichen Fehler. Bothe und Sichert können jetzt noch Beschwerde beim Oberverwaltungsgericht einlegen. Jeder 10. junge Mensch in Deutschland geht derzeit keiner regelmäßigen Tätigkeit nach, also weder Job noch Studium oder Ausbildung. Das hat das Statistische Bundesamt mitgeteilt. Auf junge Frauen trifft das demnach häufiger zu als auf Männer. Und mehr 20- bis 24-Jährige sind betroffen als in den Niederlanden, Schweden oder Tschechien. Als Gründe führten die meisten Betreuungspflichten oder gesundheitliche Probleme an.
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7: Es sind solide 15 Grad aktuell. Viele Wolken. Es kann immer wieder regnen und auch gewittern. Und morgen dann erst Sonne, dann aber Wolken und Regen bei maximal 21 Grad. Ich habe eine Meldung für euch. A2 Hannover Richtung Dortmund zwischen Wunstorf-Kohlenfeld und Launau. 5 Kilometer Stau vor der Baustelle. Ansonsten kommt ihr hoffentlich geschmeidig durch.
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2: Mein Name ist Simon. Mein heutiger Gast hat den Lagerfeld-Flow und war schon früher down mit seinen Brüdern an einem Montag. Doch er brauchte von dem Ganzen Pause. Heute hat er die Vision, hält alles Vintage, holt in Kyoto eine Jeans und bindet die Haare zum Zopf und schläft unter vier Paar Text. Denn der Ring an seiner Hand sagt, er ist Champion. Denn er gibt der Szene wieder Leben wie Geppetto, doch spaltet seine Crew auf wie Jugoslawien. Oh Junge, Rin ist bei uns.
9: Boah, das war das krasseste Intro, was ich je gehabt habe. Hast du das mit ChatGPT gemacht? Hast du das selber gemacht?
2: Natürlich.
9: Das hast du selber gemacht?
2: Klar.
9: Krass. Okay, krass. Ich zieh meinen Hut. Wirklich, das war krass. Nicht schlecht. Wow. Auch mit Zeilen vom neuen Album und so, schon interessant. Geil.
2: Ja, das ist ja ein bisschen Legacy, hast du ja ein bisschen.
9: Ich muss mir deine Zopfbindetechnik abgucken. Ich bin so ein bisschen, also A, bin ich neidisch auf die Locken und ich checke nicht. Also du machst den Top-Part oben zu und lässt dann quasi hier so ein bisschen, das muss ich auch mal machen.
2: Ja.
9: Das ist so dieser geile Samurai-Zopf.
2: Das ist so ein bisschen, ich hab gedacht, okay, dann werden die Locken mal immer so eingezwängt.
9: Mhm.
2: Lass sie raus. Was? Lass sie ein bisschen raus.
9: Das ist eigentlich best of both worlds. Du hast hier so ein bisschen, man sieht, weil wenn du nur Zopf machst und dann irgendwie Mütze oder so, dann kann auch von vorne sieht's aus, als ob du gar nicht lange Haare hast. Und so hast du einfach beides. Das ist eigentlich perfekt. So, wir reden heute 2 Stunden über Haartipps.
2: Folgt uns für mehr.
9: Genau.
2: Wir treffen uns aber auch auf so einer Sidequest-Basis, um ein neues Album, Nostalgia, wie es manche nennen, aber es heißt eigentlich Nostalgia,
9: ja,
2: zu sprechen. Wenn das Album, wenn das Interview rauskommt, müsste es schon draußen sein. 24.07. ist die quasi das Datum, was nicht mehr verschoben wird.
9: Nee.
2: Und viele haben gar nicht mehr dran geglaubt, dass noch was kommt.
9: Das noch mal
2: tatsächlich, weil du hast immer wieder geteasert, gemacht und getan, dann wieder zurückgepult quasi und so weiter und so fort. Was war deine Strategie dahinter, die Leute immer wieder so ein bisschen quasi heiß zu machen und dann wieder auf die Folter zu spannen?
9: Das war eigentlich nie Absicht. Also aus meiner Sicht habe ich diese Willenserklärung quasi nie gegeben. Ich glaube, dadurch, dass ich ein bisschen Songs gemacht habe zwischendurch und ab und an mal auch vielleicht mit dem Begriff noch, also da bin ich jetzt nicht befreit von, vielleicht habe ich auch manchmal mit dem Begriff rumgeworfen, aber eigentlich habe ich aus meiner Sicht das nie so richtig angeteasert, bis es nicht wirklich auch so war. So, ne?
2: Mhm.
9: Und dazwischen ist natürlich viel passiert, ja.
2: Als dich Kai Pflaume 2023 besucht hat in Bietigheim, hast du gesagt, dass bald ein Album kommt und man es 24 erwarten kann?
9: Ja.
2: Wir alle wissen, ist nicht passiert.
9: Okay, das ist ein guter Punkt, ja.
2: Und damals hast du aber auch schon gesagt, dass der Titel mit N beginnt. War damals Nostalgia schon klar?
9: Ja, ich wusste eigentlich immer, wie meine nächsten Alben hießen, auch Jahre zuvor.
2: Okay.
9: Schon immer. Also ich weiß auch jetzt schon, wie das nächste Album heißen wird.
2: Geil. Wie war der Name?
9: Das kriegst du nicht hin. das war irgendwie schon, also ich habe irgendwie eigentlich immer im Kopf, was ich machen will und manchmal brauche ich halt einfach länger. Ich glaube, damit muss man sich irgendwie als Künstler oder ich habe mich damit als Künstler auch irgendwie zufrieden gegeben. Ich weiß, was ich machen will.
2: Mhm.
9: Und es dauert manchmal halt einfach unterschiedlich. Und das muss man einfach akzeptieren können.
2: Mhm.
9: Manchmal muss was von außen passieren, manchmal muss was von innen passieren.
2: Was ist bei dir passiert?
9: Also eigentlich habe ich quasi jetzt, ohne irgendwie zu mich selber zu beweihräuchern, aber ich habe eigentlich alles geschafft, was ich jemals schaffen wollte. Und dann war irgendwann halt die Frage der klassische Künstler, Dilemma, ne? Das ist zu viel Geld, zu viel Erfolg. Was mache ich jetzt? Und da bin ich schon halt auch reingestolpert, ne? Und dann war halt die Frage, ne, was ist jetzt überhaupt noch die Motivation dahinter? Wir haben irgendwie alles Materielle, alle Komplexe wurden befriedigt. In dem Sinne auch klar war, dass die nicht dadurch befriedigt werden können, aber das ist nochmal ein tieferes Thema. Aber zumindest hat man mal so die Meilensteine erreicht, die man als junger Mann dachte, dass sie einen endlich erlösen, ne? Und dann ist das nicht passiert und jetzt stellt man sich die Frage der Motivation. Und für mich war es so immer ein bisschen...
2: Also die Erlösung ist nicht passiert, meinst du?
9: Genau.
2: Mhm.
9: Und ich war so ein bisschen, okay, wenn alles egal ist, was will ich eigentlich machen? Und dann war ich relativ schnell für mich klar, ich wollte mal ein richtig Das hat mir handwerklich, also wurde schon, so, da kam der Schwabe in mir raus, mir hat so ein handwerkliches Album gefehlt. Ein Konzeptalbum hat mir gefehlt. Mhm. Bei mir fällt es eigentlich super leicht, durch eine gigantische Menge ADHS schnell den Faden zu verlieren. Mhm. Und das hat man auch immer auf meinen Alben gespürt. Konnte ja eigentlich immer alles, da hat immer alles stattgefunden, ja? Von Pop bis Rap bis alles dazwischen. Ich habe schon auf Techno gerappt, auf House, ich habe auf alles gerappt, schon auf Eros. Und das hat sich schon ein bisschen durchgezogen und irgendwann hat es mich genervt. Irgendwann stand das so für mich im Raum so, kannst du nicht anders? Mhm. Kannst du nicht mal wirklich stringent ein Konzept, weil diese Alben habe ich auch geliebt. Ne?
1: So als Konsument meinst du?
9: Als Konsument, genau. Diese Alben habe ich immer ganz, ganz arg geliebt und dann dachte ich, okay, das muss ich machen. Und mir hat ganz lange das Konzept gefehlt, ehrlicherweise. Ich habe nie aufgehört, Mucke zu machen. Ich habe über die 4 Jahre im letzten Part, kurz bevor ich dann das Konzept hatte, habe ich, glaube ein Jahr oder so. Jetzt, glaube ich, seit 2 oder 3 Jahren mache ich täglich Musik. Also ich habe bestimmt in meinem Stash noch so locker 2 fertige Alben. Einfach an Sachen, die halt fertige Songs, die aber nicht in dieses... Als ich halt auf der Suche war nach diesem Konzept, habe ich halt furchtbar viel Musik gemacht. Mhm. So, das war so ein bisschen das Ding. Ich brauche noch mal was zu trinken. Währenddessen könnt ihr dann bitte CTG hören. Einer meiner Lieblingssongs vom Album.

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0: Was geht ab? Hier ist Simon. Wir sind zurück im Talk mit Rin. Hast du heute schon Musik gemacht? Wirst du noch Musik machen?
1: Ich habe heute schon Musik gemacht. Weil ich früher aufgeschnitten habe schon Musik gemacht. Ja. Ich habe heute nicht geschrieben, ich habe produziert.
0: Und wenn du gesagt hast, dass bei dir irgendwann der Druck raus war, quasi so, also dass du dir einfach Zeit nehmen konntest jetzt, wo du gesagt hast, ey, das ist halt einfach so. Ich habe es jetzt für mich auch einfach angenommen, dass ich jetzt einfach nicht mehr so auf Press sein muss. Wann war dieser Moment und was hat dazu geführt?
1: Also der gigantische Erfolg von Nimmerland und dann gepaart mit Corona. Also echt zwei super Extremen. Also einmal irgendwie ab der Peak meiner Karriere mit dem gleichzeitigen Runterfahren der Welt. Und das, dafür bin ich auch, sag ich mal, da kommt jetzt die gläubige Seite aus mir raus. Das einmal so erleben zu dürfen, ist Wahnsinn. Also unglaublich viel Erfolg zu bekommen von außen und es gleichzeitig aber in einer Zeit zu erleben, in der man auch die Zeit hat, das zu reflektieren und zu genießen oder überhaupt zu erleben, ist schon einzigartig. Das ist schon Wahnsinn. Und das habe ich auch, also das nehme ich auch so als das Privileg wahr, was es ist und habe es in dem Sinne auch genossen.
0: Was hat sich bei dir da verändert?
1: Alles.
0: Kannst ein Stück weit konkretisieren.
1: Meine Alben sind eigentlich immer meine Entwicklungsstufen. Also Eros war quasi mein Leben bis dahin, von der Adoleszenz. Nimmerland heißt nicht umsonst Nimmerland, sondern das ist das letzte Stück meiner Jugend gewesen. Das wusste ich schon, bevor ich das Album geschrieben habe. Ich wusste, das wird das Album, in dem jetzt meine Jugend vorbei sein wird. So, die letzten Reste davon. Ne? Deswegen ist es auch textlich genauso. Du merkst, da ziehen zwei Seiten aneinander. Irgendwie Materialismus und Erfolg, aber auch wieder irgendwie Schmerz und langsam die Entwicklung. Aber noch nicht so deutlich. Und ich wusste auch, ich habe deswegen auch Nimmerland genannt, weil das quasi die letzte Kapsel ist, um in diese Zeit zurückzukehren. Also es ist dieser Ort zwischen Raum und Zeit, der für immer da existiert, auch für die Konsumenten, ja, weil es ist, glaube ich, auch für viele von meinen Fans war das ja auch diese Zeit. So, und das ist für die für immer ihr eigenes Nimmerland, wo sie zurückkehren können. Und ab da war es eigentlich okay, jetzt muss eine persönliche Entwicklung auch passieren. Und das ist gar nicht so einfach als berühmte und erfolgreiche Person. Ich würde sogar sagen, das ist ziemlich konträr. Weil du eigentlich alle Tools hast, um dich nicht so entwickeln zu müssen.
0: So. Weil es auch so funktionieren könnte.
1: Klar, du kannst ja, also A, du kannst Freunde furchtbar schnell, also natürlich nicht echte Freunde, aber zumindest Bekanntschaften kannst du furchtbar schnell ersetzen, immer mit Ja-Sagern. Du kannst ganz viel persönliche Entwicklung nach hinten schieben.

0: Person, aber ich würde trotzdem behaupten, dass der Mensch nicht dafür gemacht ist.
1: Und was ist es konkret, was einen da quasi fallen lässt, weil du jetzt von Stehenbleiben gesprochen hast, das ist nur ganz wenige schaffen?
0: Ich hatte letztens eine Theorie mit einem Freund und das ist jetzt so, das ist meine persönliche Erfahrung. Viele Menschen da draußen haben ja eine Vorstellung davon, wie so ein Leben ist in Berühmtheit und Erfolg. Also sie haben eine Idee, wie es ist, etwas darzustellen, was von Leuten gemocht wird. Und jeder hat eine Idee davon, wie es ist. Materiell, vor allem heute durch Social Media, kriegt man eine super Vorstellung, wie es ist, viel zu haben, materielles. Viel Auswahl zu haben, tolle Autos und so. Jeder hat ja eine imaginäre Idee, wie das ist und wie es sich anfühlt. Und jeder hat ganz genau die Idee und weiß auch, wie viel positives Potenzial darin ist. Das heißt, jeder hat so, sagt natürlich, ne, wenn ich das Geld hätte und wenn ich so erfolgreich wäre und ich so viel Aufmerksamkeit hätte, hätte ich die Zeit, dann würde ich jeden Tag nur trainieren, dann würde ich nur gesund essen, ich würde nicht über meine Grenzen leben. Jeder denkt natürlich, er wäre in der Lage, dann dieses perfekte, positive Leben zu bauen. Nur in Wahrheit, und ich glaube, das wirst du auch wahrscheinlich gemerkt haben über die Jahre, lernt man eigentlich die meisten Menschen kennen, die diese Position haben und merkt, wie schwierig es ist, wenn du die Wahl hast, das Gute zu machen. Und ich spreche jetzt gar nicht so in so einem Heldensinne, ja, die Welt zu retten oder irgendwie furchtbar altruistisch oder so zu sein, gar nicht. Nur ganz egoistisch, wie furchtbar schwer es ist schon für sich, einfach nur das Gute zu machen, wenn du die Wahl hast. Und ja, das ist dann so ein bisschen den Konflikt, den du halt als Künstler leben musst, zu lernen, das zu navigieren. Weil du kannst ab dem Moment, wenn du ganz viel Geld hast, ganz viel Aufmerksamkeit, kannst du nicht nur dein eigenes Leben zerstören, sondern du kannst ganz viele Menschen noch mitreißen. Also jeder kennt das positive Potenzial, aber niemand beachtet das negative Potenzial.
1: Diese Verantwortung, den Druck, die Last quasi, die ja auch mit einhergeht zum Teil. Ne?
0: Ja, ich würde das gar nicht jetzt so als so Last, sondern einfach...
1: Aber eine gewisse Art von Druck, das habe ich zumindest immer wieder auch
0: gespiegelt bekommen. Es ist halt so Schrödingers Katze. So. Es ist halt beides gleichzeitig. Du musst irgendwie entscheiden, was du davon pickst. Viele sind sich dessen halt nicht klar. Mhm. Und wenn du dir da halt nicht den Raum gibst, ist es halt so, dass wenn du das erstmal ein paar Jahre in die andere Richtung betreibst, ist der Scherbenhaufen, kann so gigantisch sein, dass es furchtbar schwierig ist, das aufzuräumen. So, und das, deswegen war ich froh, an der Spitze meiner Karriere einen Slowdown gehabt zu haben. Ja, ich bräuchte dann langsam wieder ein bisschen Nikotin. Ihr könnt bis dahin wach hören mit meinem guten Freund Reezy.

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6: Willkommen zurück bei Deutschrap ideal. Mein Name ist Simon, bei mir ist heute Win. Das Album ist jetzt draußen, beziehungsweise kommt jetzt, ist so gut wie fertig. Ich durfte schon reinhören, ich habe es mir mehrmals angehört, auch tatsächlich. Einmal heute auf Festivals waren, auf der Fahrt so, auf dem Festivals. Und jetzt auch nochmal natürlich jetzt kurz vor unserem Interview. Und ich muss sagen, das ist ein Grower, auf jeden Fall auch. Mhm. Und man muss da so reinwachsen noch mehr. Und man taucht immer mehr in so eine eigene Welt ein. Also du hast ja auch bei Aria schon gesagt, das ist ein sehr anspruchsvolles Album. Sehr viel Liebe zum Detail.
7: Kein easy listen.
6: Hört man da raus. Es funktioniert schon, dass es so neben, aber da steckt natürlich viel, viel mehr drin. Und man muss schon sehr aufmerksam zuhören, um das alles so erfassen zu können. Und ich glaube, selbst mir ist da noch nicht alles bewusst geworden, was du da alles reingepackt hast und verpackt hast. Und ihr habt bei Aria auch schon über Kritik an gewissen Songs gesprochen, weil du bist ja auch mit Blade Runner rausgekommen und da gab es ja auch entsprechend Feedback. Und ich würde trotzdem noch gerne über einen Kommentar sprechen, beispielhaft, weil da gibt es eine Sache, und zwar habe ich dir das ausgedruckt, du darfst gerne mal vorlesen, ich hoffe, das ist groß genug.
7: Alle, okay.
6: Lies doch mal vor.
7: Ich habe einfach das Gefühl, dass so ein bisschen der Hunger verschwindet und umso mehr es immer verkopfter wird. Der Hunger verschwindet, wenn es verkopfter wird. Okay. Es wirkt so, als ob er auf Teufel komm raus sich von seinem eigenen Stil entfernen möchte und sich dabei in sehr banalen Lyrics verrennt. Zum Beispiel die Handyline oder die Hook. Es ist noch nicht mal ein derbe schlechter Song, wenn man einfach seit fast 2 Jahren keinen Solo-Track veröffentlicht hat. Dann ist mir irgendwie zu mau. Das wirkt ja gerade schon fast ignorant, weil er so viele gute Snippets hochgeladen hat. Nur Liebe, aber die Fans wurden in den letzten 3 Jahren alles andere als verwöhnt.
6: Was sagst du zu der Kritik, dass du den Hunger verloren hättest und immer verkopfter bist?
7: Das kann stimmen. Das ist ja die Wahrnehmung der Person. Mhm. Ich kann ja die Wahrnehmung der Person nicht ändern. Also ich meine, ich bin nicht Herr, was die Leute machen daraus. Ne? Deswegen ist das so ein bisschen, was willst du jetzt damit machen? Also du kannst nichts machen, außer das einfach zuzulassen und zu verstehen, dass das für jemanden einfach Fakt ist. Mhm. Und dann würde ich das auch gar nicht debattieren. Wenn für die Person das so sich anfühlt, dann ist das so. Mhm. Dann kann ich das nicht ändern. Mhm. Aber es muss nicht heißen, dass es bei mir so ist.
6: Hast du schon ein bisschen, das ist sehr diplomatisch formuliert, die Antwort. Aber
7: was ist dir da, wo fehlt dir die Edge?
6: Nee, es geht um, ob was du den Hunger verloren hast im Prinzip, sagt er. Er sagt ja eigentlich postuliert er das beispielhaft quasi, dass du den Hunger verloren hättest. So. Man könnte jetzt quasi auch auslegen, dass du gesagt hast, naja, ich habe ja schon auch alles erreicht jetzt quasi so im Endeffekt so. Und ich wollte überlegen, wie entwickle ich mich das künstlerisch noch irgendwie weiter. Und da gibt es zwar was, aber es ist jetzt natürlich nicht mehr der Drive und der Hunger, den ich hatte am Anfang. Und das spürt man in der Musik, sagt er. Genau. So ein bisschen. Und die Frage wäre, ob du das auch so wahrnimmst.
7: Für mich ist schwierig, das so quasi zu nehmen, wenn ich denke, dass ich quasi weniger als je zuvor dem Geld hinterher Musik mache und noch nie so hart an einem Album gearbeitet habe, quasi zu denken, dass ich keinen Hunger habe. Deswegen, also ja, das ist schwierig.
6: Clash. Das ist ein Clash.
7: Okay. Genau, das ist ein Clash. Ich glaube, wenn Künstlern das vorgeworfen wird, geht es eigentlich eher darum, dass Leute, glaube ich, Leichtigkeit vermissen. Das ist, was sie mit fehlendem Hunger meistens vergleichen. Ich glaube, Hunger ist ein bisschen das falsche Beispiel, weil also eigentlich verliert man nie richtig seinen Hunger. Mhm. Es sei denn, man ist wirklich nur Interpret. Das gibt's ja natürlich auch voll. Nicht, um das als besser oder schlechter darzustellen. Aber wenn man Interpret ist, dann ist man der Sache, sag ich mal, viel, viel sehr ausgelieferter, ne? Wie ist das Camp drumherum? Wie ist da die Dynamik? Ich spreche jetzt von einer Person, die wirklich Musik macht aus dem Herzen. Dann kann eigentlich der Hunger nie verloren gehen, so, weil man das eigentlich immer liebt zu machen oder sich auszudrücken. Ich glaube, was mit Hunger gemeint ist, ist eher so ein bisschen die Leichtigkeit, was Leute vermissen. Du kritisierst meistens das an anderen, was genau an dir selber nicht stimmt. Und das meistens, also Leute, die das schreiben, meinen eigentlich meistens damit so, hey, ich bin nicht mehr der ich vor ein paar Jahren gerne wäre oder war, oder die Leichtigkeit ist verloren, so, bring mich doch dahin zurück. Mhm. Aber die Wahrheit ist, das kann niemand mehr machen, die Zeit ist vergangen.
6: Ich hätte jetzt, also man könnte es auch rein in den letzten Absatz so ein bisschen, dass er da so ein bisschen die in den Bogen schlägt, weil er sagt, die Fans wurden in den letzten 3 Jahren alles andere als verwöhnt.
7: Genau.
6: Also im Sinne von fehlender Hunger, dass du halt quasi nicht mehr so das reingibst, was du reingeben könntest, um quasi, das abzuliefern, was Fans in Anführungszeichen erwarten. Ist natürlich immer schwierig, Fans, ne? Erwartungshaltung von Fans.
7: Ja. Also Erwartungshaltung ist ja, jeder hat ja seine persönliche Erwartungshaltung. Und wenn du eine hast und die nicht stattfindet, ist sie in dem Moment ja enttäuscht.
6: Mhm.
7: Und damit kann man ja gar nicht argumentieren. So.
6: Voll, und bei Odyssee mit Schmidt hat man ja gesehen, quasi, ja, es ist genau in die andere Richtung geschlagen wieder quasi. Da waren sie wieder super happy quasi so. Kannst du das erklären? Du hast ja eine andere Sicht auf die beiden Songs. Und hast ja auch, es gibt ja auch Gründe, warum du die quasi rausgehauen hast. So.
7: Ja.
6: Auch in der Reihenfolge und so.
7: Ja.
6: Kannst du es nachvollziehen, dass es so, nicht konträr, aber schon zum Teil gegensätzlich wahrgenommen wird?
7: Also, ich glaube, die Leute heutzutage haben ein krasses Problem, mit Zeit umzugehen. Medien, sonstige, alle, unsere gesamte Informationsstruktur hat heute eine ganz krasse Zeitverzerrung. Leute haben den Fall komplett aus meiner Sicht jetzt, das ist meine persönliche Meinung als Renato, ja. Es herrscht eine komplette Informationsverzerrung, was die Zeitachse anbelangt. Ich habe es ja auch schon bei Daniel Slump gesagt. Leute müssen sich irgendwie bewusst machen, dass überhaupt zu Lebzeiten mit seinem Werk Anerkennung zu finden, ist ein Privileg, was vielleicht seit 60 Jahren existiert. Ein absoluter Großteil von weltlicher Kunst, sei es Literatur, sei es malende Kunst oder Musik, die wenigsten davon haben auch nur einen Ansatz der Anerkennung bekommen, die sie, also zu Lebzeiten,
6: stimmt,
7: alle, was da Mozart, Van Gogh, die meisten Menschen davon sind sogar, nicht nur haben die keine Anerkennung bekommen, sondern haben sogar recht tragische Leben gelebt. Ja, sind bis zum Ende, die sind gestorben mit dem Gedanken, dass sie eigentlich scheiße sind oder nicht gut. So, und das ist heute teilweise, in manchen Sphären sind das Künstler, die global gelebt werden. Das heißt, für mich persönlich wirklich, es ist echt ein bisschen lächerlich. So, sich dann jetzt rauszunehmen, so irgendwie ständig geliebt werden zu müssen, so. Wenn du das machst, kann ich jeder Person, die da draußen zuhört und kreiert, sagen, das ist ein Rezept für deinen Untergang. Okay, zwischen dem ganzen Gelaber nehmen wir euch jetzt kurz mit auf eine kleine Odyssee.

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0: Welcome back. Und wir springen mitten rein in den Talk mit Rin.
1: Du wirst nie glücklich werden als Creator. Und ich gebe einen Tipp raus. Alle wollen ja das Negative nicht haben, wenn du in der Öffentlichkeit stehst. Auch du willst nicht die negativen Kommentare. Oh, der Interviewstil ist kacke oder so. Wie du dich davon abkapselst, ist, indem du auch auf die Positiven scheißt. Mhm. Ist ganz einfach. Mhm. Du musst dich von beidem abkapseln. Ist fein, ist cool, wenn es gerade läuft, wenn es nach oben geht, fein, take it. Überhöre dich auch nicht selber, ist alles entspannt. Und wenn es nach unten geht, ist auch so. Du kannst es gar nicht so krass beeinflussen, wie die Leute denken. So. Das Album war von vornherein, bis auf vielleicht, wir haben, glaube ich, eine Single nicht verändert, sondern nur in der Zeitline verändert. Aber das stand schon letzten Oktober, so wie es rauskommt. Und so kommt es auch raus. Egal, was die Leute sagen. So. Und Blade Runner war gesetzt und egal, was die Leute sagen. So. Mhm. Und ja, das ist meine Motivation dahinter. Mhm.
0: So. Ich bin auf eine Aussage von dir gestoßen, die so ein bisschen daran anknüpft. Und zwar hast du gemeint, du bist bewusst nicht mit Bangern zurückgekommen. Wie viele es von dir erwartet hätten, weil du keinen Bock drauf hättest. Du wolltest einfach deinen Job nachgehen, weil viele ja auch verkennen, dass das am Ende auch ein Job ist, quasi, wo einfach Arbeit dahinter steckt. Und dieses, genau, diese Job-Ebene, Dimension wird zu wenig gesehen. Und
1: das ist meine Kritik immer an Rick Rubin.
0: Genau.
1: Ja.
0: Und jetzt machen Banger raushauen, ja, trotzdem Bock, würde ich mal behaupten. Da sind. Nicht vielleicht in der Entstehung, aber wenn sie dann da sind.
1: Du meinst das Feedback darauf? Oder
0: also wenn du im Studio bist und du merkst einfach, okay, das ist ein Banger. So, also wie du jetzt quasi, es gibt dieses Snippet, wo du bei Blade Runner, glaube ich, so im Studio und einfach dich freust, wo dieses quasi so, ne, atme ein, atme aus quasi so. Das vielleicht noch mit zwei, dreimal potenziert, wo du sagst, okay, das ist jetzt richtig knallt, du hast dieses Ding gespürt, okay, das ist ein Ding, was ich raushauen würde. Und
1: das fühlst du ja im Idealfall für jeden Song,
0: genau,
1: auf dem Album packst.
0: So. Aber da gibt es ja, würde ich behaupten, schon auch Unterschiede zum Teil, wo du weißt, okay, der knallt noch ein bisschen mehr als der andere. Und ich frage mich, also jetzt mal ketzerisch gefragt, warum war es nicht Teil deines Jobs, mit Banger zurückzukommen?
1: Aber du sprichst ja quasi selber an. Also du sagst ja, dass ich bei Blade Runner gehupft bin. Also hat es ja gepasst. Also,
0: weil für dich ist ein Banger war.
1: Ja, genau. Also das ist einfach wirklich, so wie du sagst, auch würde ich sogar sagen, ketzerisch, sich immer das auf die Fahne zu schreiben, zu sagen, ich kann bestimmen, wie die Leute darüber. Das ist eine Illusion. Mhm. Nur weil du mal eine Zeit lang 3-4 richtige Entscheidungen triffst, also mit richtig meine ich, dass dein Bauchgefühl mit der Reaktion im Außen quasi vereinbar ist, ja, und gleich passiert, was du dir gewünscht hast, heißt es nicht, dass du das für immer hast. So, und das ist auch meistens echt nur Glück. Mhm. Weil ich habe über meine Karriere alles erlebt. Ich habe Songs, die ich, also zum Beispiel den Song Alien, fand ich so schlecht, dass ich ihn nicht rausbringen wollte. Wirklich, ich habe nicht geschlafen, weil ich den Mix so grausam fand. So schlecht, dass ich ihn fast vom Album genommen habe. So. Weil ich hatte noch ein paar Stunden und der Mix war nicht so, wie ich dachte. Und ich war so, nee, so kommt er nicht aufs Album. Und hat Elvin noch gesagt, doch, jetzt chill mal. So, komm aus deinem Kopf raus, der ist schon gut. So. Und kam aufs Album. Ohne Video, ohne nichts. Ich habe den nicht einmal gepostet. Der wurde selbstständig zu einem Platin-Song. Ohne, dass ich den je wieder erwähnt habe. Ein Song, den ich gehasst habe. Also, darum geht's quasi. Es liegt nichts in deiner Hand und dann, ja, es ist für mich einfach, ja.
0: Ich verstehe.
1: Ich bin darüber over.
0: Ich verstehe.
1: Was willst du jetzt damit machen?
0: Ja, ja, voll. Und ich habe es auch schon ein bisschen antizipiert tatsächlich, weil diese ganze Kritik-Sache, ne, und das gibt ja, da ist ja einfach so ein Gap zwischen einer Fanerwartung, Haltung, künstlerischer, wie du das selber siehst. Es gibt Gründe, warum du Sachen in welcher Reihenfolge raushaust. Du gehst nicht davon aus, dass der Song eigentlich quasi, sagst du, ist ja nicht gut, deswegen bringe ich ihn jetzt als erstes raus, sondern du gehst davon aus.
1: Ich hatte eine Story. Ich hatte eine Story, die für mich erfüllt, die erfüllt werden sollte. Und naja, Story braucht halt irgendwie Bilder. Wir hatten ja schon, also wir haben auch ganz okay getroffen, quasi die Zeiten, an denen wir raushauen wollten. Ne, Projektmanagement ist ja auch nochmal ein anderes Thema so. Da passiert ja nochmal viel auf dem Weg zu in der Exekution von Musik so. Aber wir haben das schon noch ganz gut erwischt, so wie wir es gedacht hatten. Und ja, du willst halt ein Bild malen und du pickst halt die Szenerien quasi. Und die habe ich so gepickt.
0: Ja.
1: So, zwischen dem ganzen Deep Talk können wir gerne cutten. Und um die Stimmung wieder ein bisschen zu erhellen, würde ich euch gerne Nevermind zeigen.

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5: 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Willkommen zurück. Ich spreche schon die ganze Zeit mit Rin. Es geht um sein neues Album Nostalgia und genau da steigen wir jetzt wieder ein. Ich habe mir das Interview mit Tim Gabel von dir nochmal angeschaut. Das ist 4 Jahre mittlerweile, glaube ich, alt.
6: Okay. Also wirklich ein Interview oder unser Podcast?
5: Ja, ein Podcast. Interview-Podcast, okay. Sorry. Ja.
6: Ja.
5: Euren Talk.
6: Aber es gab halt mal ein Interview und es gibt einen Podcast.
5: Stimmt.
6: Also deswegen, ja.
5: Ja, ich meine mit dem Podcast. Da, wo du auch über, weil du ein bisschen aufgeschlüsselt hast quasi mit den Vertriebslizenz-Deals und so, warum es schlimm ist.
6: Ah, okay, das war das Interview.
5: Genau. Okay, da habe ich mir das angeguckt. Und da hast du, ich glaube, da hast du gesagt tatsächlich, dass du noch nie aus dem Studio rausgegangen bist und was gefeiert hast, was du gemacht hast.
6: So gut wie nie.
5: Und dass du auch sagst, legit, bist du der Meinung, kein Künstler, also kein gescheiter Musiker feiert das, was er macht. So. Und ich habe mich dann gefragt, das passt ja nicht zu dem Zitat, was du jetzt vorhin gemacht hast, quasi, dass du natürlich der Meinung bist, das war ein Banger, und auch zu dem Video, was ich gesehen habe, wo du bei Blade Runner im Studio bist, und natürlich auch zu dem Gedanken, dass alles, was du machst und rausbringst, ja schon top-notch eigentlich von dem aktuellen Stand ist, so, weil man ja, also dieses klassische Rapper-Zitat, das beste Album, was ich je gemacht habe, das ist natürlich immer das aktuellste, bestenfalls zu dem
6: Zeitpunkt.
5: Bestenfalls,
6: genau, ja.
5: So, ein paar Jahre oder wie auch immer später hat sich das dann vielleicht nochmal relativiert, aber wie passt das zusammen? Also du sagst auf der einen Seite, bist du nie zufrieden mit dem und ein gescheiter Musiker feiert eigentlich nicht das, was er macht. Nichtsdestotrotz bist du der Ansicht, dass das natürlich auch ein Banger ist, den du rausgebracht hast, und du hast auch einen gewissen Qualitätsanspruch an die Musik, die du rausbringst.
6: Ich glaube, was du verstehen musst, ist der Unterschied zwischen Außenwahrnehmung und Innenwahrnehmung. Also dass das quasi mein Monolog davor war, so ein bisschen das Außen auszusperren. Das heißt aber nicht, dass du nicht immer noch eine innere Meinung hast. Und deine innere Meinung ist halt schon, sag ich mal, also ich finde, die ist wertvoller anzuhören. Also für mich ist quasi eigentlich, das Außen sollte eigentlich relativ egal sein. Mhm. Ich gehe nicht so hart wie Rick Rubin, dass das quasi komplett null sein sollte. Was sollte nicht der Großteil sein? Ja, mhm. Irgendwo sind wir am Ende immer noch Geschäftsleute. Man verkauft etwas, da kann man auch einfach ehrlich sein und da muss irgendwo auch Außen halt reinfließen. Mhm. Vor allem später, wenn man sich irgendwie um Vertrieb und Marketing kümmert. Aber im künstlerischen Prozess sollte man den Anteil wirklich minimal halten. Aber da kommt halt der innere Anteil ganz groß. Was erwartest du denn von dir selbst?
5: Mhm.
6: Und ja, also the driving force kann natürlich einfach Leidenschaft sein und die Idee, was auszudrücken, aber man, da muss ja irgendwo quasi Reibung sein am Ende des Tages, weil wenn du ansonsten, wenn du gar keine innere Reibung hast, gar keinen inneren Anspruch, dann kannst du ja quasi auch einfach ohne Wörter rausgehen. Dann könntest du ja auch einfach hingehen und lalalala und weißt du, jetzt im Mix, das ist natürlich überzeichnetes
5: ja,
6: Bild.
5: Klar.
6: Aber du verstehst, was ich meine.
5: Ich verstehe, also, was du meinst, aber mit welchen Gedanken bringst du denn Sachen raus?
6: Weil ich könnte zum Beispiel auch nicht erklären, ganz ehrlich, bis zu welchem Grad diese innere Kritik okay ist. Ich glaube, der Schleifpunkt ist sehr eng.
5: Mhm.
6: Bis wohin das motivierend ist und bis wohin das wieder selbstzerstörerisch wird.
5: Aber
6: ich würde nicht behaupten, dass ich das immer gut treffe.
5: Aber du hast von Anspruch gesprochen und dass man ja auch sagen könnte, ja, ich muss nichts quasi reingeben. Aber du hast natürlich, ja, der Anspruch kann ja trotzdem erfüllt sein, den eigenen, den du hast. Und du sagst, ey, das ist richtig geil geworden, was ich da gerade gemacht habe, quasi so.
6: Ja.
5: Nicht nur für die Außenwahrnehmung, sondern auch ich persönlich finde das überragend, quasi.
6: Ja.
5: Und es ist schon auch sehr, sehr gut. Ich meine, da spielt natürlich diese künstlerische Sache rein, dass man irgendwie gefühlt, man kann immer noch mal dran arbeiten, so. Es ist nie 100% perfekt genug, so, weil es gibt immer noch irgendwas,
6: was
5: gefühlt nur dein Künstlerohren vielleicht auch vom Engineer irgendwie hört und so, aber so draußen gefühlt zum 98,99% keiner. Das schon, aber ist es, meinst du das? Weil das hat sich ein bisschen größer angehört jetzt, das dich zufrieden sein quasi. Oder worauf spielst du da? Also mit welchen Gedanken bringst du Sachen raus?
6: Ganz viel Bauchgefühl. Also es gibt irgendwo eine Emotion, die ich irgendwie ausdrücken will, aus welchem Grund auch immer. Und die kann auch jahrelang in mir rumrumoren, bis sie mal den Ort findet. Also es ist ja auch nicht immer alles irgendwie auf einer geraden Timeline. So, ich fühle jetzt und mache jetzt. Manchmal so sehr ganz klassische Musik, ja, ne? Du springst irgendwie in die Vergangenheit, gleichzeitig in die Zukunft in einem Song und sowas. Das heißt, du bist ja quasi so multiversumstechnisch unterwegs, ja, du springst ja, wie dich da halt gerade dein eigenes Gefühl leitet, so, aber du hast ja eine Grundidee und da musst du dich halt langhangeln. Und ich finde, ein Song kommt zum Schluss, wenn man erstmal mit zufrieden ist, und wenn du dann wieder unzufrieden bist, gibt dir das die Power für den nächsten Song. So, pausiert mal jetzt gerne bitte das iPhone und tauscht es mal gerne gegen ein BlackBerry ein.

0: Welcome back. Ich habe schon die ganze Zeit Rin bei mir im Talk. Es geht um sein neues Album Nostalgia und wir springen mitten rein.
1: Wie zufrieden bist du mit dem Album?
2: Als ich es fertig gemacht habe, sehr. Jetzt wieder nicht mehr. Ganz normal. Jetzt will ich fürs nächste Album wieder alles anders machen. Aber ja, ich wünsche es mir nicht mal anders. Ich glaube, das wäre sonst over.
1: Mhm. Okay. Das ist dieser innere Motor, von dem du gerade gesprochen hast.
2: Also wenn ich eines Tages wirklich dastehe und auch nicht mehr das Selbstbewusstsein hätte, zu sagen, hey, ich kann das jetzt noch mal besser machen, dann ist es, glaube ich, vorbei.
1: Mhm. Es gäbe theoretisch.
2: Ich bin gespannt. Der Tag wird, denke ich, definitiv kommen. Und ich werde ihn begrüßen so. Ich bin gespannt, wenn er da ist.
1: Im Pressetext gibt es eine Stelle, die heißt es, in Nostalgie kann man sich verlieren.
2: Ja.
1: Man kann aber auch zurückgehen, um quasi zu verstehen, was geblieben ist. Wenn du jetzt auf dein Leben zurückblickst, was kommt dir so in den Kopf, persönlich oder auch karrieremäßig? Was ist da?
2: Und was ist meine Kindheit übrig geblieben ist? Eigentlich alles, was mich heute ausmacht. Meine Neugier, meine unglaubliche Lust, Dinge zu lernen. Also Dinge zu lernen, auf die ich Lust habe zu lernen, fällt mir furchtbar leicht. Dagegen natürlich unendlich schwer, Dinge, die mir keine emotionale Verbindung geben. Aber Dinge, auf die ich Lust habe, kann ich in einem Tiefgang lernen, der einfach absurd ist. Und ich liebe es, so zu sein.
1: Mhm.
2: Ich liebe es auch immer, neugierig zu sein, nie irgendwie zu rasten. Ich liebe es immer zu entdecken und das sind eigentlich Dinge, die mich schon als Kind ausgemacht haben.
1: Das sind Dinge, die du verloren hast über die Zeit, wenn du jetzt so drüber nachdenkst, wenn du im Nostalgiefilm bist?
2: Definitiv Leichtigkeit.
1: Mhm.
2: Klar, das Leben ist jetzt ein Stückchen meines Lebens ist schon gelebt. Ein paar Narben sind auch schon erzeugt und die liegen drauf. Klar, definitiv.
1: Was ist so eine Narbe?
2: Die Liste ist ewig.
1: Ja, nur eine.
2: Viel Selbsthass. Mhm. Viel zu viel Selbsthass.
1: Du hast ein bisschen bei Tim auch schon drüber gesprochen, mit ihm im Interview und an anderen Stellen schon auch schon, aber kam der durch, also der kam ja nicht durch die Musik, der war ja schon vorher da.
2: Nee, der war
1: Wurde der verstärkt oder wurde der abgefedert?
2: Kurz abgefedert, natürlich. Klar, das ist, glaube ich, auch was allen Künstlern passiert. Ne? Du kriegst das von außen und denkst so, atmest du durch, okay, oh, geil, kriegst die ganze Zeit Aufmerksamkeit und dann merkst du aber, warte mal, irgendwann ist so, scheiße, ist ja immer noch da.
1: Mhm.
2: So, und dann musst du halt woanders hin.
1: Und was verstehst du rückblickend jetzt erst, was du quasi vorher nicht verstanden hast? Oder hast du das später verstanden?
2: Ich glaube, was jeder am Ende sagt, und ich weiß, das ist so eine kranke Floskel und es sagen halt 1000 Leute und das findest du ja wahrscheinlich auch bei jedem Podcast, Bro und bla, aber es ist so, man hätte einfach nicht so gemein zu sich selbst sein sollen.
1: Mhm.
2: Fertig. Es ist einfach unnötig. Es bringt nichts voran, es macht nichts schneller, nichts besser. Eher im Gegenteil, es entfernt dich, es nimmt dir unendlich viel Tempo raus, unendlich viel Force und es ist einfach schwachsinnig. Aber ich glaube, es ist schwer zu lernen. Also die Person ist gesegnet, die es schafft, diese Lektion zu lernen, ohne sie am eigenen Leib zu spüren.
1: Aber man muss einmal da durch, um dann zu
2: Ich habe sie noch nicht kennengelernt. Ich glaube, die gibt es da draußen und die sind sehr gesegnet, aber ich war es nicht.
1: Was dachtest du, wie deine Zukunft aussieht und inwiefern unterscheidet die sich heute?
2: Ich habe nie ein Bild von der Zukunft gehabt, weder damals noch heute. Also ich bin eher der nostalgische Mensch und ich habe nie weit nach vorne geblickt tatsächlich.
1: Mhm.
2: War nie so mein Ding.
1: Mhm.
2: Ich habe immer verstanden, dass das gar nicht so richtig in meiner Hand liegt. Dafür ist mein Leben zu verrückt gelaufen, dass ich relativ früh schon verstanden habe, warte mal, warum passiert jetzt das, warum passiert, und ich gemerkt habe, okay, warte mal, das kann man alles gar nicht planen, das ist völlig schwachsinnig.
1: Okay.
2: Wenn wir schon über Steve Kubrick reden, dann doch gerne auch über Blade Runner.

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5: Wunderschönen guten Abend. Mein heutiger Gast ist Rin und wir springen mitten rein in den Talk. Du hast gerade angesprochen, diese eine Sache, dass du hättest einfach viel netter zu dir sein können früher und eine große Sache, eine Narbe war der Selbsthass quasi, den du hattest. Und du hast ja auch keinen, das hast ja auch schon mehrmals erzählt, dass du einfach sehr viel gestruggelt hattest in der Zeit, auch früher schon quasi. Und was waren denn jetzt, Selbsthass war ein Thema, ist natürlich ein ganz großes Thema, weil es in ganz viele Bereiche reinwirkt, genau. So. Was ging da aber so in dir vor und wie hast du es vor allem geschafft, da wieder rauszukommen quasi, das wieder zu flippen? Weil, glaube ich, es vielen so geht. Ne? Also es gibt jetzt eine Sache, die jetzt nicht nur bei dir so ist, sondern viele haben das in ganz verschiedenen individuellen Ausprägungen so natürlich so, aber irgendwo gibt es ja da immer so einen gemeinsamen Nenner und vielleicht hilft es ja quasi, den Leuten ein bisschen zu erzählen, wie es

0: bis zum Ende aller Tage nicht wirklich rausfinden. Ne? Die religiöse Person wird sagen, es ist der Teufel. Die spirituelle Person wird eine andere Antwort darauf haben. Und alle Religionen haben eine andere Antwort darauf. Alle Psychologien haben eine andere Antwort darauf. Carl Jung sagt, es ist der Schatten. So, also ich glaube, jeder hat eine Idee davon, was es ist, woher das kommt. Für mich war es einfach ganz klassisch Religion, wie ich da rausgekommen bin. So. Ganz lame und ganz unspannend. Mhm. Einfach Religion. Also bei mir jetzt persönlich mein christlicher Glaube. Mhm.
1: So. Könntest du abstrahieren, was es konkret war? Also gar nicht mehr jetzt, um aufs einzugehen, aber das hat ja natürlich so gewisse...
0: Ich glaube, die Grundkern, wenn du das verstanden hast, wie du quasi auch ein bisschen die Welt loslässt, ist, wenn du verstehst, also das ist ja quasi, was der christliche Glaube dir bietet, ist die Idee zu verstehen, dass dein Selbstwert nicht in der Welt liegt. Mhm. So, das ist ja was die Vorstellung von Jesus Christus dir gibt. Dass da jemand ist, der dich unendlich liebt, mhm. ohne Bedingung, ohne nichts. Und ab da ist es over. Wenn du das akzeptiert hast, ist es dann so. Mhm.
1: Dann kannst du dich freimachen von dem.
0: Dann kannst du dich freimachen. Ja.
1: Anderen.
0: Ich sage nicht, dass es einfach ist.
1: Nee,
0: aber das war es für mich. Wenn du mich fragst, was quasi das war, was dieser Main Message war, das ist natürlich auch mannigfaltig und viel tiefer. Aber das ist es so voll. Auf oberflächlichen Sinne gesagt.
1: Wir haben vom Außen und vom Inneren gesprochen auch, was der eigene Anspruch ist an Mucke und natürlich auch die Erwartung von Fans. Und die Erwartung oder wie es projiziert wird quasi auf die Rap-Welt, ist ja auch gefühlt heutzutage krasser denn je, weil der Wunsch ist jetzt, ich will nicht mehr Fußballer werden, sondern Influencer und Rapper quasi, weil man einfach gesehen hat, okay, da ist irgendwie relativ schnell die Möglichkeit, es gibt viele vermeintliche positive Beispiele, wie man schnell werden kann quasi, keine lange Karriere mehr, wie aus einer Zeit bei dir und noch davor, wobei Dinkens verhältnismäßig ja auch schneller, jetzt natürlich nicht mehr, im Verhältnis von heute ist es langsam gewachsen, genau. Aber eben von dir davor, die Jungs,
0: war es schnell, genau.
1: War es schnell. Und du hast ja auch gesagt, dass du würdest eigentlich Leuten abraten, quasi. Zumindest vor 4 Jahren war es noch so.
0: Würde ich
1: der
0: heute
1: Fall.
0: Noch.
1: Und immer noch vielleicht so. Ist einfach anders, quasi, wenn man da drin ist. Und für Leute, die nicht Teil dieses Geschäfts sind, habe ich mich gefragt. Und vielleicht auch für Zuschauer bei uns. Was sind so die größten Punkte, warum du sagst, dass man bestenfalls nicht Fuß fassen sollte im Rap-Business oder Rapper werden sollte? Ja.
0: Ich würde es gerne an eine Bedingung knüpfen. Also natürlich, wenn man den Wunsch hat, als performender Artist zu sein, ja, ob Mann oder Frau und einfach vor der Bühne stehen möchte oder sich ausdrücken möchte, jetzt mal im ersten Sinne, muss man ein bisschen die Frage stellen, du möchtest dich ausdrücken, okay, warum? So, was ist denn dahinter so? Was ist dein Problem? So, warum möchtest du dich mitteilen? Und wenn man dann an ganz vorderster Front sein soll, will, ganz krass das Bedürfnis hat, man möchte ganz weit in die erste Reihe, weil ich rate zum Beispiel Leuten, es gibt ganz, ganz viele Positionen in Kunst und Kultur in zweiter, dritter, vierter Reihe und das sind meistens die einzigen Menschen, die ich treffe in diesen Bereichen, die glücklich und normal sind. In der ersten Reihe treffe ich so gut wie nie normale Menschen. So 90% nicht. Ich möchte jetzt nicht so ein Ultra-Untergangsszenario malen. Es gibt auch viele Leute, die sind cool und normal und kriegen das gejuggelt. Aber ich sag dir ganz ehrlich, wenn es die Leute sind, dann sind es die Leute, die normal sind, sind entweder die, die schon geisteskrank auf die Fresse gefallen sind, einmal komplett gebrochen wurden und dann quasi wie Phönix aus der Asche kommen, ja, getrieben von was auch immer, ja, oft halt schon halt Religion oder sowas oder persönlicher Wachstum halt, woher der auch immer stammen mag. Oder es sind Leute, die halt ein gutes Umfeld haben. Zwischen den Weisheiten könnt ihr gerne meine Liebe für Anime entdecken, unter anderem für Inuyasha.

0: Hip-Hop-Tracks. Ladies and Gentlemen, willkommen zurück im Talk mit Rin. Es geht direkt weiter.
1: Wenn ich gucke durch die Musik, es gibt ja schon lange jetzt zum Beispiel diese Debatte der Nepo-Babys. Ja, warum die so die Musik beherrschen.
0: Und erklär mal für die Leute, die es nicht verstehen, was das ist.
1: Ich glaube, was die deutsche Nepotismus heißt, glaube ich. Ja, was heißt der? Ja, Nepotismus. Quasi, wenn jemand aus reicher Familie stammt. Ja, wohlhabenden Häusern oder sogar nicht nur wohlhabend, sondern auch mit vielen Verbindungen. Und jetzt wird halt langsam im Internet aufgedeckt, dass alle eure Lieblingsstars halt eigentlich schon, alle eure neuen Lieblingsschauspieler stammen aus Schauspielfamilien, alle eure Lieblingsmusiker und Musikerinnen stammen aus Musikerfamilien und so weiter und so fort. Das geht ja auch jetzt auch schon im Sport. Überall herrscht dieser Nepotismus. Ja, Haaland, auch schon Papa Fußballer gewesen, sonstige viele NBA-Stars heutzutage, Steph Curry, bla, you name it. Ja. Mein persönlicher Feind ist immer die Story von Billie Eilish.
0: Warum?
1: Weil ich die besonders perfide finde, weil ich es schlimm finde, dass man sich dieses Bedroom-Pop-Narrativs bedient, weil ich weiß, für wie viel Schmerz das auf anderer Seite sorgt.
0: Und du musst kurz erläutern, also, quasi, was das ist.
1: Ihr kennt ja Billie Eilish und ihr kennt ja auch diese Story mit dem, ja, ich hab mit meinem Bruder ein bisschen Musik gemacht im Kinderzimmer und so. Und das mag ja so stimmen, nur das Problem ist, wenn deine Eltern schon Millionäre sind, wenn dein Bruder zufälligerweise einer der talentiertesten Songwriter global ist, bevor du jemals anfängst, Musik zu machen, der Typ schon gesigned ist, schon mit Justin Timberlake zusammengearbeitet hat, mit Weltstars und dann, ups, entdeckt, dass seine Schwester auch ein bisschen Talent hat oder nicht nur ein bisschen, gigantisches Talent, verstehe mich bitte nicht falsch, finde ich schon, das ist, sage ich mal, eine Sache im Internet, die ich ganz okay finde, dass man das heutzutage aufdeckt.
0: Mhm.
1: Weil am Ende gibt es wirklich Leute, die sitzen zu Hause mit 0 Euro in dem Kinderzimmer und jetzt haben die Idee, gucken diese Doku von Billie Eilish und sagen sich, ich bin scheiße, weil ich schaff's nicht aus meinem Kinderzimmer raus. Und es ist einfach kein fairer Vergleich. Wenn dein Bruder nicht alle Kontakte hat, geistesmusikalisch geschult ist seit 20 Jahren, guck dir meine Doku von Phineas an. Der Typ weiß sein Shit. Der ist in klassischer Musik geschult. Der hat Jahrzehnte schon gearbeitet, alle Connections, Geld. Und sich dann halt später hinzustellen und zu sagen, oh, wir haben einfach im Zimmer ein bisschen Bedroom-Pop gemacht, mag ich halt nicht. Ja, und das ist halt so ein bisschen diese Nepotismus-Debatte, wo ich gesagt habe, ich bin das, was die Leute erzählen. So, ich war in dem Zimmer, meine Eltern hatten ihre zweite Insolvenz hinter sich. Ich habe auf 20 Euro Lidl-Boxen den Scheiß gemacht. Min hat produziert, ich habe das Kabel gehalten, ne, weil es einen Wackelkontakt hatte, weil nur links dieses Scheißding ging. Und ich hatte auch kein MacBook, so ich hatte den PC von Medion. So, Shoutouts. Medion-PCs ist die Grundlage unserer Gesellschaft. Weil du bist zu deinem Vater gegangen, hast gesagt, ich bin PC und der hat gesagt, alles klar, das ist doch PC. Ist nichts PC. Ist PC.
0: Das war der krasseste PC.
1: Hier ist, nimm. Und halt's Maul. Ich hatte auch dieses Fahrrad nur von Metro. Das war nicht rostfrei. Aber auf jeden Fall, ja, Nepotismus. Es ist interessant, auf meine Grundthese zurück, um jetzt nicht nur diesen Billie Eilish-Bash zu haben, den ihr sicherlich klippen werdet, den alle klippen werden, ich weiß es, ja. Weil nur sowas wird geklippt. Weißt du, so 10 Minuten positive Rants, nobody cares. Erwähn ein Promi, Clip, Clip, Clip, Clip. Rin kritisiert Billie Eilish. So.
0: Rin ist einfach um Billie Eilish.
1: Warum Billie Eilish scheiße?
0: Industry Blast.
1: So, Industry Blast, genau. So. Nein, so habe ich das nicht gemeint. Mir geht es nicht um sie. Sie soll ihr Ding machen. Sie ist furchtbar talentiert, deutlich talentierter als ich. Mir geht es einfach nur darum, man soll mit Lügen keinen Schmerz am Ende erzeugen bei Menschen, die sich damit vergleichen. Und die vergleichen sich dann mit Traumschlössern, die nicht existieren. Voll. Und das ist einfach Kacke. So.
0: Beziehungsweise mit Auslassen von Wahrheiten, das ist ja genau. Im Prinzip. Ne? Sie hat ja nicht gesagt, ich bin aus armen Verhältnissen, sondern hat gesagt, ich mache ein bisschen Musik in meinem Kinderzimmer.
1: Genau.
0: Sie hat halt vergessen zu sagen, dass, wie gesagt, ihr Bruder halt 20 Jahre maximal erfolgreich ist und talentiert und sie halt auch ein Millionenhaus-Background hat.
1: Also, upsala. So, und,
0: war das wichtig? Naja, egal.
1: Aber in Wahrheit ist es, und das ist um Al Gore zu zitieren, eine unbequeme Wahrheit. Menschen aus diesen Haushalten haben es nicht nur einfacher wegen dem Geld, sondern auch wegen der emotionalen Stabilität. Oder Musik oder Sport oder was auch immer machen zu können, weil das wirklich deine Leidenschaft ist oder Ausdruck. Und das irgendwie in der Lockerheit zu haben, zu wissen, du hast ein Hobby betrieben, hattest aber die ganze Zeit auch die Zeit, dich zu bilden. Deine Bildung musste nicht hinten angestellt werden. Du musstest nicht irgendwie arbeiten für die Sachen, sondern du hattest ein Hobby, Mama und Papa haben das bezahlt. So, das, ich würde ja nichts anderes für meine Kinder tun.
0: Natürlich
1: so,
0: nicht. Ne?
1: Das heißt, es ist alles völlig in Ordnung. Aber das gehört zu der Gleichung hinzu, dass diese Menschen haben es viel einfacher in der Industrie. Jeder, der so eher aus meinen Verhältnissen kommt, zahlt jede Lektion viel krasser. Ich weiß noch keinen einzigen Vertrag oder so. Meinst du, ich konnte mit einem Vertrag zu meinem Vater? Ich musste die Briefe für ihn vorlesen.
0: Natürlich.
1: Nicht er für mich. So, weißt du, ich meine? Meinst du, ich konnte da irgendwie was mit ihm drüber gucken? Meinst du, der konnte mir irgendwie erklären, wie das ist mit der Vorsteuer und bla. Mhm. Und alles musst du bezahlen. Alles. Ja. Und du weißt ja, wie es ist. Du kommst aus Migration, dann hast du noch so einen kleinen Komplex.
0: Vielleicht auch nicht gar nicht so einen kleinen.
1: Ja, oder gar nicht so einen kleinen, vor allem gegenüber der Bildungsschicht.
0: Mhm.
1: Weil du seit klein auf gelernt hast, der Doktor, der Anwalt,
0: natürlich,
1: der Unternehmer. Bei uns in Ex-Jugoslawien sagt man Gospodin. Das ist so der, ne, der es geschafft hat.
0: Mhm.
1: Ja? Zu denen hast du immer heraufgeschaut, du hast nie dazu gehört. Sprich, hast du auch später Angst, bei Fragen dahin zu gehen?
0: Mhm.
1: Ich bin nicht nur alleine auf meinem Album, ihr könnt mich auch unter anderem mit einem meiner Lieblingsgäste hören, OG Kimo auf dem Song Red Rising.

0: Leute, schön, dass ihr da seid. Mein Name ist Simon. Ich spreche schon die ganze Zeit mit Rin. Es geht um sein neues Album Nostalgia. Und genau da steigen wir jetzt wieder ein.
1: Mein Mainpunkt, warum ihr aufpassen solltet, Karrieren auf der Bühne zu suchen, ist, ich glaube, es ist nur gesund, wenn es am Ende Produkt ist von Leidenschaft, Disziplin und internem Antrieb. Wenn solche Karrieren entstehen aus Unsicherheit, aus Angst, aus fehlendem Selbstwertgefühl, ist es furchtbar schwierig, dann ist das schlimmste Szenario, dass es klappt. Weil wenn es klappt und du als unsichere oder kaputte oder Person einfach mit, nicht kaputt, vielleicht der falsche Begriff, einfach mit Defiziten, ja, in gewissen Persönlichkeitsstrukturen reingerätst in diesen Strudel, kannst du nicht nur dein eigenes Leben zerstören, sondern das von ganz vielen anderen. Mhm. So. On a globe, wenn du ganz, ganz weit nach oben gehst, kannst du ja schauen, was irgendwie kaputte Charaktere in jemand wie Elon Musk oder so, wie viel Schaden du anrichten kannst. Weiß ich mal, mit Selbstsucht. So, je mehr Geld, Aufmerksamkeit du hast, also das ist das Spider-Man-Zitat, desto mehr halt auch Verantwortung. Und frag dich einfach, kannst du diese Verantwortung tragen? Willst du sie tragen? So. Der Preis ist süß, schmeckt süß, es ist geil, das zu sein. Verstehe mich nicht falsch. Es ist schön, materiell die Auswahl zu haben. Es ist schön, auch anerkannt zu werden für seinen Beruf. Verstehe mich, es ist alles fein. Aber es gibt einen Preis dafür.
0: Es gibt ja noch eine andere Seite.
1: Genau. Und bist du bereit, den zu zahlen? So.
0: Wir haben viel vom Podcast gesprochen auch und du hattest ja auch einen mit deinem...
1: Meine nächste Exkursion.
0: Einer der wenigen Business Friends, quasi Tim Gabel. Ja. Und viele haben sich gefragt, September, ich glaube letzten Jahres war die letzte Folge, die rausgekommen ist, so mit den Kommentaren immer wieder. Deswegen, ich hoffe, ich jetzt hier, viele wollen es bestimmt wissen, wie ist der Stand, wann kommen neue Folgen, weil offiziell habt ihr ja nur eine Pause gemacht.
1: Genau, also ich habe
0: tatsächlich schon... Aber es jährt sich jetzt bald, ne?
1: Genau, ich habe jetzt schon echt oft auch mit Tim darüber geredet, so. Also es ist auf jeden Fall nicht vom Tisch. So, aber es war für mich wichtig, bei meiner Rückkehr in der Musik, wo der diese, für mich ist es ein neuer musikalischer Abschnitt, neuer Motivation. Durch diese 4 Jahre einfach Experimente, Training, überhaupt komplette persönliche Entwicklung. Und ich wollte nicht zu diesem Zeitpunkt auf verschiedenen Pferden sitzen, weil dann hätte ich das Ganze nicht ehrlich bewerten können später. Mhm. Hätte ich jetzt während der Albumphase noch die ganze Zeit den Podcast gemacht, hätte ich später keinen ehrlichen Blick darauf haben können, hey, wie war das jetzt so? Und deswegen habe ich auch Jubaf genauso alles erstmal pausiert gehabt, um wirklich ein ganz klares Bild am Ende davon haben zu können, zu sagen zu können, okay, wie war das? Wie war das zu arbeiten? Wie war die Lebensrealität zu dem Zeitpunkt? Vermisse ich was? Vermisse ich nichts? Würde ich gern was anders machen? Das kennst du gar nicht im Chaos. Mhm. Wenn du rechts, links noch das Projekt und das Projekt, am Ende hast du, checkst du gar nicht, okay, war ich jetzt gestresst wegen Thema 1 oder 3 oder 4? Mhm. So, und du kannst gar nicht realistisch gucken, was war denn jetzt das Problem?
0: Voll.
1: Und so müssen dann Menschen immer so in diesen Komplettstopp. Ja, das wollte ich nicht passieren lassen, deswegen war ich so, one at a time. Mhm. Lass mich dieses Album, diese Phase mit 100% arbeiten und danach schauen, was ich mache.
0: Interesting. Wir haben ein paar Fanfragen. Eine kleine Auswahl hätte ich für dich zur Verfügung gestellt. Und zwar, eine will wissen, wie hast du es geschafft, so bodenständig zu bleiben, dich von klassischen Rap-Klischees zu lösen? Wir waren noch ein bisschen drin, aber...
1: Ich bin nicht bodenständig, Nummer eins. Ich bin überhaupt nicht bodenständig. So. Ich habe echt ein cooles Leben.
0: Hört mal in die Texte rein tatsächlich. Da gibt es Sachen, ich musste die googeln, weil ich nicht wusste tatsächlich, wie krass dieses Hotel in Luzern zum Beispiel ist.
1: Tipp von mir, ja, Birkenstock. Und wenn ihr es ein bisschen billiger haben wollt, geht ins Waldhotel. Das ist das billigste von den 5.
0: Also, was kostet die Nacht da? Ungefähr?
1: Irgendwas Vierstelliges auf jeden Fall. Also, das ist nicht wenig, ja. Und ich bin nicht bodenständig, Nummer eins. Es mag so wirken, aber ich bin es nicht.
0: Du machst halt für dich,
1: ich bin aber einfach nur ein bisschen.
0: Du flexst halt damit nicht so krass.
1: Ja, also ich flex ja auch so, ne?
0: Und ja,
1: ich
0: rede aber so auch auf Low-Key-Basis so ein bisschen, weißt du, was ich meine? Das ist jetzt nicht so, dass du halt dein neuestes Auto postest, weißt du? Oder das ist
1: Ich habe ja auch alles gemacht. Also ich bin von nichts davon befreit. Also ich habe das auch alles gemacht. Ich habe auch mein neues Auto, meine Uhren und alles schon gepostet. Das kühlt natürlich irgendwann ab. Irgendwann juckt sich das halt auch nicht mehr so. Aber ich bin nicht bodenständig. 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
5: Let's go. Willkommen zurück. In unserem Talk ist heute Rin. Er hat schon alle möglichen Stories ausgepackt. Wir machen direkt weiter. Wie sieht's aus mit einer Full Bietigheim Collab?
6: Mit Michi und mit Julian. Ey, würde ich gerne machen. Sehr geil. Ich hätte
5: eigentlich super schon Bock. Überfällig.
6: Eigentlich müssen wir es mal machen. Ich weiß nicht, wer der Stein des Anstoßes wird. So, Shindy wohnt ja auch nicht mehr da. Aber ich glaube, im Herzen kann man die Stadt auch nicht aus ihm entfernen. So, ist auch immer Teil von ihm. So. Ich würde es gerne machen. Irgendwie muss man mal anstoßen, Herr Jan. Nächstes Mal.
5: Und dann kann man ja gucken, ob dann eine EP, ein Album, eine Tour oder was auch immer dann bei rauskommt.
6: Das wäre geil. Boah. Warte mal. Ey, Männer, lass doch nicht mal reden. Ey, sag mal ganz ehrlich, wir können zu dritt echt einen geilen Vorschuss holen, Alter.
5: Im Rückblick auf deine Karriere, was war der wichtigste Schritt, um so erfolgreich zu sein?
6: Vertrauen auf andere Menschen.
5: Feature mit Bones? Fragezeichen.
6: Ich schreibe ab und an mit ihm. Wir haben schon ein paar Mal darüber gequatscht. Ich würde gerne einen Song machen mit Bones, ja. Ich will den Kontrast mal sehen.
5: Mhm.
6: Ich finde gerne seine Perspektive und ich würde es auch gerne irgendwie produzieren oder so.
5: Mhm.
6: Ich würde gerne die Vorlage bringen.
5: Mhm.
6: So. Und ich würde es dann auch gerne andersrum. Ich würde gerne mal die Hook sein auf irgendeinem harten Song von ihm oder so.
5: Mhm.
6: Das fände ich interessant. Mhm. Ich liebe sowas. Ich habe schon länger richtig Bock, mal was mit dem Straßenrapper zu machen.
5: Mhm.
6: So, da sind ein paar auf meiner Wishlist.
5: Willst du die mal kurz ein bisschen
6: nennen? Ja, was fände ich noch interessant? Klar, Aykut so. Waren wir ein paar Mal dran, hat es nie geklappt irgendwie zeitlich. Ich fände auch Kolja Goldstein interessant.
5: Mhm.
6: Ich glaube, ich würde gut Musik mit ihm machen.
5: Mhm.
6: Weil ich glaube auch, der ist ein Nerd, was Mucke anbelangt.
5: Ist er, als hörst du schon seinen Texten schon.
6: Genau, der hat krass Plan so und ich fände es mal interessant. So.
5: Mhm.
6: Ja.
5: Haben wir ein Thema vergessen?
6: Deutschrap kriegt immer viel Kritik, dass es quasi der kleine Bruder von amerikanischem Rap ist, was vollkommen stimmt. Wir sind nicht da in der Speerspitze, aber in einer Facette, finde ich, ist Deutschland furchtbar gut und das sind Deutschlands Produzenten.
5: Ja.
6: Deutschlands Produzenten und Samplemaker arbeiten auf absolutem Weltniveau und kriegen nicht ihre Anerkennung aus meiner Sicht.
5: Rede.
6: Das finde ich immer sehr schade. Dieser Brain Drain ist relativ krass. Also die Guten bleiben wirklich nicht lange in Deutschland. Mhm. Relativ schnell ihren Weg nach US. Und Deutschland hat ja auch immer diese komischen Hänger, dass die Leute erst feiert, wenn sie in US gefeiert werden. Dann kriegt man so Rückfeiern.
5: Ja, ja.
6: Weißt du, ich meine?
5: Ja, ja, voll. Du musst erst mal ein Beat gemacht haben für
6: den,
5: so,
6: damit,
5: und dann, ach, okay, krass.
6: Und dann ist krass.
5: Dein Beat ist ja krass, weil der hat den ja auch genommen.
6: Jetzt peile ich es auch.
5: Du hättest auch einfach von vornherein auch einfach hinhören können.
6: Okay, hättest du auch einfach sagen können, ey, das ist dope produziert. So.
5: Ja.
6: Aber das ist so ein bisschen dieses deutsche Ding, was mich sehr anpisst.
5: Muss ich wirklich auch Props nochmal geben an deine Produzenten für das Album.
6: Ja,
5: jetzt an dieser Stelle. Wirklich, das ist schon sehr, sehr, sehr, sehr tight, was da gezimmert wurde.
6: Alex ist das geistkrank, ja. Der ist ein Genie. So, der ist ein fucking Mastermind. So. Und wir beide, kommt dieser ADHS-Sturm zusammen und dann kommen schon manchmal geile Sachen bei raus.
5: Wirklich, also Shoutout, das ist sehr, sehr nice. Wenn du eine Line oder eine Message droppen könntest, an die sich jetzt jeder oder alle halten sollten, könnten. Das fliegt quasi mit einem schönen Zeppelin quasi über ganz Deutschland, verschiedene Städten immer und alle sagen, guck nach oben, so, okay, ja, mach ich.
6: Ja.
5: Was wär's? Was steht da drauf?
6: Du bist gut genug. Ich kann Ryan ganz gut nachmachen, der war nämlich mit mir auf Tour, deswegen, ich habe ein bisschen Zeit mit ihm verbracht. Ich kann ganz gut seine Stimme nachmachen, ja. Ja, deswegen.
5: Ich habe so ein Gefühl, das könnte auch geklippt werden.
6: Ja, das könnte auch. Deswegen, ja, aber ist ein wunderschöner Satz, ja.
5: Und steckt, ja, es ist, ja. Ist auf mehreren Ebenen schön, dass du den gesagt hast.
6: Ja, deswegen, ja, es ist ein Meme, ja, I know, aber es ist ein starker Satz.
5: Ja, es ist ein starker
6: Satz. Und es ist, ich bin echt froh, dass mal was Positives gememt wird, Alter. Das ist doch einfach schön.
5: Voll.
6: So, ihr seid mit was Coolem gerade im Trend und das finde ich nur zu feiern.
5: Voll.
6: So.
5: Da nochmal Props und Kitschkrieg tatsächlich, weil die Produktion auch Bombe geworden ist.
6: Ja, aber das ganze Album. Deutsche Produzenten
5: ja,
6: so.
5: Und das ganze Album ist crazy auch wirklich. Genau. Also, wir hatten auch mal ganz kurz gesprochen, das hat leider Termin nicht einfach nicht geklappt, aber geschaut und Kitschkrieg, die haben wirklich mit diesem Album auch einfach wieder gezeigt, dass sie wirklich top-notch sind, was so das Produzenten-Game angeht. Das ist so, crazy. Und auch maximal nerds auch. Aber ja, ja. Hörst ja, du halt ja. einfach auch so.
6: Vorm Herrn.
5: Ja.
6: Also wirklich in diesem.
5: So, aber also mit ja. aller Liebe, die es gibt.
6: Ja, ja,
5: also,
6: genau. Ne?
5: Das ist ausgesprochen so, deswegen. Mein Lieber, freue mich sehr, dass du dir Zeit genommen hast. Und vielen, vielen Dank. Nostalgia ist das neue Album von Rin. 24.07. ist es da. Das hier ist Deutsche Medial. Mein Name ist Simon. Wir sind überall. Radio, Instagram, TikTok, ARD Mediathek, ARD Sounds, Podcast, im Fernsehen seit kurzem auch. Radio, habe ich gesagt. YouTube. Wer uns nicht findet, hat nie gesucht. Und nicht vergessen.
3: Produziere schon mal die Album of the Year Awards. Ich ermorde diesen Beat, als wäre ich Dexter. Spalte dieses Game in zwei Teile wie der Brexit. Ey.
5: Rin, mein Lieber, vielen Dank. Die letzten Worte gehören dir.
6: Passt auf euch auf, seid lieb zueinander, genießt den Tag, genießt die Sonne. Jeder Tag ist ein Geschenk. Liebt euch alle aneinander.

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1: Um 0 Uhr mit Ronald Lessig. Im belgischen Naturschutzgebiet Hohes Venn kämpfen Feuerwehrleute weiter gegen die Brände. Aus dem deutschen Grenzgebiet hieß es am Abend, die Brandlinie sei mehr als 2 Kilometer entfernt. Aus der Nachrichtenredaktion Konstanze Semide.
2: Laut Feuerwehr Monschau ist die Situation dort derzeit relativ entspannt. Ein Sprecher sagte, man sei vor die Lage gekommen. Dennoch würden die Einsatzkräfte von Feuerwehr, Technischem Hilfswerk und Polizei die ganze Nacht über im Einsatz sein. Zuvor hatten etwa 30 Anwohner aus einem Ortsteil von Monschau ihre Wohnungen verlassen müssen. Sie können auch immer noch nicht zurück. Der Waldbrand im Hohen Venn ist einer der größten in der belgischen Geschichte. Etwa 3000 Hektar Fläche wurden innerhalb weniger Tage zerstört. Da der Boden aus Torf besteht, ist die Bekämpfung des Feuers besonders schwierig.
1: In den Gesprächen über einen Friedensplan für den Gazastreifen gibt es nach wie vor keinen Durchbruch. Der US-Sondergesandte Kushner kam am Mittag mit Israels Ministerpräsident Netanyahu zusammen. Anschließend war zwar von der Bildung zweier Arbeitsgruppen die Rede, Netanyahu wolle aber weder die Angriffe im Gazastreifen einstellen, noch die israelische Armee zurückziehen. Gleichzeitig lehnt es die Hamas bisher ab, ihre Waffen abzugeben. In Russland darf die Antikriegspartei Jabloko nicht bei der Parlamentswahl antreten. Das oberste Gericht hat den Einspruch gegen ein entsprechendes Urteil abgewiesen. Aus Köln Björn Blaschke.
3: Vor einer Woche hatte das Gericht dem Antrag einer kremlnahen nationalistischen Partei stattgegeben, nämlich Jabloka von der Duma-Wahl kommenden Monat auszuschließen. Das Argument, Jabloka habe sich zahlreicher Gesetzesverstöße schuldig gemacht, darunter Urheberrechtsverletzungen, Unterstützung aus dem Westen und undurchsichtige Finanzierung. Vor allem aber ist Jabloka die einzige Partei, die offen Russlands Krieg gegen die Ukraine ablehnt. Deshalb hat wohl auch niemand in Russland erwartet, dass Jabloka das erstinstanzliche Urteil erfolgreich anfechten würde.
1: Auf Teile der Berliner Senatsverwaltung ist ein Hackerangriff erfolgt. Betroffen sind die Senatskanzlei, die Verwaltung für Stadtentwicklung, Bauen und Wohnen sowie die Verwaltung für Mobilität, Verkehr, Umwelt und Klimaschutz. Beide Stellen wurden demnach schon am Freitag aus Sicherheitsgründen vom Landesnetz abgetrennt, um weiteren Schaden abzuwenden. Das Landeskriminalamt, die Staatsanwaltschaft Berlin und das Bundesamt für Sicherheit in der Informationstechnik untersuchen den Vorfall. Das waren die Nachrichten. Das Wetter in Deutschland. Häufig trocken, von Westen später Regen, im Südosten anhaltender Regen bei 17 bis 8 Grad. Tagsüber Schauer und einzelne Gewitter, auch trockene und freundliche Phasen bei bis zu 17 Grad im Erzgebirge und 30 Grad am Oberrhein. Am Mittwoch viel Regen, später trocken, 19 bis 30 Grad. Am Donnerstag Schauer, gebietsweise freundlich bis 27 Grad. Die Zeit, es ist 0:03 Uhr.
4: Und wir blicken jetzt auf die Straßen und Autobahnen bei uns in Deutschland. Vorerst aber wie immer die amtliche Gefahrenmitteilung der letzten Tage. Wegen aktueller Waldbrände in Belgien, Teilen von Rheinland-Pfalz, Baden-Württemberg, Nordrhein-Westfalen, Hessen und dem Saarland kann es zu Rauchbildung und Brandgeruch kommen. Bitte die Fenster und Türen geschlossen halten, auch Klima- und Lüftungsanlagen auslassen. Den Einwohnern der Monschauer Ortsteile Plattewenn, Leyloch und Kalter Herberg wird weiterhin empfohlen, die betroffenen Bereiche zu verlassen. Eine Notunterkunft ist im Bürgercasino im Gembruch eingerichtet. Jetzt der Blick auf die Autobahn. A2 Hannover Richtung Berlin. Im Kreuz Hannover Ost ist die Überleitung zur A7 Richtung Kassel wegen eines Schwertransportes gesperrt. Die Umleitung führt euch über die A2 bis zur Ausfahrt Lehrte. Die A61 Mönchengladbach-Venlo ist im Kreuz oder zwischen dem Kreuz Mönchengladbach und Mattenstein in beiden Richtungen wegen Brückenarbeiten noch bis 5 Uhr gesperrt. Euch allen da draußen, wo es geht, eine gute und sichere Fahrt.
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4: Jo, der Nico Schmidt ist hier. Hallo zusammen. Und Werder-Fans in Deutschland haben wieder Mut zur Lücke. Niklas Füllkrug, Nationalstürmer und Deutschlands schönste Zahnlücke, ist wohl wieder bei den Bremern am Start. Heute Vormittag soll er in Bremen zum Medizincheck sein und anschließend unterschreiben. Sagen Sky und Bild, habe ich gelesen. Also ich bin mir sicher, das gibt wieder viele Treffer im Weserstadion. Und wir liefern dem Füllkrug heute Nacht schon mal so ein bisschen die musikalischen Vorlagen und das Warm-up. Jetzt zum Beispiel auch mit Apete von Rosé und Bruno Mars. Und ich glaube, in Bremen träumen jetzt heute Nacht schon alle...

Sean Paul und Alexis Jordan, Got to Love You. Nico Schmidt ist hier, hi zusammen. Liebe ich ja den Song. Hab den nach 14 Jahren immer noch regelmäßig in meiner Playlist. Und da habe ich auch einfach richtig Bock, auf den abzugehen. Auch wenn ich zugegeben jetzt nie so der krasse Club-Typ war. Immer der mit dem Drink in der Hand gewesen, so der da ein bisschen zuguckt, irgendwie am Rand oder an der Bar. Das bin eher ich. Aber bei manchen Songs kann man ja auch einfach nicht anders. Got to Love You ist halt eben so einer. Und da war dann die andere freie Hand auch ab und an mal über der Hüfte. Ne? Aber wenn man eben doch auch anders kann, wieder ein bisschen ruhiger, ein bisschen chilliger, einfach nur an der Bar sein will, dann glaube ich, geht das auch ganz gut mit Gabriella von Cat's Eye. Könntet ihr auch, oder? Ich meine, wir können es auch jetzt einfach ausprobieren, ne? Zurück und vor allem anlehnen, unser Nachtgetränk in der Hand und einfach mal gucken, so was die anderen machen. Die Arbeitskollegen zum Beispiel.

0: Ihr hört mich doch wahrscheinlich jetzt gerade bei der Arbeit, oder? Gehe ich jetzt mal von aus. Also die meisten zumindest, ne? LKW, Transporter, Taxi, Uber, was auch immer. Oder auf der Pflege, Krankenstation, Security bei Unternehmen. Da ist ja alles möglich, wenn ihr euch in die junge Nacht reinmeldet. Und habt ihr da auch so ein paar Kollegen manchmal rumsitzen? Die sind lieb, die wollen uns aber nichts Böses. Aber die haben halt immer diese Sprüche. Die ist so einfach immer nur auf eine Maloche, wie man so schön hier bei mir im Pott immer sagt, gibt. Junge Nachthörer Justus, der kennt das auch nur viel zu gut.
1: Rom wird nicht an einem Tag erbaut oder wurde. Also ein Projekt soll schneller gehen und dann muss man immer auf die Bremse treten, weil es halt nicht so schnell gehen soll. Ich mache aber Behörden-IT, das heißt, sie sind so ein bisschen langsamer.
0: Ja gut, und Antonias Chef kann auch gut austeilen.
2: Alle fangen vor 8 Uhr an. Und wenn ich um 8.03 Uhr reinkomme, dann sagt mein Chef immer schon Mahlzeit. Super unangenehm.
0: Mahlzeit. Ja, wir sammeln heute Nacht mal so ein bisschen die besten Bürosprüche, die ihr so jemals gehört habt, von euren Kollegen oder von euren Chefs. Also wenn man jetzt hier auch so ein Nico Schmidt Junge Nacht Bullshit Bingo mit mir spielen müsste, dann würde man, also wenn das Mikrofon aus ist, dann würde man voll oft hören, mich hat ja keiner gefragt. Das sag ich wohl relativ häufig. Könnte man auch eintragen. Aber gut, ich werde ja nicht ich gefragt. Ihr werdet ja gefragt. Also 0221 567 89111. Gerne Audionachrichten, die besten Bürosprüche oder Arbeitssprüche, die ihr jemals gehört habt. Von euren Kollegen oder Kolleginnen. Oder auch Chefs, wie auch immer. 0221 567 89111. Und weil es jetzt 0.22 Uhr ist, Grüße an Antonias Chef. Mahlzeit.

0: Immer noch das letzte Klatschen mit von Love Me Not, Raven Lane. Hier bei uns in der jungen Nacht. 0.31 Uhr haben wir's. Hier ist die amtliche Gefahrenmitteilung wegen aktueller Waldbrände in Belgien, Teilen von Rheinland-Pfalz, Baden-Württemberg, Nordrhein-Westfalen, Hessen und dem Saarland. Kann es zu Rauchbildung und Brandgeruch kommen? Haltet Fenster und Türen weiterhin geschlossen. Schaltet bitte Klima- und Lüftungsanlagen aus. Den Einwohnern der Monschauer Stadtteile Plattewen, Leyloch und Kalte Herberg wird weiterhin empfohlen, die betroffenen Bereiche zu verlassen. Eine Notunterkunft ist im Bürgercasino Imgenbruch eingerichtet. So, jetzt der Blick auf die Autobahn. Die A2 Hannover Richtung Berlin ist im Kreuz Hannover Ost. Dort ist die Überleitung zur A7 Richtung Kassel. Wegen eines Schwertransportes aktuell für euch gesperrt. Die Umleitung führt euch über die A2 bis zur Ausfahrt Lehrte. Die A61 Mönchengladbach-Venlo ist zwischen dem Kreuz Mönchengladbach und Mackenstein in beiden Richtungen wegen Brückenarbeiten noch bis 5 Uhr dicht. Und noch die A81 Singen Richtung Stuttgart ist zwischen Horb und Rothenburg auch noch aktuell dicht, und zwar das Ganze wegen eines defekten Schwertransporters. Ja, das ist soweit alles. Ich wünsche euch da draußen eine gute und hoffentlich sichere Fahrt.
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0: Yo, hallo zusammen, die junge Nacht, mit mir Nico Schmidt. Hoffe, ihr seid alle auf euren Plätzen, denn wir starten jetzt. Die Casita Bunny hat geöffnet und es wird noch mal kurz 10 Grad wärmer, merke ich gerade. DTMF, Bad Bunny, jetzt für euch.

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1: Super private Kindheitserinnerungen von Bill und Tom Kaulitz werden gerade auf eBay verhökert. What? Really? Ihr hört die junge Nacht der ARD, ich bin Nico Schmidt, hi. Ja, ums Geld kann es bei dem Thema eigentlich nicht gehen, oder? Annika Wasenmüller aus dem jungen Nacht-Team, ich würde mal schätzen, Bill und Tom Kaulitz haben einfach die Schnauze voll von den ganzen Sachen?
2: Ja, das stimmt zwar, aber die beiden sind ja auch nicht die ganzen Verkäufer hinter den Anzeigen.
1: Wie jetzt?
2: Ja, anscheinend verkauft Bill und Toms Stiefvater die privaten Erinnerungen.
1: Oh.
2: Zum Beispiel auch Tom Kaulitz' allererste Gitarre. Das ist die, die er auch im Tokyo Hotel Musikvideo von Durch den Monsun dabei hatte. Die wird jetzt für 15.000 Euro angeboten. Und dann sind halt auch alte Skateboards mit dabei, Fahrräder und Jacken.
1: Okay, das ist schon wild. Irgendwie eine Chance, dass es vielleicht auch einfach nur ein Betrüger ist? Also nicht der Vater?
2: Also die besteht natürlich, aber es sieht schon alles sehr, sehr echt aus. Ach, also als Abholort zum Beispiel wird auch das ehemalige Elternhaus von Bill und Tom Kaulitz in Notre angeboten. Gegeben. Und da wohnt halt deren Stiefvater noch, das wissen wir aus Kaulitz und Kaulitz.
1: Ja, ja, und aus der Serie wissen wir ja auch, dass die beiden jetzt nicht mehr so einen Kontakt zu ihrem Stiefvater haben. Es gibt ja einem dann ja schon so ein mulmiges Gefühl, ne?
2: Auch Fans ging's so, als sie die Anzeigen gesehen haben. Vor allem, weil die ja wissen, dass Bill und Tom Kaulitz ihre Erinnerungsstücke so übelst wichtig finden. Viele Sachen haben die ja so extra einlagern lassen, bezahlen mega viel Geld dafür und schauen sich das Ganze dann auch regelmäßig an und schwelgen so in Erinnerung. Mhm. Aber laut Insidern wissen Bill und Tom angeblich davon, was da gerade alles verkauft wird. Was wir halt nicht wissen, ist, wie die beiden das eigentlich finden.
1: Boah, hoffentlich ist das alles abgesprochen. Also ich weiß ja nicht, wie ich das finden würde, wenn jetzt jemand meine Kindheitserinnerungen einfach so verkaufen würde. Na doch, ich weiß das. Ich fände das, glaube ich, richtig scheiße.

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1: Die hört ihr hier mit mir, Nico Schmidt. Hallo zusammen. 0221 567 89 111, meine Nummer ins Studio. Und heute Nacht suche ich mit euch die besten Sprüche aus dem Job. Von der Maloche, aus dem Büro. Was fliegt euch da immer wieder von Kollegen, Kolleginnen oder auch vielleicht vom Chef um Ohren oder der Chefin? Dirk ist auch eine Nachteule, der hat mir geschrieben, Team, also T.E.A.M. Toll, ein anderer macht's. Ja, gut, das sollte auch schon vorgekommen sein. Ich kenne zum Beispiel bei uns noch aus der Redaktion das Beispiel, nehmen wir mit. Ne? Also wenn die Kollegen das zu uns sagen, heißt das, die Idee war für die Tonne.

0: Kurze Meldung für euch von der Straße. Die A2 Dortmund Richtung Hannover ist in Höhe Kamen, Bergkamen, nach einem Unfall für euch gesperrt. Habt ihr schon das neue Tattoo von Ariana Grande gesehen? Auf dem Schlüsselbein steht jetzt I do love you. Ihr Ex-Freund Ricky, mit dem sie mittlerweile wieder was haben soll, hat dieselben Worte an der gleichen Stelle auf der Haut. Der hat das Tattoo aber schon ein paar Jahre länger, habe ich gelesen. Naja, hoffentlich bereut Ariana das Ganze nicht irgendwann. Aber es scheint ja wieder zwischen den beiden durchaus ernster zu werden. Nun denn, ich spiele sie euch jetzt mit Hate That You Made Me Love Me.
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1: Um 1 Uhr mit Christine Beith. Die Bundeswehr hat so viele Soldatinnen und Soldaten wie seit 13 Jahren nicht mehr. Ende Juli waren es knapp 187.000, meldet das Bundesverteidigungsministerium. Damit sind die Verantwortlichen zufrieden, berichtet Steffi Linkscheid aus der Nachrichtenredaktion.
2: Als Jahresziel für 2026 hatten sich Bundeswehr und Verteidigungsministerium das Ziel von 186.000 bis 190.000 Soldatinnen und Soldaten gesetzt. Diesen Bereich hat die Truppenstärke damit schon jetzt erreicht. Im aktuellen Wehrdienstgesetz setzen die Verantwortlichen im Moment auf Freiwilligkeit. Nur wenn sich nicht genug neue Menschen für die Bundeswehr melden, soll es eine Wehrpflicht geben. Alle 18-Jährigen bekommen seit diesem Jahr einen Fragebogen der Bundeswehr. Männer müssen ihn beantworten, Frauen können. Bis 2035 soll es im Optimalfall 270.000 Bundeswehrsoldaten geben.
1: Die Kritik an Israels rechtsextremen Polizeiminister Ben-Gvir reißt nicht ab. Der außenpolitische Sprecher der Unionsbundestagsfraktion Hart fordert Sanktionen gegen ihn wegen dessen jüngsten Äußerungen. Worum es geht, erklärt Israel-Korrespondent Jan-Christoph Gitzler.
3: Israels rechtsextremer Minister für nationale Sicherheit hatte sich für gezielte Tötungen im Gazastreifen ausgesprochen, dafür dort jede Nacht so wörtlich 30 bis 40 Menschen zu töten. Dort gibt es Leute, die keine menschlichen Wesen sind. Sie sollten nicht leben, sie sind keine Menschen, so Ben-Gvir. In Israel gibt es kaum Kritik an den Aussagen des Ministers, der Mitglied des Sicherheitskabinetts ist, aber nicht über Angriffe im Gazastreifen entscheidet. Seine Aussagen fallen in die Wahlkampfzeit. Ben-Gvir ist mit immer radikaleren Statements auf Stimmenfang im rechten Lager. Laut Prognosen könnte er damit bei der Parlamentswahl am 27. Oktober Erfolg haben.
1: Hacker haben die Berliner Senatsverwaltung angegriffen. Laut Landesregierung sind zwei Verwaltungsbereiche betroffen. Diese seien aus Sicherheitsgründen vom Rest des Netzes abgetrennt worden. Man habe einen Krisenstab eingerichtet. Auch das LKA und das Bundesamt für Sicherheit in der Informationstechnik seien eingeschaltet. Ob die Hacker vertrauliche Daten gestohlen haben, ist noch unklar. Feuerwehrleute kämpfen in der Nacht weiter gegen die Flammen im belgischen Naturschutzgebiet Hohes Venn. Die Brandlinie sei rund 2,3 Kilometer von der deutschen Landesgrenze entfernt, sagte ein Sprecher der Feuerwehr des Eifelortes Monschau am Abend. Weil der Wind in der Nacht auffrischen könne, würden die Einsatzkräfte die Umgebung engmaschig kontrollieren. Man sei vorbereitet, so der Sprecher. Das Wetter für Deutschland. In der Nacht teils aufgelockert und kaum noch Schauer, gegen morgen ganz im Westen neuer Regen. Die Tiefstwerte 18 bis 9 Grad. Tagsüber im Nordosten und Osten sowie von der Ortenau bis zum Bodensee freundlich und trocken, sonst stark bewölkt, regional schauerartiger Regen. Dazu Temperaturen von maximal 19 bis 28 Grad. Die Zeit, es ist 1.03 Uhr.
4: Und wir blicken jetzt auf die Autobahnen und Straßen bei uns in Deutschland. Eine schnelle Meldung für euch von der A2 Dortmund Richtung Hannover. Die ist in Höhe Kamen-Bergkamen aktuell nach einem Unfall für euch gesperrt. Die A2 Hannover Richtung Berlin ist im Kreuz Hannover Ost in der Überleitung zur A7 Richtung Kassel wegen eines Schwertransportes gesperrt. Die Umleitung führt euch über die A2 bis zur Ausfahrt Lehrte. Die A61 Mönchengladbach-Venlo ist zwischen dem Kreuz Mönchengladbach und Mackenstein in beiden Richtungen wegen Brückenarbeiten noch bis 5 Uhr gesperrt. Und dann die amtliche Gefahrenmitteilung wegen aktueller Waldbrände in Belgien, Teilen von Rheinland-Pfalz, Baden-Württemberg, Nordrhein-Westfalen, Hessen und dem Saarland kann es zu Rauchbildung und Brandgeruch kommen. Bitte Fenster und Türen geschlossen halten und auch Klima- und Lüftungsanlagen ausschalten. Den Einwohnern der Monschauer Ortsteile Platte Venn, Leiloch und Kalter Herberg wird weiterhin empfohlen, die betroffenen Bereiche zu verlassen. Eine Notunterkunft ist im Bürgercasino im Gembrauch eingerichtet. Euch da draußen, wo es geht, eine gute und sichere Fahrt.
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4: Welche Sprüche fliegen euch auf der Arbeit immer um die Ohren? So richtige Klassiker. Legendäre Sprüche. Wie zum Beispiel, von nichts kommt nichts. Junge Nachthörer Tom kennt diesen hier, wobei er eher derjenige ist, der diesen Spruch verteilt.
5: Wenn der Lehrling mit den Händen in der Tasche steht, einmal mal fragen, und du auch Urlaub, willst verreisen? Und wenn er dann fragt, warum, ja, du hast die Hände ja schon eingepackt.
4: Wow, okay. 0221 56789 111, eure Jobsprüche in der jungen Nacht bei mir. Ich bin Nico Schmidt, hi.

0: Da geht nicht mehr viel rein. 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

0: Crow mit Einmal um die Welt in der jungen Nacht der ARD. Wenn man so Comedians fragt, welche Newcomer die selber gerade aktuell richtig cool finden, dann hört man voll häufig, yo Maram, die ist krass, die finde ich richtig toll, die feiere ich. Ja, kennt ihr vielleicht auch Maram aus dem Funkformat Datteltäter, wenn ich die dort auch sehe, wenn sie da mitraten kann, welcher Synchronsprecher da vor ihr steht oder wer da irgendwelchen Intro-Song aus irgendeinem Anime gesungen hat, ich liebe das auch. So, und Maram, die hat eine sehr, sehr internationale Familie und die erzählt uns jetzt nochmal, wie es so ist, als Libanesin in eine türkische Familie einzuheiraten.
1: Mir wird immer klarer, dass Türken wirklich Rassisten sind. Ich bin jetzt in einer türkischen Familie, meine Schwiegerfamilie. Und ich meine aber nicht so irgendwelche oder so junge Türken, ich meine so türkische Tanten. Teyzes. Teyze heißt Tante auf Türkisch. So türkische Teyzes, die sehen mich so aus 3 Kilometer Entfernung. Sie scannen mich so, sehen mein neongrünes Kopftuch. Die sind so, die kommen so auf mich zu und die sind voll süß. Die wollen nur mit mir quatschen oder denken halt, okay, Kopftuch, die kann Türkisch, die muss ja Türkisch können. Und die wollen eigentlich nur mit mir quatschen. Dann kommen die auf mich zu und sind so, Merhaba, Kızım, Merhaba, Kızım. Hallo, mein Tochter. Anasılsın? Wie geht's dir? Sen Türk misin sen? Türk misin? Bist du Türkin? Bist du Türkin? Güzelim, meine Schöne. Ich so, fuck, ich muss jetzt voll enttäuschen. Ich fühle mich so voll schlecht. Das ist voll die Süße so. Und ich so, nee, Jok, Chase, nein, Tante, ich kann kein Türkisch, sorry. Augen schwarz. Seele weg. Keine Ahnung, auf einmal, sie guckt mich so ganz, ich bin nicht mehr so Güzel, so hübsch bin ich nicht mehr für sie auf einmal. Die guckt mich da an, die so, Tamam, okay. Warum kannst du keine türkische sprechen, meine Tochter? Warum? Ich verstehe nicht. Ich so, ja, Tante, ich bin Libanesin. Oh, Tamam. Ich bin lieber Türkin. Ja, danke schön, Köln. Das war meine Zeit für heute. Vielen, vielen Dank.
0: Das sagt Maram, Comedian aus dem Libanon, gebürtig über ihre türkisch angeheiratete Familie.

0: Welche Sprüche kennt ihr von der Arbeit? 0221 567 89 111. Gerne reinmelden mit einer Audionachricht. Bisher haben wir gehört, Team. Toll, ein anderer macht's. Oder auch, Rom wurde nicht an einem Tag erbaut. Und willst du verreisen? Nö. Warum hast du dann die Hände in den Hosentaschen gepackt? Yo. Gut, das sind so richtige Chefsprüche, ne? Niklas kennt auch noch einen.
1: Wenn der Bauer nicht schwimmen kann, liegt's an der Badehose.
0: Ja, wenn der Bauer nicht schwimmen kann, liegt's an der Badehose. Okay, gut, habe ich so auch noch nie gehört. 0221 567 89 111. Könnt mich gerne weiter überraschen, wie der Niklas. Eure Jobsprüche von der Maloche mit einer Audionachricht. Die Badehose packen wir jetzt trotzdem einmal aus. Michiko, DJ Goja.

0: Jack Jones, Brief, junge Nacht der ARD. 1.31 Uhr haben wir es. Wir schauen auf die Straßen und Autobahnen. Die A2 Dortmund-Hannover ist zwischen Lünen-Süd und Camberg-Kam nach einem Unfall in beiden Richtungen gesperrt. Die Umleitung dort führt euch aktuell über die U42 und die U65A. Die A2 Hannover Richtung Berlin im Kreuz Hannover-Ost ist die Überleitung zur A7 Kassel wegen eines Schwertransportes gesperrt. Die Umleitung hier führt euch über die A2 bis zur Ausfahrt Lehrte. Die A61 Mönchengladbach-Venlo ist zwischen dem Kreuz Mönchengladbach und Mackenstein in beiden Richtungen wegen Brückenarbeiten noch bis 5 Uhr gesperrt. Und dann die amtliche Gefahrenmitteilung wegen aktueller Waldbrände in Belgien, Teilen von Rheinland-Pfalz, Baden-Württemberg, Nordrhein-Westfalen, Hessen und dem Saarland kann es zu Rauchbildungen und Brandgeruch kommen. Bitte die Fenster und Türen geschlossen halten, ebenso Klima- und Lüftungsanlagen ausschalten. Den Einwohnern der Monschauer Ortsteile Plattefenn, Leiloch und Kalter Herberg wird weiterhin empfohlen, die betroffenen Bereiche zu verlassen. Eine Notunterkunft ist im Bürgercasino im Gembruch eingerichtet. Euch da draußen, wo es geht, eine gute und sichere Fahrt.
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0: Yo, hallo zusammen, Nico Schmidt ist hier. Temper City, Self-Aware. Ich bin dabei, ihr seid dabei. Ja, also ich würde sagen, schöner kann es heute Nacht nicht mehr werden, oder?

Tracy Abrams hit the wall in der jungen Nacht der ARD. Und es gibt Künstler, es gibt Artists, es gibt Bands, auf die wartest du dein ganzes verdammtes Leben, ne? Stromae ist zum Beispiel einer davon bei mir. Meine Jungs und ich, wir hatten mal Karten für eine Show vor ein paar Jahren und die wurde dann einfach kurz vor knapp abgesagt. Ja, er hatte gesundheitliche Probleme, alles cool, vollkommen richtig, kann passieren. Aber wir haben uns geärgert, muss man auch ehrlich sagen. Ne? Aber was uns in dieser Situation seitdem immer wieder vereint, irgendwann kommt der Tag, dann sehen wir den Kollegen live. Da gehen wir von aus, da glauben wir dran, wir manifestieren es zu 100%. Und solange kommt dann eben Stromae vom Band, aus dem Radio zum Beispiel auch hier. Und ich bin mir sicher, in 2 Wochen auf der Hochzeit von meinem Kumpel Patrick dann sowieso nochmal. Dann wird der DJ den sicherlich auch nochmal rausballern. Also Jungs, der ist jetzt schon mal für euch und für alle anderen jungen Nachthörer und Hörerinnen, die Stromae feiern mit seinem Song überhaupt, wie ich finde. Allons en danse.

Tyler und Sarah Larsson, she did it again. Und sie wird es auch wieder tun. Tyler kommt nach Deutschland, dauert nicht mehr so lange, wenn ihr Bock auf Konzerte habt, vor allem von ihr. 24. Oktober Düsseldorf, 25. Oktober Offenbach, 27. Oktober Berlin. Hab für euch mal kurz gecheckt, Karten für die Konzerte gibt es noch, die kosten dann aber so um die 60, 80 Euro für einen Steher. Wem das zu teuer ist oder wer auch mal sagt, hey, Konzerte sind mir aktuell vielleicht ein bisschen zu heavy, hey, all good. Wir spielen euch ja hier die Songs in der Jungen Nacht der ARD. Hier ist jede Nacht euer Privatkonzert. Und jetzt gibt's auch wieder eins von Purple Disco Machine und aus des Beat of Your Heart.

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1: Und ich habe einen Falschfahrer für euch. A9 München-Nürnberg zwischen München-Schwabing und dem Kreuz München-Nord kommt euch ein Falschfahrer entgegen. Bitte rechts fahren, nicht überholen. A9 München-Nürnberg zwischen München-Schwabing und dem Kreuz München-Nord ist ein Falschfahrer unterwegs.

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1: Um 2 Uhr mit Christine Beitsch. Ein neues Forschungszentrum für Drohnensicherheit wird heute in Sachsen-Anhalt eröffnet, am Standort des Deutschen Zentrums für Luft- und Raumfahrt in Kochstedt. Dort werden in Zukunft Technologien entwickelt und getestet, die gefährliche Drohnen besser erkennen und abwehren sollen. Hauptstadtkorrespondentin Birte Sönnigsen erklärt die Hintergründe.
2: Drohnen haben sich auch durch den Krieg Russlands gegen die Ukraine extrem weiterentwickelt. Sie können inzwischen teilweise Abwehrsysteme überwinden. KI-gesteuerte Drohnen können teilweise auch Ziele anfliegen, selbst wenn man versucht, sie mit einem Störsender davon abzuhalten. Das hatte der Innenminister Alexander Dobrindt ja nach dem Anschlag auf den Leipziger Flughafen auch angedeutet. Da hat er gesagt, diese Drohne sei gezielt so konzipiert gewesen, dass sie bestehende Drohnenabwehrmaßnahmen hätte umgehen können. Er spricht denn da auch von einem technischen Wettrüsten. Und um dabei Schritt halten zu können, soll dieses neue Forschungszentrum helfen.
1: Bei der Bundeswehr arbeiten so viele Soldatinnen und Soldaten wie seit mehr als 10 Jahren nicht mehr. Das Verteidigungsministerium sagt, dass die Truppenstärke Ende Juli bei rund 187.000 lag. Damit sei das Personalziel für Mitte des Jahres erreicht. In London haben tausende Menschen an einer Mahnwache für den tot aufgefundenen Cambridge-Professor Jason Ardai teilgenommen. Viele waren schwarz gekleidet und trugen Blumen. Sie machen die Medien für seinen Tod verantwortlich. 2023 war Ardai zum jüngsten schwarzen Professor in der Geschichte der britischen Elite-Universität geworden. Nach Plagiatsvorwürfen hatte sich der 41-Jährige Anfang des Monats von seinem Posten zurückgezogen. Vergangenen Freitag war er leblos aufgefunden worden. Die Vorwürfe hatte Ardai bestritten. Bei der Hockey-WM haben die deutschen Männer Gastgeber Belgien mit 1:0 geschlagen. Damit stehen sie schon vor dem letzten Gruppenspiel in der nächsten Runde. Aus der Sportredaktion Christina Schröder.
3: Hart umkämpfte Duelle, hohe technische Finesse. Lediglich die Torchancen waren rar, beide Teams verteidigten höchst diszipliniert. Die zweite Hälfte begann wie die erste, bis Deutschland die erste Strafecke zog und Torschütze Jakob Briller souverän verwandelte. Im Schlussviertel erhöhten die Gastgeber den Druck noch einmal, doch das verjüngte deutsche Team strotzte vor Selbstbewusstsein, wehrte noch in der letzten Sekunde eine Strafecke der Gastgeber ab.
1: Zuvor haben die deutschen Hockeyfrauen 2:3 gegen Vize-Weltmeister Argentinien verloren. Das Wetter für Deutschland. In der Nacht teils aufgelockert und kaum noch Schauer. Gegen morgen ganz im Westen neuer Regen. Die Tiefstwerte 18 bis 9 Grad. Tagsüber im Nordosten und Osten sowie von der Ortenau bis zum Bodensee freundlich und trocken, sonst stark bewölkt. Dazu maximal 19 bis 28 Grad. Die Zeit, es ist 2:03 Uhr.
4: Und wir blicken jetzt auf die Straßen und Autobahnen bei uns in Deutschland. Achtung, Falschfahrer auf der A9 München-Nürnberg. Zwischen München-Schwabing und dem Kreuz München-Nord kommt euch ein Falschfahrer entgegen. Bitte rechts fahren, nicht überholen. A9 München-Nürnberg zwischen München-Schwabing und dem Kreuz München-Nord. Dort ist ein Falschfahrer unterwegs. Vorsicht bitte. In beiden Richtungen. Die A2 Dortmund-Hannover ist zwischen Lünen-Süd und Kamen-Bergkam nach einem Unfall weiter in beiden Richtungen gesperrt. Die Umleitung führt euch über die U42 und die U65A. Die A61 Mönchengladbach-Venlo ist zwischen dem Kreuz Mönchengladbach und Mackenstein in beiden Richtungen wegen Brückenarbeiten noch bis 5 Uhr gesperrt. Und eine amtliche Gefahrenmitteilung weiterhin. Wegen aktueller Waldbrände in Belgien, Teilen von Rheinland-Pfalz, Baden-Württemberg, Nordrhein-Westfalen.